0: Über 120 Gründe zum Feiern. Das Vier-Tore-Fest Neubrandenburg. Vom 28. bis 30. August wird Neubrandenburg wieder zur Bühne für eines der größten Stadtfeste Mecklenburg-Vorpommerns. Mehr als 120 Programmpunkte, zahlreiche Vereine, Kulturschaffende, Unternehmen, Institutionen und Partner gestalten gemeinsam ein Fest, das an drei Tagen zeigt, was Neubrandenburg ausmacht. Zusammenhalt, Vielfalt und die Freude daran, gemeinsam Zeit zu verbringen. An allen vier Toren und in der Neubrandenburger Innenstadt erwartet Besucherinnen und Besucher ein abwechslungsreiches und kostenloses Programm. Ob Konzerte, Lesungen, Tanz, Mitmachaktionen, Sport, Familienangebote oder kulinarische Entdeckungen. Das Vier-Tore-Fest lädt dazu ein, einen ganzen Tag in der Stadt zu verbringen oder ganz gezielt die Angebote auszuwählen, die am besten zu Familie, Freunden oder den eigenen Interessen passen. Neu in diesem Jahr ist der Stadtgarten, der mit Lesungen und gemütlichen Sitzmöglichkeiten einen ruhigen Gegenpol zum bunten Festgeschehen schafft. Ebenfalls Premiere feiert das Café International. Mit einem kreativen Kunstprojekt zum Mitmachen unter Anleitung internationaler Kunstschaffender finden sich dort alle, die Kunst und Begegnungen verbinden wollen. Ganz gleich, ob sie gemeinsam oder allein zum Fest kommen. Hier entstehen beim kreativen Gestalten schnell Gespräche und neue Kontakte. Das eigentliche Herzstück des Vier-Tore-Festes sind die vielen Menschen, die es mit Leben füllen. Vereine, Sportgemeinschaften, Tanzgruppen, Künstlerinnen und Künstler, Institutionen, Sponsoren, Partner und zahlreiche Ehrenamtliche engagieren sich mit großem Einsatz dafür, dass dieses Fest Jahr für Jahr stattfinden kann. Dieses Miteinander macht das Vier-Tore-Fest zu weit mehr als einer Veranstaltungsreihe. Es macht es zu einem Fest der gesamten Stadtgesellschaft. Das vollständige Programm gibt es ab Anfang August unter vznb.de/4-tore-fest.
1: Ich habe eine Frage. Habt ihr Bock auf ein paar Blind Passengers Klassiker? Ich kann euch nicht hören! Okay.

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0: We beat cancer, wir besiegen Krebs. Unter diesem Motto startet am 6. September im Neubrandenburger Kulturpark der dritte Spendenlauf des Viszeral-Onkologischen Zentrums am Dietrich-Bonhoeffer-Klinikum in Neubrandenburg. Das zertifizierte Zentrum widmet sich der bestmöglichen Versorgung und optimalen Therapie von Patienten mit Darmkrebs, Magen- und Bauchspeicheldrüsenkrebs. Der Lauf soll ein Zeichen im Kampf gegen den Krebs setzen, Mut machen, Solidarität zeigen und gleichzeitig auf die Bedeutung von Vorsorge, moderner Krebsmedizin und gemeinschaftlicher Unterstützung aufmerksam machen. Das meint Dr. Med. Tobias Zeitz, seines Zeichens leitender Oberarzt der Klinik für Chirurgie und Leiter des VOZ. Die Spenden, die an dem Tag in der Spendenbox gesammelt werden, kommen den Krebspatienten zugute. Die bewegende Mission für den guten Zweck, die das Zentrum gemeinsam mit dem Verein Seenplatte Events organisiert, beginnt am 6. September um 9 Uhr an der Stadthalle. Zum Auftakt wird Dr. Med. Christian Kirsch, Chefarzt der Klinik für Innere Medizin 1, kurz über Darmkrebs, eine der häufigsten Krebserkrankungen in Deutschland, und die Bedeutung der Vorsorge sprechen. Der erste Startschuss fällt dann um 9.30 Uhr für den Bambini-Lauf, also Kinder von 3 bis 8 Jahren. Bereits ab 7.30 Uhr werden an der Stadthalle Startnummern ausgegeben. Die Läufe für Jugendliche und Erwachsene starten dann gestaffelt ab 10 Uhr. Es gibt Laufstrecken in der Länge von 5, 8 und 12 Kilometern. Auch Walking über 5 Kilometer ist möglich. Zum Abschluss gibt es natürlich eine Siegerehrung. Die Organisatoren hoffen auf viele Menschen, die mit ihrer Teilnahme Solidarität zeigen und ein Hoffnungszeichen im Kampf gegen Krebs setzen. Also 6. September, 9 Uhr an der Stadthalle. Startnummern gibt's allerdings dann schon vorher.
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29. August bis zum 19. September findet in der Brandenburg die Ausstellung Alles im Fluss, Wasser in der Krise statt. Die Ausstellung beleuchtet die drängenden Fragen unserer Zeit. Wie entwickeln sich Dürre- und Grundwasserstände? Wird Wasser künftig für alle Bedarfe ausreichen? In welchem Zustand sind unsere Gewässer von Flüssen und Seen bis hin zur Ostsee? Alles im Fluss zeigt dabei nicht nur die Probleme auf, sondern bietet auch konkrete Lösungsansätze und lädt dazu ein, ins Handeln zu kommen in Kommunen, Politik, Wirtschaft und natürlich auch im Alltag. Die öffentliche Vernissage findet am 28. September um 17 Uhr im Grünen Laden in der Friedländer Straße 14 bis 16 in Neubrandenburg statt und ist kostenfrei. Alle Bürgerinnen und Bürger sind herzlich eingeladen und die Ausstellung selber ist natürlich auch dort im Grünen Laden in der Friedländer Straße in Neubrandenburg.

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0: Heute früh kann es noch etwas Dunst, Nebel und Hochnebel geben. Das löst sich aber alles schnell auf. Ansonsten gibt es nachher viel Sonne bei wenigen Quellwolken und kein Niederschlag. Die höchsten Temperaturen liegen rund um 24 Grad, direkt am Bodden zwischen 20 und 22 Grad. Der Wind schwach bis mäßig. Mittags und nachmittags auch leicht böig aus Richtungen um Ost. Die kommende Nacht ist dann klar oder nur gering bewölkt und niederschlagsfrei bei tiefsten Temperaturen zwischen 14 und 11 Grad. Direkt am Bodden etwas wärmer, der Wind schwach aus östlichen Richtungen. Morgen dann überwiegend heiter im Verlauf. Gibt es dann ein paar Wolkenfelder, es bleibt aber trocken bei höchsten Temperaturen zwischen 21 und 26 Grad und einem schwachen bis mäßigen am Bodden auch frischen Wind aus östlichen Richtungen. Einzelne Böen sind, vor allem wenn die Ostsee in der Nähe ist, durchaus inklusive. Die Nacht zum Donnerstag dann wolkig bis gering bewölkt, die Temperaturen zwischen 16 und 12 Grad bei einem schwachen bis mäßigen Wind aus Richtungen um Ost. Und der Donnerstag, da gibt es dann wieder ein paar mehr Wolkenfelder, die über den Himmel ziehen. Dazwischen aber viel Sonnenschein. Es bleibt trocken bei höchsten Temperaturen zwischen 25 und 28. Direkt am Bodden zwischen 20 und 25 Grad. Der Wind ist mäßig unterwegs, am Bodden auch teils frisch und kommt aus östlichen bis südöstlichen Richtungen. Die Gräserpollen, die fliegen immer noch mit geringer, die Beifußpollen mit geringer bis mittlerer Intensität und die Ambrosiapollen sind mit geringer Intensität dabei.
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1: Oh, hallo, hier ist der Music Mix mit einem kurzen Abstecher runter nach Bayern. Denn wir fangen an zu steppen mit neuer deutscher Welle und Kids. Die Sennerin vom Königssee.

jetzt noch einmal Juli. Und man soll sich glauben, es war eine Maxi-Version. Nur 4 Minuten und 30 Sekunden lang. Das war aber normal für die Neue Deutsche Welle. Maxi-Versionen waren nie länger als 4, 5 Minuten.

0: anrufen. Hoffentlich geht sie auch ans Telefon. Na?
1: Servus, hier ist Rosi. Magst du mich?
0: Auf jeden Fall. Viel mehr allerdings noch den Titel Combo Kolossale. Puppen weinen nicht.

Das war's ja auch schon wieder. Runde 4 vom Neue Deutsche Welle Music Mix. Und Schluss war wegen Laus aufs Meer. Und mit uns dabei sind sie alle zusammen.

0: Der Schauspieler, Arzt und Autor Joey Bausch ist am Donnerstag, den 3. September, zu Gast in Burg Stargard. Um 19 Uhr liest er in der St. Johanneskirche aus seinem Buch Verrücktes Blut. Einlass ist bereits ab 18 Uhr. Karten gibt es in den Thalia-Filialen, im Marktplatz und Bethanien-Center, in der Stadtbibliothek Burg Stargard sowie im Besucherempfang der Höhenburg Stargard. Der Eintritt kostet 30 Euro. Wer Joey Bausch einmal live erleben möchte, sollte sich diesen Abend nicht entgehen lassen.
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2: 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Engel 0.

Jawohl, ich bin verrückt nach Falco. Wie viele Titel von Falco haben wir in den NDW-Runden von Music Mix mit dabei? 2, 4 oder 6? Es sind 3. Der Kommissar, Rock Me Amadeus und Junge Römer. Die Vienna Calling kam ja später dazu und die zählten nicht mehr.

0: Das war sie dann auch, die letzte Runde 10 vom Music Mix Neue Deutsche Welle. Ich hoffe, es war euch nicht zu monoton. Wenn doch, dann habe ich wenigstens zum Schluss noch die richtige Musik.
1: Mann.

0: Heute früh kann es noch etwas Dunst, Nebel und Hochnebel geben. Das löst sich aber alles schnell auf. Ansonsten gibt es nachher viel Sonne bei wenigen Quellwolken und kein Niederschlag. Die höchsten Temperaturen liegen rund um 24 Grad, direkt am Bodden zwischen 20 und 22 Grad. Der Wind schwach bis mäßig. Mittags und nachmittags auch leicht böig aus Richtungen um Ost. Die kommende Nacht ist dann klar oder nur gering bewölkt und niederschlagsfrei bei tiefsten Temperaturen zwischen 14 und 11 Grad. Direkt am Bodden etwas wärmer, der Wind schwach aus östlichen Richtungen. Morgen dann überwiegend heiter im Verlauf. Gibt es dann ein paar Wolkenfelder, es bleibt aber trocken bei höchsten Temperaturen zwischen 21 und 26 Grad und einem schwachen bis mäßigen, am Bodden auch frischen Wind aus östlichen Richtungen. Einzelne Böen sind, vor allem wenn die Ostsee in der Nähe ist, durchaus inklusive. Die Nacht zum Donnerstag dann wolkig bis gering bewölkt, die Temperaturen zwischen 16 und 12 Grad bei einem schwachen bis mäßigen Wind aus Richtungen um Ost. Und der Donnerstag, da gibt es dann wieder ein paar mehr Wolkenfelder, die über den Himmel ziehen. Dazwischen aber viel Sonnenschein. Es bleibt trocken bei höchsten Temperaturen zwischen 25 und 28. Direkt am Bodden zwischen 20 und 25 Grad. Der Wind ist mäßig unterwegs, am Bodden auch teils frisch und kommt aus östlichen bis südöstlichen Richtungen. Die Gräserpollen, die fliegen immer noch mit geringer, die Beifußpollen mit geringer bis mittlerer Intensität und die Ambrosiapollen sind mit geringer Intensität dabei.
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0: Das zweite internationale Literaturfestival Graal Müritz wird vom 22. bis 27. September stattfinden. Mit dem Festival sollen die zeitgenössischen Entwicklungen von Prosa, Lyrik und Comic bzw. Graphic Novel im internationalen Maßstab vorgestellt und relevante politische Themen und wissenschaftliche Diskurse in Gesprächen mit Autoren erörtert werden. Ziel ist die öffentliche Aufwertung der Literatur und des Lesens. Das internationale Literaturfestival Graal Müritz richtet sich besonders an Literatur- und Kulturinteressierte in der Region des Baltikums, Skandinaviens und Polens, gerade auch an das junge Publikum, an Schülerinnen und Schüler Mecklenburg-Vorpommerns. Warum Graal Müritz? Der Ort des Rückzugs, der Besinnung, wo sich Wald und Meer begegnen, eingebunden in eine oftmals beschworene Naturlandschaft, hat eine große Affinität zur Literatur. Herausragende Autoren wie Franz Kafka, Robert Musil, Erich Kästner, Alfred Kehr, Kurt Tucholsky, Hans Fallada, Uwe Johnson, Walter Kempowski beschrieben ihn in ihren Werken. Kafka lernt hier seine letzte große Liebe kennen. Vorher in den 10er Jahren, also 1910er Jahre, waren Hans Fallada und Erich Kästner mit ihren Eltern in Graal Müritz. Der Ticketverkauf findet online statt über bebelplatz.org. Vor Ort an den Veranstaltungskassen gibt es das Ganze dann 30 Minuten vor Vorstellungsbeginn an den Veranstaltungsorten, und die Veranstaltungen selber sind alle unter bebelplatz.org. Man muss da ein bisschen gucken, nach dem Internationalen Literaturfestival Graal Müritz aufgelistet.
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0: Und in der nächsten halben Stunde lassen wir mal den Jens Fischer an die Regler.
1: Der Music Mix im Mediatop Sommerradio mit neuer deutscher Welle und dem Typen, der immer noch glaubt, dass er für 3,10 Mark an der Tanks

Also, Hefte und Taschenrechner raus, wir rechnen nach. Markus singt und kostet Benzin auch 3,10 Mark. Scheißegal, es wird schon gehen.

Für einen Burner von Paso Doble, Computerliebe, da möchte man auch gerne die Maxi spielen, aber halt, die ist so komisch, deswegen verkneife ich mir das leider nach 3,5 Minuten dann schon. Schluss! Und wenn es mal mit der Computerliebe nicht klappt, dann gebt doch eine Annonce auf, so wie in der Data drin steht, 9.

Wir gehen jetzt ganz weit zurück ins Jahr 1980 zum Anfang der neuen deutschen Welle. Damals erschienen Rheingold und Dreiklang Dimensionen und der Titel gilt bis heute als einer der ersten NDW-Stücke überhaupt. Music.

Und auch ein kultiges Ende. Und dafür ist kaum ein Titel besser geeignet als Nenas Irgendwie, Irgendwo, Irgendwann. Die Titelliste findet ihr im Internet unter 880musicmix.de und die digitalen Versionen vom Music Mix unter mmv-mediathek.

0: Verantwortlich für die nun folgende Sendung ist Margitta Beisheim.
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4: Das Schneepferd. Auf leisen Sohlen kommt die Nacht. Sie verschlingt die Tannen, den Zaun und das Haus. Doch plötzlich erschrickt die Nacht. Da läuft etwas Weißes auf sie zu und wirbelt und springt. Es ist das Schneepferd. Seine Hufe trommeln auf die gefrorene Erde und machen Musik. Der Wind heult und braust. Weiße Vögel überall. Die Flocken tanzen um das Fenster, hinter dem Florian von einem Schneemann träumt. Dann ist das Schneepferd wieder da. Es rüttelt sich und schüttelt sich und zieht einen weißen Schleier über das Feld. Der Schornstein schläft. Die Eule wundert sich. Wozu braucht ein Schornstein ein so dickes Federbett? Auf einmal springt wieder der Wind auf. Er saust und johlt durch den Wald. Er knallt mit der Peitsche und jagt das Schneepferd vor sich her. Am Morgen hat alles eine weiße Kappe auf. Die Pumpe, das Vogelhäuschen, die Hundehütte und der Stall. Ein Hase hoppelt aus dem Wald. Ein Reh kommt und ein Vogel fliegt herbei. »Ich komme gleich und bringe meinen Schlitten mit«, sagt Florian. Florian stapft durch den Schnee. Doch die Tiere sind traurig. »Der Sturm hat meinen Schlafbaum umgestürzt«, klagt der Fasan. »Er hat mein Futter vergraben«, piepst traurig der Vogel. »Und mir hat er das Versteck mit den Nüssen zugeweht«, jammert das Eichhörnchen. »Nur Mut«, ruft der Specht, »das lässt sich ändern.« Und der Gimpel pfeift. Nichts geht über einen Schnabel, der tüchtig zupacken kann. »Ich mache es mir bequem«, lacht der Fuchs. »Wozu habe ich einen so langen Schwanz? Einmal hingefegt und einmal hergefegt und der Eingang zu meiner Höhle ist wieder frei.« Florian hilft den Tieren. Dann geht er ins Dorf. »Der Langschläfer kommt«, spotten die Kinder. Sie haben ein ganzes Dorf aus Schneehäusern gebaut. Und jeder hat auch einen Schneemann gebaut für ein Faschingsfest im Schnee. Nur Florian steht ohne einen Schneemann da und er schluckt. »Ist doch nicht so schlimm«, tröstet ihn Julia. »Ich teile meinen Schneemann mit dir. Er ist nur etwas klein und als sein Kopf sitzt schief.« »Er sieht prächtig aus«, sagt Florian. Doch dann rückt er erst einmal den Kopf des Schneemanns zurecht. Heute Abend ist das Schneefett noch einmal durch den Wald gerannt. Auf seinem Rücken Julia. Ob ihr es glaubt oder nicht. Und Florian weiß auch, warum.

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2: 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Was soll das denn jetzt hier für ein...

Ja, leider, der Kommissar hat auch nichts rausgefunden. Ist wahrscheinlich recht, dass wir alle erst mit 70 oder 75 oder vielleicht sogar erst 80 in Rente gehen dürfen. Und niemand fragt mich wieder, was ich will.

0: dir gefällt?
1: Eine der Bands, die mehrere Hits zu NDW-Zeiten hatten, ist Jawohl gewesen. Rendezvous haben wir jetzt dabei, ich hab dich seit langem nicht gesehen. Und an euch die Frage, wie viele Titel von Jawohl haben wir im NDW-Music-Mix mit dabei? 2, 4 oder 8? Es sind
0: 3.
1: Taxi, ich bin verrückt nach dir und jetzt Rendezvous.

Gleiche können wir doch mal bei Paso Doble fragen. Wie viele Hits hatten Paso Doble? Wie viele davon sind natürlich auch im Music Mix vertreten? 2, 4 oder 5? Es sind 3. Computerliebe, Fantasie und

0: Heute früh kann es noch etwas Dunst, Nebel und Hochnebel geben. Das löst sich aber alles schnell auf. Ansonsten gibt es nachher viel Sonne bei wenigen Quellwolken und kein Niederschlag. Die höchsten Temperaturen liegen rund um 24 Grad, direkt am Bodden zwischen 20 und 22 Grad. Der Wind schwach bis mäßig. Mittags und nachmittags auch leicht böig aus Richtungen um Ost. Die kommende Nacht ist dann klar oder nur gering bewölkt und niederschlagsfrei bei tiefsten Temperaturen zwischen 14 und 11 Grad. Direkt am Bodden etwas wärmer, der Wind schwach aus östlichen Richtungen. Morgen dann überwiegend heiter im Verlauf. Gibt es denn ein paar Wolkenfelder, es bleibt aber trocken bei höchsten Temperaturen zwischen 21 und 26 Grad und einem schwachen bis mäßigen am Bodden auch frischen Wind aus östlichen Richtungen. Einzelne Böen sind, vor allem wenn die Ostsee in der Nähe ist, durchaus inklusive. Die Nacht zum Donnerstag dann wolkig bis gering bewölkt, die Temperaturen zwischen 16 und 12 Grad bei einem schwachen bis mäßigen Wind aus Richtungen um Ost. Und der Donnerstag, da gibt es dann wieder ein paar mehr Wolkenfelder, die über den Himmel ziehen. Dazwischen aber viel Sonnenschein. Es bleibt trocken bei höchsten Temperaturen zwischen 25 und 28. Direkt am Bodden zwischen 20 und 25 Grad. Der Wind ist mäßig unterwegs, am Bodden auch teils frisch und kommt aus östlichen bis südöstlichen Richtungen. Die Gräserpollen, die fliegen immer noch mit geringer, die Beifußpollen mit geringer bis mittlerer Intensität und die Ambrosiapollen sind mit geringer Intensität dabei.
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2: Good Music, Jürgen.
3: Was für eine Runde vom Music Mix. Es geht los mit 2 Katastrophen. Die erste erzählt uns...

0: da fliegt er davon. Rein rechnerisch ist damit Nena jetzt über 100 Jahre alt. Und jetzt auf zur zweiten Katastrophe. Die erzählt uns Peter Schilling und sie handelt von der Terra Titanic.
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2: Music makes me feel.

0: aber Schluss mit den Katastrophen, hören wir uns lieber eine wunderbare Liebesgeschichte an, in dem er es nicht gebacken kriegt, ihr zu sagen, dass er sie liebt. Stattdessen raucht er lieber 2 oder 3 Schachteln Zigaretten und hält seine Klappe.
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Ich habe letztens in einem offiziellen Statement gelesen, dass es verboten wurde, die Single von Clowns und Helden, Ich liebe dich, zu spielen. Es gibt nur noch die Maxi und die ist 5 Minuten 50 lang und damit feiern. Und jetzt Stadtführung durch Erlangen.

Und während die Typen noch auf dem Marktplatz stehen und diskutieren, fackeln die Kinder im Hintergrund ihre Schule ab. 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
4: Liebe Kinder, und noch eine Geschichte von Elke Bräunling. Apfelkuchen hilft immer. Mama backt Kuchen. Einfach so. An einem ganz normalen Dienstagabend. Keiner hat Geburtstag. Keiner feiert ein Fest. Und eine Einladung zu Kaffee und Kuchen gibt es auch nicht. Das ist sehr seltsam. Warum stellt sich Mama, die mit Backen sonst nicht viel am Hut hat, einfach so am Abend in die Küche und knetet einen Kuchenteig? Da muss etwas passiert sein. Feiern wir ein Fest, fragt Mara. Backst du Käsekuchen, erkundigt sich Max. Mit Vanilleeis und Sahne, fügt Papa hinzu. Mama seufzt. Apfelkuchen, sagt sie dann. Ich backe nur einen Apfelkuchen. Und dieses nur sagt sie ein bisschen lauter als die anderen Worte. Warum nur? Egal. Andere Fragen sind wichtiger. Warum backst du ausgerechnet jetzt in der Pflaumenzeit einen Apfelkuchen, wundert sich Papa. Und warum backst du ihn jetzt am Abend, fragt Mara. Bis der Kuchen fertig ist, liegen wir längst im Bett und können ihn nicht mehr essen. Max wiegt den Kopf bedenklich hin und her. Ihm schwant Böses. Nein, falsch, nichts Böses. Ihm schwant eher Enttäuschendes. Ist der Kuchen vielleicht gar nicht für uns? Willst du ihn verschenken? Stellt er eine vorsichtige Frage. Mama sagt nichts mehr. Ihr Kopf aber wird rot und immer röter. Sie sieht wütend aus, sehr sogar. Schweigend wendet sie ihnen den Rücken zu, rollt den Teig auf der Tischplatte aus, knetet ihn und schlägt ihn mit Gepolter und Gezerre glatt, bis er sich zu einem dünnen Kuchenboden formt. Dann stopft sie ihn mit eiligen, fahrigen und nicht sehr sorgfältigen Bewegungen in die runde Backform. Nun ist der Teig nicht mehr hauchdünn, auch nicht mehr ebenmäßig schön, sondern hügelig und wellig und ein bisschen sieht er auch schlampig aus. Egal. Hauptsache, er schmeckt. Papa öffnet den Mund, will etwas sagen, bleibt aber doch still. Mama schält nun nämlich mit harschen, fast wütigen Bewegungen die Äpfel. Es sind viel zu dicke Schalen, die auf den Tisch fallen. Schalen mit sehr viel Fruchtfleisch dran. Es ist, als würde Mama dies gar nicht bemerken. Sie schneidet die Äpfel in unregelmäßig dicke und dünne Scheiben, wirft sie lieblos auf den hügeligen Teigboden und kippt fast eine halbe Dose Zimtpulver auf den Apfelberg. Darüber legt sie den zweiten, glattgerollten Teigboden, stopft ihn an den Rändern fest, streut Butterflöckchen über den Kuchen und schiebt ihn in den Ofen. Zack! Fertig! Sie blickt auf und ihr eben noch wütendes Gesicht mit den rotglühenden Wangen hat sich nun wieder in ein ganz normales, lieb lächelndes Mama-Gesicht verwandelt. »Ach«, sagt sie, »ihr seid noch da? Ich habe uns für morgen zum Frühstück einen Kuchen gebacken. Und jetzt geht es mir auch schon viel besser.« Sie grinst ein wenig und murmelt. »Hör auf zu schimpfen, weinen, fluchen, back besser Omas Apfelkuchen.« Das hat meine Oma Gertrude immer gesagt, wenn sie sich geärgert hat. Das Teigkneten und Apfelschälen saugt allen Ärger auf. Wenn der Duft von Zimt und Äpfeln die Nase streichelt, sieht die Welt schon wieder ein Stück heller aus. Ja, so waren ihre Worte. Und wisst ihr was? Sie hat recht damit gehabt. Apfelkuchen hilft immer. Sie lächelt und Mara, Max und Papa nicken eifrig. Der Kuchen duftet verführerisch süß. Er streichelt ihre Nasen so sehr, dass sie ganz vergessen haben, Mama zu fragen, warum sie sich eigentlich so geärgert hat.

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0: in der nächsten halben Stunde lassen wir mal den Jens Fischer an die Regler.
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Ideal und Eiszeit. Und das beste Kontrastprogramm dazu ist natürlich, wenn die Sonne stehen bleibt und eine Hitzewelle auf uns zukommt. Die Wüste lebt.

Das mit den sinnfreien Texten in der NDB-Zeit hatte ich schon erwähnt. Wir haben ein wunderschönes Beispiel jetzt dafür. Joachim Witt, Tritra Trolala. Ich bin euer Herbergsvater und sage... Der Text in diesem Titel erschöpft sich auch ziemlich, denn außer "Ey, lasst das sein, Kinder, ihr seid wohl ganz versessen", passiert auch nicht mehr viel.

In unseren NDW-Runden haben wir zwei Titel, die Ich liebe dich heißen. Den einen solltet ihr kennen, ist von Clowns und Helden. Und den anderen, der war nicht so erfolgreich, finde ich aber toll. So viel. Und Ich

0: Heute früh kann es noch etwas Dunst, Nebel und Hochnebel geben. Das löst sich aber alles schnell auf. Ansonsten gibt es nachher viel Sonne bei wenigen Quellwolken und kein Niederschlag. Die höchsten Temperaturen liegen rund um 24 Grad, direkt am Bodden zwischen 20 und 22 Grad. Der Wind schwach bis mäßig. Mittags und nachmittags auch leicht böig aus Richtungen um Ost. Die kommende Nacht ist dann klar oder nur gering bewölkt und niederschlagsfrei bei tiefsten Temperaturen zwischen 14 und 11 Grad. Direkt am Bodden etwas wärmer. Der Wind schwach aus östlichen Richtungen. Morgen dann überwiegend heiter im Verlauf. Gibt es dann ein paar Wolkenfelder. Es bleibt aber trocken bei höchsten Temperaturen zwischen 21 und 26 Grad. Und einem schwachen bis mäßigen am Bodden auch frischen Wind aus östlichen Richtungen. Einzelne Böen sind, vor allem wenn die Ostsee in der Nähe ist, durchaus inklusive. Die Nacht zum Donnerstag dann wolkig bis gering bewölkt. Die Temperaturen zwischen 16 und 12 Grad bei einem schwachen bis mäßigen Wind aus Richtungen um Ost. Und der Donnerstag, da gibt es dann wieder ein paar mehr Wolkenfelder, die über den Himmel ziehen. Dazwischen aber viel Sonnenschein. Es bleibt trocken bei höchsten Temperaturen zwischen 25 und 28. Direkt am Bodden zwischen 20 und 25 Grad. Der Wind ist mäßig unterwegs, am Bodden auch teils frisch und kommt aus östlichen bis südöstlichen Richtungen. Die Gräserpollen, die fliegen immer noch mit geringer, die Beifußpollen mit geringer bis mittlerer Intensität. Und die Ambrosiapollen sind mit geringer Intensität dabei.
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0: Wenn die Dämmerung über Kratzeburg hereinbricht, beginnt das rege Treiben der Fledermäuse. Gemeinsam mit den Rangern des Müritz-Nationalparks können sie auf Entdeckungstour gehen und erfahren dabei Spannendes über die heimlichen Jäger der Nacht, ihre Lebensweise und ihre wichtige Rolle im Ökosystem. Ein besonderes Highlight der Führung ist der Einsatz von Bat-Detektoren. Mit diesen Geräten machen die Ranger die für Menschen unhörbaren Ultraschallrufe der Fledermäuse hörbar und können die Tiere sogar live orten. So lassen sich verschiedene Arten beim nächtlichen Flug beobachten und ihre Aktivitäten unmittelbar verfolgen. Das Ganze wird also ein faszinierender Abend in der Natur und man kann die geheimnisvolle Welt der Fledermäuse mit allen Sinnen erleben. Eine spannende Veranstaltung für Familien, Naturinteressierte und alle, die die Nacht von ihrer besonderen Seite kennenlernen möchten. Eine Anmeldung ist notwendig. Die Veranstaltung findet immer Mittwoch statt, im August ab 20 Uhr, im September ab 19 Uhr. Dauert etwa anderthalb Stunden und beginnt in Kratzeburg an der Nationalparkinformation. Die Anmeldung unter folgender Telefonnummer 0385 588 63631.
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0: Zum Sommerurlaub gehört natürlich nicht nur Meer und Wasser, sondern auch Berge. Und möglichst hohe noch dazu, besungen jetzt von Fräulein Menke.
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0: Hey, hallo Cornelia von Jawohl. Kannst du mir mal ein Taxi rufen?
1: Hey, Taxi!
0: Jetzt fährt sie mit dem Taxi weg. So war das nicht geplant, aber ich habe gehört, dass sie im Endeffekt mit

Neubrandenburg im Blick der Menschen. Stadt lädt zur großen Markenumfrage ein. Wie wird Neubrandenburg heute wahrgenommen? Was macht die Stadt besonders? Wo liegen ihre größten Stärken? Und welche Themen sollten künftig stärker in den Fokus rücken? Antworten auf diese Fragen sucht die Vier-Tore-Stadt jetzt gemeinsam mit den Menschen, die Neubrandenburg am besten kennen. Ihren Bürgerinnen und Bürgern, Berufspendlerinnen und Berufspendlern sowie Gästen. Mit einer rund 15-minütigen Online-Befragung startet nun die nächste Phase des Stadtmarketing-Prozesses. Ziel ist es, ein möglichst umfassendes Bild davon zu erhalten, wie Neubrandenburg wahrgenommen wird und welche Eigenschaften Menschen mit der Stadt verbinden. Die Ergebnisse sollen dabei helfen, ein gemeinsames Bild von Neubrandenburg zu entwickeln. Sie fließen in die künftige Ausrichtung des Stadtmarketings ein und bilden die Grundlage für die Frage, wofür die Vier-Tore-Stadt künftig stehen und wie sie sich nach außen präsentieren möchte. Ziel ist es, Neubrandenburg mit einem authentischen Profil klarer zu positionieren, seine Stärken sichtbarer zu machen und die Attraktivität der Vier-Tore-Stadt nach innen und außen weiter zu stärken. Die Teilnahme ist bis 30. September möglich und erfolgt vollständig anonym. Es werden keine personenbezogenen Daten gespeichert. Die Auswertung erfolgt ausschließlich in zusammengefasster Form und entspricht den Vorgaben der DSGVO. Die Stadt lädt alle Interessierten herzlich ein, sich an der Befragung zu beteiligen und die Zukunft der Stadtmarke aktiv mitzugestalten. Die Umfrage finden Sie unter vznb.de/umfrage.

0: Heute früh kann es noch etwas Dunst, Nebel und Hochnebel geben. Das löst sich aber alles schnell auf. Ansonsten gibt es nachher viel Sonne bei wenigen Quellwolken und kein Niederschlag. Die höchsten Temperaturen liegen rund um 24 Grad direkt am Bodden zwischen 20 und 22 Grad. Der Wind schwach bis mäßig. Mittags und nachmittags auch leicht böig aus Richtungen um Ost. Die kommende Nacht ist dann klar oder nur gering bewölkt und niederschlagsfrei bei tiefsten Temperaturen zwischen 14 und 11 Grad. Direkt am Bodden etwas wärmer, der Wind schwach aus östlichen Richtungen. Morgen dann überwiegend heiter im Verlauf. Gibt es dann ein paar Wolkenfelder, es bleibt aber trocken bei höchsten Temperaturen zwischen 21 und 26 Grad und einem schwachen bis mäßigen am Bodden auch frischen Wind aus östlichen Richtungen. Einzelne Böen sind, vor allem wenn die Ostsee in der Nähe ist, durchaus inklusive. Die Nacht zum Donnerstag dann wolkig bis gering bewölkt, die Temperaturen zwischen 16 und 12 Grad bei einem schwachen bis mäßigen Wind aus Richtungen um Ost. Und der Donnerstag, da gibt es dann wieder ein paar mehr Wolkenfelder, die über den Himmel ziehen. Dazwischen aber viel Sonnenschein. Es bleibt trocken bei höchsten Temperaturen zwischen 25 und 28. Direkt am Bodden zwischen 20 und 25 Grad. Der Wind ist mäßig unterwegs, am Bodden auch teils frisch und kommt aus östlichen bis südöstlichen Richtungen. Die Gräserpollen, die fliegen immer noch mit geringer, die Beifußpollen mit geringer bis mittlerer Intensität und die Ambrosiapollen sind mit geringer Intensität dabei.
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0: hört Musik auf Radio 98.1. Was hören wir? Wir sind bei Filmissimo und Georg hat was mitgebracht. Was hören wir?
1: The Adventures of Tintin.
2: Tim und Struppi für die Leute, die es nicht wissen.
1: Ja, wisst ihr, warum das im Deutschen Tim und Struppi heißt?
2: Nee, gar keine Ahnung. Weißt du das?
1: Weil es einfach nicht so zugänglich war. Tintin. Das sagen wir Kinder nichts. Das hört sich ganz komisch an. Tintin. Was will der von mir?
0: Das klingt doch witzig.
1: Ne? Und der Hund, wie heißt der Hund im Französischen? Snowy.
2: Snowy?
1: Snowy, das ist eigentlich ein englischer Name.
2: Ne? Theoretisch, ja. Aber die Franzosen haben es mit englischen Titeln manchmal.
1: Naja, genau, das habe ich mitgebracht, weil das, gut, da kann ich eigentlich so an sich nicht so viel zu sagen zu dem Künstler. Das ist Ray Parker Jr. Den kennen viele auch vom Ghostbusters-Song.
2: Ghostbusters!
1: Und ja, genau, und wir haben ja eben schon im Vorfeld drüber geredet, an John Williams erinnert das eigentlich ein bisschen. Und es ist so, ist so ein bisschen im Umlauf, dass das tatsächlich von John Williams sei, weil das so dieses Gerücht, ne, diese Blasinstrumente, dieses bisschen spielerische mit so einer tragenden Leitmelodie, aber das ist einfach nicht der Fall. Da tut man Parker Jr. Unrecht. Und das Gemeine ist, dass 2011 so eine Animationsrealverfilmung kam von Tim und Struppi, die tatsächlich dann musikalisch begleitet wurde von John Williams.
0: Oh, das war süß.
1: Das ist gemein.
2: Das ist in your face gemein. Ja. So.
0: Das erinnert mich als Sportfan so ein bisschen daran, wie, okay, das ist jetzt richtig out of left field, im wahrsten Sinne des Wortes, aber so, wenn man so Nationalmannschaften hat, so während die normalen Ligen laufen, können die ganzen Teams ihre besten Spieler immer nicht entbehren, dann rackern sich immer so die dritte Linie ab und wenn dann Olympia ist, dann werden die alle beiseite geschmissen und gesagt, ja, super, danke, dass du uns qualifiziert hast, komm her, Michael Jordan.
2: Oh ja, diesmal durften die doch bei Olympia mitspielen alle, oder war das, nee, das war bei Eishockey.
0: Das war bei Eishockey, aber ja. Nee, das ist halt meistens so, wenn du so bei Sport hast, dass die halt einfach alle nicht frei sind in den Qualifikationsfenstern. Das heißt, irgendwelche Spieler, die halt aus der nationalen Liga kommen sind, die qualifizieren das Land, aber die werden halt einfach zu Hause gelassen bei Olympia, weil es sind halt nicht die besten Spieler.
2: Schade eigentlich.
0: Das hat mich irgendwie gerade ultra daran erinnert. Das
1: ist ja so in amerikanischen, US-amerikanischen Sportarten so. Wo sonst?
0: Das weiß ich tatsächlich nicht. Also du sagst jetzt in US-amerikanischen Sportarten. Also ich kenne es primär vom Basketball, was eine kanadische Sportart ist.
2: Oh, Basketball kommt aus Kanada.
0: Dr. James Naismith war Kanadier.
1: Oh, Entschuldigung.
0: Basketball wurde erfunden, weil man im Sommer kein Eishockey spielen kann. Also hat er einen Hallensport entwickelt.
2: Das ist so kanadisch.
0: Für den man kein Eis braucht.
2: Slay.
0: Und das war Basketball.
2: Oh, geil.
0: Fun Fact.
1: Ja, schwierig, sich mit dem Puck abzuschmeißen im Sommer.
0: Das hätte ich auf die Wege. Wobei ich mir gedacht habe, es gibt Feldhockey.
2: Genau. Man kann auch mit so Rollerblades Hallenhockey spielen. Das macht mein Cousin. Mein Cousin spielt Eishockey im Verein in Neubrandenburg, die MB Blizzards. Und es gibt dann auch immer Hallenhockey-Saison und da spielen die mit Inlineskates.
1: Und das Schutzequipment hat man dann im Sommer nicht, dann muss man das ein bisschen aufpassen beim Boxen, dann macht man das separat. Boxen und Feldhockey im Sommer und Eishockey im Winter.
2: Boxen, okay.
1: Ja, die hauen sich da ja
2: ich
1: ganz
2: meine,
1: schön.
2: Ich meine, es gibt ja, aber theoretisch
0: du auch die Handschuhe
2: so
0: Pads und Helm so. Ab und wenn du dich puckst.
1: Den Helm
0: so,
1: auf? Der Helm bleibt drauf.
0: Der Helm bleibt auf.
2: Ich wollte gerade sagen.
0: Aber die Handschuhe kommen weg.
1: Ja, die Handschuhe, mit diesem Schlag aus den Ellenbögen fliegen die Dinger so aufs Eis, das sieht ganz schön geil aus. Das sind wir die Dinger, wir waren ganz woanders tatsächlich.
0: Wir sind jetzt von Tontor gekommen zu Menschen, die sich kloppen auf Eis.
1: Genau, Tim und Struppi.
0: Wie hat Tim und Struppi die Legacy von Wayne Gretzky verändert?
1: Von Ray, was?
0: Vergiss es.
2: Egal, passt schon. Was wolltest du uns gerade noch von Tim und Struppi erzählen?
1: Ja, die Musik ist so von 91 tatsächlich und das ist, ich habe das jetzt auch mitgebracht, weil Tim und Struppi für mich einfach... Kindheit ist super geil. Einfach so ein, ich sag's mal, abgefuckter Journalist, der super investigativ unterwegs ist, begleitet von, wie hießen die, Thompson und Thompson, den beiden Polizisten, Captain Haddock, der sehr, sehr kritische Kommentare gibt. Also aus heutiger Sicht ist das nicht so gut, nicht so, muss man das wirklich im historischen Kontext einordnen. Das ist schon ganz schön gut. Und natürlich um Professor Beanlein, der ist auch noch dabei, den kennt man doch wahrscheinlich auch noch aus Memes.
2: Also das Ding ist, nein, aber ich habe halt letztens mit meinem Dad Tim und Struppi geschaut, weil ich weiß nicht, auf welchem Sender das gelaufen ist, aber mein Vater macht immer der legt sich immer nachmittags hin und macht Fernseher an und dann schläft er und macht so audiomäßig und ich schau das dann. Und Tim und Tobi waren mit dabei und ich so, die kenne ich doch irgendwoher. Ah ja, warte mal.
1: Weißt du, auf welchen Sender das lief?
2: Boah, war das. Also die Hauptsender, die mein Vater immer ansteuert, sind Nitro, Pro7 Max und was noch? Ja, die beiden sind meistens irgendwie...
1: Also tatsächlich, es ist nicht nur eine französische Produktion, es ist auch eine kanadische Produktion. Und

0: Bin Millennial, ich hatte das auf DVD gehabt.
1: Was soll das heißen? Ich kenne DVDs auch.
2: Ich habe auch noch DVDs gehabt. Ich habe noch VHS-Kassetten gehabt.
1: Ich also auch. Auch
2: mein
1: ich habe Mary Poppins auf VHS gehabt.
2: Ich
1: weiß
2: nicht
1: wissen,
2: wie viele. Ich habe die ganzen Original Bob der Baumeister VHS-Kassetten als Kind gehabt.
1: Oh mein Gott, geil.
0: Jetzt habe ich hier was angestoßen.
1: Das ist dein Problem. Ja. Du hast uns gerade richtig invalidated. Ja, aber ja, du hattest es auf DVD und du hast es nie geskippt. Nee. Verständlich. Hat dich eher die Musik zu dem Tim und Struppi gezogen oder wirklich eher die Story?
0: Tatsächlich die Story. Das waren erst Comics. Ich kannte die Musik am Anfang nicht. Das waren Comics von meiner Schwester, die ich bekommen habe. Ich habe so alles, was sie nicht mehr brauchte, habe ich bekommen irgendwann. 7 Jahre älter als ich. Ja, auch sogar die Kleidung zum Teil. Und das fand ich damals schon ziemlich cool, weil die einfach wirklich, also ich war sehr angetan von Captain Haddock, weil ich so Schiffe sehr mochte und dann bin ich so ein bisschen auf Tim, also Tintin, zu sprechen gekommen und ich fand diesen Typen einfach so unheimlich cool, weil er wirklich frech und so hinterher war, na frech gar nicht, er war höflich, aber penetrant und das fand ich wirklich gut.
1: Ne? Wie ein guter Journalist.
0: Dann aber noch ein bisschen dieser Indiana Jones Vibe, ne, der war ja auch, das war actionlastig mit Schießerei und sowas. Ja. Dann ist er zum Mond geflogen, der ist mit dem U-Boot gefahren, der hat alles gemacht. Ne, auf dem Asteroiden ist er, glaube ich, mal, da im Wettrennen um, wer zuerst einen Asteroiden bekommt, irgendwie, das war ganz verrückt. Also kann ich nur empfehlen.
2: Zu viel Freizeit.
1: Sag mal, Georg, du hast ja jetzt Kommunikationswissenschaften studiert und hast du das studiert, weil du Tim so cool fandest als Journalist und du vielleicht auch einen kleinen Traum als Journalist hast?
0: Ich war ja eigentlich wegen Medizin, war dann beim Radio gelandet und wollte was mit Medien machen. Und das Einzige, was man mit Medien nicht groß machen kann, ist halt Kommunikationswissenschaften. Ne, das ist so. Aber ich habe auch so ein bisschen in die Lebensläufe von anderen Leuten geguckt, die was mit Medien gemacht haben und da relativ erfolgreich sind und Kommunikationswissenschaften. Ich muss sagen, Paul, du sagst immer, das ist so eine Pseudowissenschaft, die sich von allem bedient. Ich finde die eigentlich ganz geil.
2: Nein, Covi ist geil, aber Covi ist trotzdem eine Wissenschaft, die, wenn es Soziologie morgen nicht mehr geben würde, dann wäre Covi auch weg.
1: Ja. Wir ziehen sehr viel von Soziologen und auch Psychologen und
2: von
1: was
2: Psychologen
1: weiß ich.
2: Von Psychologen natürlich, von allgemein von Medienwissenschaftlern. Mhm. Ne?
1: Auch Sprachwissenschaftler manchmal.
2: Sprachwissenschaftler, ja. Also
0: ja, aber das ist mit Medizin ist das eigentlich nichts anderes. Physiker, Chemiker, Biologen, stimmt, von allen wird was geknabbert und am Ende kommt da was Geiles bei raus. Also ja, vielleicht ist das ein ist das anders? Also Medien sind einfach separat entstanden. Medizin hat man vorher gebraucht und es ist dann alles aufklamüsert worden, glaube ich, in Biologie und
2: es ist halt ein bisschen anders wie Mathe, also als Mathe zum Beispiel, wo man halt so, Mathe ist halt am Ende des Tages Mathe. Weißt du, was ich meine? Ich meine, das hat ja, ist halt, klar, es hat seine Unter, sag ich mal, Fächer, aber es ist halt eine super Grundlagenwissenschaft und du kannst halt nicht, also ich würde nie sagen, Mathe hat sich Logik irgendwo hergeklaut. Nein, Informatik hat sich Logik von Mathe geklaut.
0: Tatsächlich ist das, glaube ich, ein aktives Kriegsgebiet, auf das wir uns nicht begeben sollten. Mathe, Chemie, Physik, Biologie, wer hat die Dominanz?
1: Wir sind Geisteswissenschaftler, wir sind eine neutrale Partei, wir sind die Schweiz.
2: Ich habe gedacht, als Geisteswissenschaftler sind wir genau dafür da, über solche Dinge nachzudenken.
1: Wer da die, nee, das können die STEM-Leute, die MINT-Leute da alles unter sich selbst ausmachen. Ja, ich bin da nicht mehr dabei.
0: Wir haben die Fähigkeit, aus 1 und 1 gleich 3 zu machen. Das ist Geisteswissenschaften. Ja. Das ist dann schwierig so in der Naturwissenschaft.
2: Weil ich hätte prinzipiell gesagt, wir haben die Fähigkeit, einfach hinter alles nicht lösbar zu schreiben. Aber okay.
1: Ja, auch.
0: Ja, habe ich dazu alles gesagt eigentlich jetzt? Ja, nee, ich glaube schon. Ich gucke gerade mal auf meinen schlauen Zettel. Aber das ist, wir können eigentlich
1: was hast du denn
0: gleich weitermachen.
1: Was hast du uns denn als nächstes mitgebracht?
0: Unheimlich coolen Film, Auge um Auge, oder im Englischen ist das, was hatte ich gesagt, Out of the Furnace?
1: Furnace, ja.
0: Das, du lernst, toller, ich bin so stolz. Toller Film. Da hören wir mal rein.
2: Ja, schauen wir noch mal rein.

0: voll schön.
1: Das ist so ein Song, wenn man in der Bahn sitzt, rausguckt, so ein bisschen Main-Character-Vibes erzeugen möchte.
2: Ja, dafür voll. Ist das so ein Song. Ich liebe das. Am besten muss es noch regnen und dann guckst du so longingly raus. Das ist voll mein Vibe.
1: Ja, das ist, das war jetzt Prison Release von Dickon Hinchliffe.
2: Soll ich nochmal gucken?
1: Ich glaube Hinchliffe. Das,
2: ja.
1: Toller. Also der hat vom gesamten Film die Musik gemacht und das geht alles so in diese Richtung. Das ist so weiße Country, Rust Belt irgendwie Musik, würde ich das jetzt einschätzen. Und da spielt auch dieser Film. Also Rust Belt 2008, glaube ich, das war Präsidentschaftswahlen, war das, glaube ich.
2: 2008?
3: Das war doch
1: Obama.
3: Ja,
1: Und muss ich aufpassen.
2: Ich war 4/5 Jahre alt 2008.
1: Aber das geht gar nicht so um die Politik, sondern um die Situation zu der Zeit. Es ging um eine Familie, zwei Brüder, die ihren kranken Vater pflegen. Der eine Bruder ist sehr verschuldet, der andere muss die ganze Zeit in den Stahlwerken, deshalb Rust Belt, arbeiten. Und das stand da, glaube ich, alles finanziell so ein bisschen in der Waage. Ne? Das ist auch das, was dann später Trump ja natürlich so ausgeschlachtet hat und dort sich die Wähler einheimsen wollte. Ja, das war alles so ein bisschen in der Schwebe. Dann gab es einen Autounfall und der geldverdienende Bruder ist im Knast gelandet. Mhm. Und dieser Song, Prison Release, da kam er wieder raus und wurde abgeholt von seinem verschuldeten Bruder. Sein Vater war da schon tot. Soweit kann ich ja schon mal spoilern. Das ist, ist so ein bisschen die Leitmusik. Die kommt auch nochmal später im Film nochmal ein bisschen dramatischer und ein bisschen melancholischer wieder. Im Showdown muss man sie wirklich angucken. Das ist mit einer Besetzung. Das ist unglaublich für 2013. Da sind noch so alle Wege offen. Das ist so ein gleiche melancholische Gitarrenmusik, langsam pulsierend und so eigentlich schlicht, ne, könnte man das nennen. Weniger Akkordwechsel, der Rhythmus ist so ein bisschen unveränderlich, so ein bisschen auch so Schicksal. Ne, will ich sagen. Das ist so ein bisschen Schicksal. Ne, das wird dann später auch nochmal aufgegriffen. Also es ist die Handlung ist wie getrieben. Die Entscheidungen sind wie vorgegeben. Es ist eigentlich klar, worauf es hinausläuft und es wird auch viel von den Protagonisten, die dort sind, akzeptiert. Man weiß, man muss, ich will jetzt nicht so viel vorwegnehmen, aber es gibt Regeln dort, die nicht eingehalten werden, weil man einfach weiß, Sachen müssen jetzt getan werden. Mhm. Ne, also es geht so ein bisschen, ich habe jetzt viel geredet und nichts gesagt. Aber es geht so viel sich wieder Selbstwirksamkeit oder Zufriedenheit, nicht Selbstwirksamkeit, Zufriedenheit zu nehmen, weil da sehr viel Ungerechtigkeit passiert ist. Und das finde ich sehr stark in diesem Song und auch in den allen weiteren Songs in diesem Film haben so einen ähnlichen Stil. Das finde ich richtig gut gemacht.
2: Also das Schicksal-Ding kann ich definitiv raushören aus dem Song. Das finde ich sehr gemütlich, sehr cool. Ist wahrscheinlich sehr emotional, dann auch im Film zu sehen. Wie gesagt, ich schaue nicht so viel Filme, also kenne ich den Film nicht. Sollte ich mir dann wahrscheinlich irgendwann mal anschauen. Ja, mein Stapel der Schande wird immer höher.
1: Hast du mal Shameless geguckt?
2: Die Shameless?
1: Serie? Shameless?
2: Die Serie?
1: Die Serie.
2: Ich habe davon gehört, aber noch nie geschaut.
1: Da geht's auch so super intelligente Figuren, nett, eigentlich liebenswert. Und die können aufgrund also von sozioökonomischen Faktoren werden die immer wieder zurückgestoßen, wenn sie gerade rauskommen. Die haben so eigentlich so viele Chancen. Und das ist hier wieder so.
2: Ist das mit dem einen Typ, wie heißt der?
1: Lip.
2: Ja, genau. Ja, ich habe viele Szenen auf Insta gesehen. Da kriege ich meine ganze Sache her.
1: Ja.
2: Aber ja.
1: Das finde ich so stark. Ich mag so generell so Filme, die so Klassengeschichten ansprechen, sehr, sehr cool. Und wenn die natürlich dann noch so getragen werden von so einer Musik, emotionalisiert werden, komm.
2: Ist schon Banger.
1: Komm.
2: Kann ich nicht das andere sagen, ist schon ein Banger.
1: Das ist der Populismus, den ich will, zu einer Musik.
2: Zu der Musik will ich Populismus haben. Trägt. Oh Gott,
1: ja.
2: Du bist so.
1: Ja, also das gibt es noch ähnliche Beispiele. Es ist auch sehr brutal, also ich würde es nicht empfehlen, das mit den Kindern zu gucken.
2: No.
1: Ja, so viel habe ich dazu. Ich habe jetzt die ganze Zeit geredet.
2: It's fine.
0: Ich genieße das gerade so ein bisschen, so wirklich.
1: Ich habe immer das Gefühl, ich rede mich in Rage.
0: Das tue ich aber sein. Auch. Also, das ist, glaube ich, der Job der Person, die das mitbringt, ne?
2: Wenn man halt so passionate darüber ist, dann wird man halt dann so ein bisschen emotionaler und dann wird das immer mehr und immer mehr.
0: Warte ich ja auf den gehabt. Tag, wo ich Dune mitbringe.
2: Oh Gott. Dune!
1: Jetzt die Neuverfilmung?
0: Grüße an Otto.
1: Den Dreiteiler jetzt? Oder? Also die Zweiteiler bisher? Ja, oder meinst du jetzt den alten?
0: Den neuen.
1: Achso, ja.
2: Mit Timothée Chalamet und Zendaya auch.
0: Der King.
2: Der König.
0: Flashback auch vor zwei Wochen.
1: Ja. Ja, wann kommt denn da der dritte Teil?
0: Ende des Jahres.
1: Ende dieses Jahres.
0: Ende dieses Jahres. Und dann ist es wieder Dune!
2: Oh Gott.
1: Der ist auch krasse Musik.
2: Ja, ist das nicht auch, das ist von Hans Zimmer,
0: das
2: oder?
0: Das ist Hans Zimmer, das Siehst ist aber, du? Das ist seine Handschrift.
2: Das ist seine Handschrift, Dune ist seine Handschrift.
0: Dune ist absolut seine Handschrift.
2: Wie gesagt, ich bin da absolut out of the game, I don't know.
0: Ich höre K-Drama genau, OSTs. Du weißt ganz genau, mit welchen Leuten du in diesem Tag im Kino sitzen wirst. Wir werden dich dazu zwingen, selbst wenn du aus einer anderen Stadt einreisen musst.
2: Ich habe ja noch nicht mal den ersten und zweiten Teil von Dune geschaut.
0: Dann weiß ich ganz genau, wozu wir dich davor zwingen werden.
2: Absolut nicht. Wir hatten auch so ein Ding in unserer Freundesgruppe, als ich zu Paul gesagt habe, dass ich noch nie Jurassic Park geschaut habe. Das war auch ganz schwierig. Und jetzt habe ich den ersten Jurassic Park geschaut und habe gesagt, boah, Jeff Goldblum, schon heiß.
0: Aber it's true. Ich sag nur, Gott, wie heißt der Thor Ragnarok auf Deutsch, der Film?
2: Thor Ragnarok?
0: Tag der Entscheidung heißt der, glaube ich, auf Deutsch.
2: Kann
0: Tag
2: gut
0: der
2: sein.
0: Entscheidung. Jeff Goldblum.
2: War der auch da?
0: Ja. Ich werde jetzt, weil es noch vor 22 Uhr ist, nicht während keine Musik läuft, sagen, was so abgeht in dem Film, aber...
2: Siri spielt Careless Whisper von John Wayne. Naja. Aber dieses, like, pushing against boundaries of class, also, dass man gegen die Grenzen von Klassen pusht, finde ich eh immer eigentlich ein sehr cooles Motiv in Storytelling. Ein Beispiel, das ich dazu geben könnte, wäre ein K-Drama, das ich vor Jahren mal geschaut habe. Und zwar heißt das Itaewon Class. Das ist wirklich viral gegangen, aber wahrscheinlich auch nur in dem Kreis, wo ich unterwegs bin.
1: Wie hieß das?
2: Itaewon Class. Itaewon ist ein Stadtteil in Seoul.
1: Ja.
2: Mit ganz vielen...
1: K-Drama musst du vielleicht nochmal kurz einordnen.
2: Also, K-Drama ist ein koreanisches Drama.
1: Ja.
2: Punkt. Mit koreanischen Schauspielern, alles auf Koreanisch, deutsche Untertitel. Ja.
0: Squid Game.
2: Ja, genau, Squid Game. Squid Game ist ein K-Drama.
1: Und da geht's auch...
2: um soziale Klasse, aber es geht hauptsächlich um einen Typ. Und dieser Typ kommt halt von einer sehr bescheidenen Familie und so. Und der hat immer so seinen moralen Kompass. Also der hat einen sehr starken moralen Kompass und wehrt sich gegen so reiche Kinder von reichen Eltern. Das wird Chaebol genannt in Korea. Das sind so die Größen wie Samsung und Hyundai und so. Die Leute können alles machen und können damit wegkommen, weil sie halt so viel Geld und Einfluss haben. Mhm. Und er wehrt sich gegen die Leute, weil er halt standhaft ist und denkt sich, hey, das ist schlecht in der Welt, ich wehre mich dagegen aufbäumen sozusagen. Dafür kriegt er halt Scheiße in der Schule, wird, glaube ich, auch irgendwann rausgeschmissen aus der Schule, wenn ich mich nicht richtig erinnere. Und er ist so, weißt du was, diese Person, gegen die ich mich aufgebäumt habe, hat einen Essenskonzern, die bereiten Essen zu und haben ganz viele Restaurants. Ich werde einfach der bessere Restaurantbesitzer. Und dann macht er irgendwann ein Restaurant in Itaewon auf und kämpft mit den großen Firmen und wird erfolgreich. Im Endeffekt dann irgendwann.
1: Aber was mich daran immer stört, ist immer... du musst nur arbeiten und mal lochen und dann bist du deines eigenes Glückes Schmied.
0: Ja, ja.
1: Und das finde ich so beschissen,
2: weil das
1: einfach nicht der Fall ist.
2: Ja, meiner Meinung nach hatte halt den Kontakt zu dem Typ gehabt, den er da vermöbelt hat, diesen reichen Typ. Und dann halt auch irgendwie Connections zu dem Vater gehabt. Und er war so, ey, ich werde mich gegen dich aufbäumen, du bist mein Enemy. Und der andere hat ihn halt auch als Enemy angesehen. Das heißt, die ganzen Chancen, die er gekriegt hat, sind halt auch von dem CEO von der Firma gekommen und so weiter. Oder er hat TV-Auftritt gekriegt, er hat krasse Leute bei sich im Team gehabt und so weiter und so fort. Also er hatte seine Möglichkeiten seine Chancen und Glückschancen in der Serie gehabt. aber halt auch scheiß Sachen, die er absolut verbockt hat.
1: Okay, also auch externer Einfluss, damit er da irgendwie vorankommt.
2: Ja, genau. Also es ist nicht nur seine eigene Arbeit, er hatte halt auch sehr viel Hilfe, aber es ist halt auch sehr so nach der Art, ich sag dir den Kampf an.
1: Da finde ich auch, natürlich jeder hat davon geredet und sowas, ist sehr ausgelutscht, aber Parasite fand ich da ganz cool.
2: Oh ja, Parasite war auch sehr gut.
1: Super kompetente und liebenswerte Leute und es ist so hart eskaliert, dass alles schief ging, obwohl diese Leute mit anderen Chancen wären ganz woanders gelandet, ne? Das fand ich richtig cool. Und auch ein bisschen, ich mag auch dieses Absurde. Ja, wenn das fast schon Tarantino-Film wird. Also das ist.
2: Ja, das war so richtig weird am Ende und ich hab das Ende erst gar nicht verstanden. Also, das war crazy.
1: Auch übrigens mit guter Musik gewesen. Kann ich jetzt gar nicht sagen, wovon. Ja, aber diese Filme haben mich immer sehr, sehr abgeholt. Da können wir, jetzt waren wir im US-amerikanischen Bereich und da geht es auch gleich weiter mit dem nächsten Track. Ich würde sagen, da hören wir einfach rein, oder?
0: Ja, natürlich.
2: Ja, bitte, sag.
0: Du bist der Herr über die Musik heute. Was haben wir da?
1: Hören wir erstmal rein.
0: Wir hören rein, okay.
2: Let's go.

0: Ja, was haben wir denn da gehört, Georg? Was hast du uns mitgebracht?
1: Far From Any Road von The Hanson Family. Das ist von der Intro-Song von True Detectives der ersten Staffel. Jetzt weiß ich nicht, zweiten Staffel habe ich nicht geguckt. Dritte Staffel war, glaube ich, Billie Eilish in Alaska hat das gespielt. Aber das erste Staffel, Louisiana, riecht...
0: In Louisiana.
2: Und das, gut, dann kam das mit Country auch sehr doll hin.
0: Ich hatte in Louisiana habe ich immer eher so Jazz verortet.
2: Ja,
0: schwarze Musik.
2: Auch. So. Louisiana... Genau. Louisiana ist halt diese französische Settlements. Das heißt, da kommt dieses Bayou-Sachen und so. Yeah. Da ist auch Voodoo-Einfluss, aber halt auch dann bisschen Jazz. Aber Jazz ist eher New Orleans-Jazz. Yeah. Louisiana kannst du auch mit Country ankommen. Und dieser Country, Sad Johnny Cash Country, ist eigentlich ganz gut, da würde ich sagen.
0: Ich muss tatsächlich ehrlich sein, für mich besteht Louisiana nur aus New Orleans, aber das liegt doch daran, dass ich da noch nie war und kein Interesse an dem Staat habe.
2: Ja.
1: Also es spielt sehr ländlich dort. True Detectives natürlich, die wollen da irgendwelche Mordfälle aufklären und es geht nicht nur um diese Morde, es geht auch so um ganz viele Rückblicke, ich will gar nicht so viel teasern und ich tatsächlich weiß ja auch gar nicht mehr so viel, weil das lange her ist, dass ich diese Serie geguckt habe. Er spielt mit Matthew McConaughey und Woody Harrelson, die beide in so einer Art Brutalism und Rivalität sind. Und die sind ja sowieso hinter der Bühne, sind die beste Freunde.
2: Was war das erste Wort, was du gesagt hast? Brism?
1: Brutalism.
2: So Broism?
1: Also in so einem Bro-Lifestyle sind und okay. Aber trotzdem eine Rivalität haben. Ja, Leo ist hier, um mich bloßzustellen.
2: Nein, bin ich nicht. Ich habe Prism verstanden. Und ich war so, welches Prisma meinst du?
0: What prison were they in?
2: Nee, Prism, also Prisma.
0: Ja, ja. Nee.
1: Ja, und es geht...
2: Entschuldigung.
1: Und diese ländliche Atmosphäre, das finde ich... Das fühlt man in diesem Song.
2: Ja, das definitiv. Also Country finde ich eh immer so ein bisschen ländlicher. Gibt ja natürlich dann auch... welche Stadt ist so bekannt für ihn Country? Welche war das?
0: War das nicht? Das war nicht St. Louis.
2: Nee.
0: Was war das? St. Louis ist, glaube ich, auch für so Dinge.
2: Ich hab's
0: fucking. War das in Tennessee?
2: Ja, Nashville, Tennessee ist sehr bekannt für ihren Country.
0: Ist das nicht, kommt Taylor Swift nicht aus Nashville?
2: Ich glaube. Sie hat mit Country angefangen, Brody. Sie ist auf einer Tannenbaumfarm aufgewachsen. Und ich weiß das einfach nur, weil ich. Keine Ahnung.
0: Du weißt sehr viele random Dinge und ich glaube, das ist einfach.
2: Ich bin auch nicht mal so wirklich Hardcore Swifty, aber das weiß ich. Irgendwelche Facts. Anyways, also. Es ist ländlich, sie lösen dort Fälle und mit so einem eher melancholischen Vibe anscheinend, weil, Tod ist halt ein sehr trauriges Thema und wenn man da nicht mit Respekt angeht.
1: Das ist auch ein bisschen gruselig. Also da sind auch noch mit so komischen Ritualfiguren, die da irgendwo, die sie dann finden.
2: Voodoo.
1: Und Voodoo hat es, glaube ich, ja eben auch gesagt. Mhm. Na, ich glaube, man sieht auch ein bisschen so Mangroven. Louisiana, ist das so Mangroven?
0: Ja.
2: Mangroven, ja.
1: Ja, ne?
0: The Bayou.
1: Also das ist schon ganz schön.
2: Baby. Ich lese der Bayou.
1: Cool gemacht.
2: Sorry, ich mag einer meiner Lieblingsfilme ist Coincidentally Küss den Frosch und das spielt in New Orleans, der Wiege des
0: den
2: Jazz.
0: Den wolltest du doch irgendwann mal mitbringen.
2: Ja,
0: irgendwann machen wir das.
2: Also ich weiß nicht, ob ich das darf, weil das ja Musical-Songs sind, das heißt, es wird gesungen, aber ich mag die Songs sehr, sehr gerne, besonders halt ich liebe Ray, das Glühwürmchen. Das ist mein Lieblingscharakter aus dem Film.
0: Ich habe diesen Film sehr lange nicht mehr gesehen.
2: Traurig. Dann müssen wir uns noch hinsetzen zusammen und Küss den Frosch schauen.
0: Im Gegenzug gucken wir Dune.
2: Ja. Wenn du dann mit mir Küss den Frosch schaust, dann schauen wir Dune im Gegenzug.
0: Ja. Nein, das ist doch ein guter Film. Warum nicht?
1: Ja, was mir zu Dune noch einfiel, wir hatten ja in der letzten Folge über The King geredet. Die Musik dort war genauso einlullend und durchvibrierend wie bei The Dune. Ne? The King hätte ich gerne im Kino geguckt.
0: Ja, definitiv. Der lief aber, glaube ich, nur begrenzt in Kinos. Weil der war ja, also ich weiß, der ist im Filmfestival in Venedig prämiert worden und war dann relativ schnell auf Netflix.
2: Mhm. Ja, gut, verständlich. Aber was hast du noch zu True Detectives, zu sagen? Wann hast du angefangen, das zu schauen? Oder wann hast du das geschaut? Gab es da so eine Phase bei dir im Leben?
1: Also das wurde gedreht 2014, da hatte ich noch gar keine Berührung damit. Tatsächlich erst durch meine Partnerin 2022, 2023. Die hatte das geguckt und dann haben wir das nochmal angeschaut gemeinsam. Sie fand das super cool und das auch zu Recht. Ne, gerade, ja, sie müsste eigentlich jetzt hier sitzen, weil sie in Musik sehr bewandert ist und das auch studiert hat. Aber oh das, deshalb feiert sie das so, ne? Auch wegen dieser Musik.
2: Girl Queen Boss hat Musik studiert, Musikwissenschaften oder Musik in...
1: Musikwissenschaften.
2: Oh, Slay! Shoutout an Georgs Freundin, du bist super cool.
1: Ja, ist ja auf jeden Fall.
0: Same.
1: Ja, aber so kam ich daran. Und natürlich, weil ich auch diese beiden Schauspieler unheimlich mag.
2: Ja, McConaughey fände ich auch sehr cool.
1: Ja.
0: Woody Harrelson ist einfach...
2: Ja, von dem weiß ich nicht so viel. Vielleicht verwechsle ich die beiden auch.
0: Oh, ich weiß auch gar nicht mehr, was der allem drin ist, aber der hat in so vielen Filmen mitgespielt.
2: Ich finde es nur cool, dass er Woody heißt, wie Woody von Toy Story.
1: Ich habe den neulich nochmal gesehen, die Mutprobe. Da hat er so eine Transvestitin gespielt, glaube ich, so hieß das damals. Also in dem Film wurde das, glaube ich, so angeteasert. Mhm. Oder wurde sie so, die Person so genannt, der Charakter. Und das hat er so gut gemacht. Das war so witzig. Da saß er da im Auto mit dem mit der Hauptfigur und ich glaube, die mussten da irgendwas starten wegen Mutprobe. Da ging es darum, dass jemand aus sich herauskommt. Wer war denn das nochmal? Oh Gott.
0: Ah, natürlich, daher kenne ich Woody.
2: Die Schauspielerin?
1: Nee.
0: Woody spielt in der Tribute von Panem. Spielt Haymitch.
2: Oh,
0: da ist
2: ja, genau. Haymitch, oh mein Gott, was eine
0: natürlich.
2: Queen.
1: Auch in Zombieland, also ganz viele verschiedene Charaktere, so ganz weirden Stuff macht er, ne? Mhm. Ja, aber mehr kann ich dazu jetzt gar nicht sagen. Ich würde auch sagen, wir machen einfach mal weiter. Wir gehen mal nochmal zurück nach England.
0: Wir gehen zurück nach England?
2: Ui.
0: Was haben wir denn da Schönes?
2: Weiß nicht, was haben wir da?
1: Wir hören erst mal rein.
2: Okay, wir hören erst rein.

0: Ihr hört Radio 98.1 mit Filmissimo und ihr hört Musik von, ich sehe gerade, Ludovico Einaudi.
1: Ja, Bori Dal Mondo, das ist der Themensong von This is England. Es gibt ja einmal eine Serie dazu und dann gibt es noch mal einen älteren Film von 2006 in 100 Minuten Länge. Der spielt so in den frühen 90ern. Es geht um einen Jungen, der so ein bisschen der hat seinen Vater verloren in den Falklandkriegen und hat so Anschlussprobleme und kommt dann zu einer Gruppe von Skinheads, die ganz cool sind, die so ein bisschen anarchistisch unterwegs mit Woody und alles läuft cool, der ist da, befreundet sich mit denen, die sind alle ein bisschen älter, findet da auch so einen moralischen, also ihm hat so eine Leitfigur gefehlt. Ne? Die Mutter ist sehr beschäftigt, arbeitet viel und da kriegt er so, ich sag mal, eine Vaterfigur in dieser Truppe. Hauptsächlich durch Woody und auch durch andere. Und dann kommt eine Figur wieder aus dem Knast, Combo, die war im Gefängnis und der ist nicht so anarchistisch unterwegs. Das ist ein nationalistischer Skinhead. Yeah. Und da kommt es zu einer Spaltung der Truppe und es endet wirklich, es passiert viel und es wird sehr tragisch. Und ich finde, dieser Song passt, also der ist sehr ausgelutscht, ne, der Interpret, aber ich finde diesen Song trotzdem so cool und so tragend für diesen, für dieses ganze Problem. Ne? Wir hatten ja eben schon wieder so Klassen und dass Leute da nicht rausfinden und auch einfach keine Ressourcen haben, um da rauszufinden. Und wenn dann mal was gut läuft, dann fallen die gleich wieder auf die Schnauze und das macht dieser Film gut. Mhm. Trotzdem endet der irgendwie moralisch gut, finde ich. Ne? Es ist dann eine Reflexion, findet da am Ende statt. Das finde ich ganz cool, aber da möchte ich gar nicht so viel zu teasern. Mhm. Ja, wie fandet ihr den Song?
2: Er war so sad. Der hat mich so ein bisschen traurig gemacht, als wäre es wirklich so ein wirklich sehr episch, logisch, irgendwie bei jedem Film ist ein bisschen Epik mit dabei, aber es war so traurig. Ich habe mich irgendwie so ein bisschen sad gefühlt. Wie bei dir, Paul? Wie ist bei dir?
0: Ich habe meine Meinung zu Einaudi.
2: Deine Meinung zu Einaudi?
0: Die ich jetzt nicht kundtue.
1: Doch, das möchte ich mal gerne hören. Ich bin auch kein Riesenfan von ihm, ne? Aber ich fand in der Gesamtkomposition mit diesem Film zusammen, sage ich mal, in dieser Konstellation, fand ich das mega cool.
0: So habe ich mit 19 geschrieben.
2: So ist das,
0: das ist meine Meinung zu Einaudi.
2: Junge,
0: also,
2: Junge.
0: Ich meine, er macht gewisse Sachen gut, er weiß, wie er mit Emotionen spielt, aber ich bin persönlich kein großer Fan von ihm, einfach weil ich sehe, es ist halt
1: Klischee-Musik.
0: Ja, und ein ähnlicher Ansatz, der immer wieder verwendet wird. Ich will natürlich niemanden verteufeln, der Einaudi mag. Ich habe ihn auch sehr lange als Kind genossen und man muss halt sagen, es ist halt unglaublich effektive Musik für das, was sie will. Aber ich bin kein großer Fan von dem, wie er schreibt, weil ich bin persönlich der Meinung, wenn man in der Melodie und in der Rhythmik so eine Abstriche macht, wie er das macht. Also seine Melodien sind relativ simpel, arbeitet viel mit Wiederholungen, mit Ostinatos. Dann ist es für mich wichtig, dass irgendwo anders Komplexität herkommt. Aber wenn es dann nur Klaviermusik ist mit vielleicht einem Cello, dann hast du auch kein großes, im Timbre keine große Variation. Dann fehlt dir, mir fehlt irgendwas daran. Ich weiß nicht, wie ich das besser ausdrücken kann. Mir fehlt an einer Stelle Komplexität, weißt du, vor 2 Wochen, als wir The King gehört haben zum Beispiel, ist auch unglaublich simpel geschrieben. Also er funktioniert mit denselben Prinzipien, die Einaudi benutzt, aber es wird so mit Raum gespielt und mit Timbre gespielt auf eine Art und Weise, wie Einaudi das nicht macht. Mhm. Und das ist so mein persönlicher Kritikpunkt an ihm, aber ich will ihn jetzt auch nicht einfach so runterziehen und sagen, ich meine, er hat seine Accomplishments, er weiß, was er macht und er hat seinen Erfolg auch mit effektiver, guter Musik gemacht. So ist es nicht.
1: Ja, ich glaube, also der Film wollte eine breite Masse erreichen. Der wollte auch mit der Musik eine breite Masse und mit der Sadness eine breite Masse erreichen und hatte nicht den Anspruch, jetzt irgendwie Avantgarde zu sein oder
0: Nein.
1: so.
0: Was du, ne? Ich glaube, das ist es auch.
1: Das ist doch völlig, und ich meine, das ist doch mit Taylor Swift genau das Gleiche. Ne? Mhm. Hauptsache nirgendwo anecken. Und dann wirst du erfolgreich.
2: Ist Ludovico Einaudi dann Taylor Swift der Filmmusik?
0: Schon so ein bisschen,
1: würde ich so sagen.
0: Er und Hans Zimmer, wobei ich sagen muss, Hans Zimmer hat zumindest, er entwickelt sich immer wieder selbst, habe ich den Eindruck.
2: Ja, dann machen wir daraus so Charlie XCX.
0: Also die sind auch völlig andere Arten von ein und derselben Strömung, weil ich finde Zimmer unglaublich kreativ auf andere Art und Weise, wie er auch schon, wie ich schon gesagt habe, mit Tombow zum Beispiel spielt. Also so mit, welche Geräusche können meine Instrumente eigentlich alle machen? Hm. Was für Geräusche kann ich mir auch... Wenn er für Dune zum Beispiel gesagt hat, ich muss an ein Zitat denken, wo er gesagt hat, many trips to the hardware store were made. So, das ist nicht so ein Zitat, was man denken würde, was ein Komponist von sich gibt, aber...
2: Ich wollte sagen, was will er beim Hardware Store?
0: Er hat sich Röhren und also Abflussrohre und sowas gekauft und hat das an seine Blasinstrumente rangesteckt, um die tiefer zu machen und so.
2: Das ist schon fun.
0: Also der experimentiert viel so mit Klängen. Warum? Hm. Und Naudi hält sich halt an gewisse klassische Instrumente sehr stark, ne?
2: Ich meine, das ist ja nichts Schlechtes.
0: Nein. Ich vermisse nur irgendwo die Innovativität in der Musik.
1: Jetzt,
0: aber ich, wie schon gesagt, ich will ihn nicht bashen oder dergleichen. Deswegen habe ich gefragt, willst du es wirklich hören?
1: Wir hören jetzt. Ist ja gut, das einzuordnen. Ich finde ich auch richtig. Ich finde auch deine Punkte gut. Ne? Ich weiß jetzt auch nur, dass er Klavier spielt. Macht er noch was anderes? Hat er auch mal irgendwas anderes?
0: Das weiß ich tatsächlich nicht. Aber er ist auf jeden Fall so ein Klaviervirtuose. Er spielt viel Klavier und seine meisten Stücke sind, also die Stücke sind auch auf Klavier basiert. Immer.
1: Ja. Hatten wir nicht mehr das gleiche Gespräch über Liszt? Weiß gar nicht.
0: Ja, wobei man bei Liszt tatsächlich sagen muss, Liszt hat ja auf keine Art und Weise irgendwann mal simpel geschrieben. Also Liszt hat ja schon, also wenn du einmal über die Noten von Liszt rüber guckst und dann über die Noten von der Naudi rüber guckst.
2: Dann kriegst du einen Aneurysmus.
0: Ja, du, bei der Naudi denkst du, wo sind die Noten? Und bei Liszt denkst du, wo sind keine Noten?
2: Das ist im Wald vor lauter Bäumen nicht.
0: Ja, also... Ja.
1: Aber wir reden ja gerade über Filmmusik und ich finde, in dem Zusammenhang hat diese Musik, deshalb habe ich sie mitgebracht, seine Wirkung entfaltet.
0: Den Job erfüllt, ja.
1: Ne? Auf jeden Fall. Und das begleitend, ohne dass es dem Bild Raum genommen hat.
0: Ich glaube, man muss bei Filmmusik auch immer unterscheiden, weil Filmmusik ist immer ein unterstützendes Medium. Und es ist immer wichtig, dass die Filmmusik, glaube ich, nicht zu viel Aufmerksamkeit auf sich zieht. Und genau an der richtigen Stelle in einem Film sitzt. Und es ist immer schwieriger, finde ich, Filmmusik zu bewerten, wenn man sie aus dem Film rausreißt, als wenn sie im Film drin ist.
1: Ja, wir haben eben gerade nochmal oder immer wieder über Dune geredet. Und ich finde, wenn so ein Flattervieh-Flugzeug über eine Wüste fliegt, das hat nicht so einen krassen Impact, wenn man diese Vibration von diesem parallel von diesem Soundtrack hört. Das macht es aus. Und darum potenziert sich das so krass im Kino auch, ne, wenn da die Eierstöcke richtig durchgeschüttelt werden.
2: Davon kannst du überhaupt gar nichts sagen. Nee, also mal ganz ruhig hier.
0: Nee, aber so einen Tag, also wirklich, dein Timing. Wir sind ja vorauf zeichnen und gestern war Frauentag.
2: Wollte gerade sagen. Und ich habe kein alles Gute nachträglich bekommen von den beiden hier. Traurig.
0: Ich habe zum Männertag nichts bekommen, also von daher, ich bin da ziemlich...
1: Ich fand das, ganz kurzer Exkurs, ich fand das so schön, wir haben ja diese Radiogruppe Fee hat uns allen einen schönen feministischen Kampftag gewünscht.
0: Ja.
1: Und das fand ich so toll, weil ich finde, an diesem Tag haben auch Männer was davon.
2: Ja.
1: Ne? Weil Verantwortung zu teilen, Rollenklischees loszuwerden. Ja. Und darum fand ich diesen Satz von Fee fand ich so schön.
2: Ja. Feminismus war ja schon von Anfang an immer für jeden.
1: Ne? Also nicht darum, ne? Können wir uns allen gratulieren.
0: Ja.
1: Was für einen schönen progressiven Tag wir da haben und dass wir da schön weiterarbeiten. Aber das ist kurzer Exkurs.
0: Aber ja,
2: ich wollte gerade sagen, warum kriegen wir nicht frei? Entschuldigung.
1: Um nochmal darüber nachzudenken.
0: Um eine Sache zu Dune noch zu sagen, ne, die ich vorhin auch angedeutet hatte. Wenn du den Film wegnimmst von Dune, ich finde die Musik unglaublich klasse. Ich habe die dann irgendwie 4-5 Stunden gehört und ich war danach so ermüdet davon.
2: Warum?
0: Weil ich fand, dass die irgendwann...
2: Nein, ich meine, warum hast du die Filmmusik einfach 4-5 Stunden hintereinander gehört?
0: Weil sie geil ist.
2: Okay. Aber 4-5 Stunden ist ein bisschen... Wow.
0: Also Leo, hast du nebenbei was du gemacht? Du verstehst nicht, wie viel Musik ich höre. Wenn ich wach bin, höre ich Musik.
2: Okay, das ist crazy.
0: Wenn ich irgendwas schreibe, wenn ich irgendwas mache, ich höre immer Musik. Die einzigen Situationen, in denen ich keine Musik höre, ist, wenn irgendjemand mit mir redet.
2: Das... Okay, wir haben sehr unterschiedliche Lebensstile.
0: Ich höre am Tag mindestens 12 bis 13 Stunden Musik.
2: Weißt du, das Einzige, wo ich heute gerade Musik gehört habe, ist, als ich Fahrrad gefahren bin. Und den Rest habe ich A, an meiner MIP weitergearbeitet, komplette Ruhe.
0: Das könnte ich nicht ohne Musik.
2: Und B, habe ich meinen K-Drama weitergeschaut.
0: Ach stimmt, wenn ich Filme gucke, höre ich auch keine. Nein, doch, dann höre ich die Musik aus dem Film.
2: Ja, K-Drama, dann die Musik dazu. Aber ansonsten ist halt bei mir auch Ruhe. Ich lese ja auch in kompletter Stille.
0: Kann ich nicht.
2: Crazy.
0: Kann ich nicht.
2: Ich kann mich nicht mit Musik, also dann muss es wirklich Musik sein, solche Filmmusik, wo ich keine Stimmen habe.
0: Ja, aber ja,
2: das,
0: genau.
2: Das würde mich von der Story ablenken. Weil ich, also ich glaube, ich weiß nicht, ob das wirklich so, ja doch schon. Ich höre die Story in meinem Kopf.
0: Ich denke halt ganz oft, also
2: ich weiß nicht, ob das Sinn macht.
0: Deswegen mag ich so Book Companions und so, deswegen zum Beispiel... Hans Zimmer hat ja für Dune einen Book Companion geschrieben. Und ich habe das Buch gelesen mit diesem Book Companion. Das ist ja einfach irgendwie 3 oder 4 Stunden einfach nur so atmosphärische Musik aus Dune.
2: Nee, ich mach mir aber meine... Kann ich gar nicht.
0: Es ist halt, wie schon gesagt, für mich ist das so eine Sache, es ist unglaublich innovativ und unglaublich cool, aber ich finde, das verliert ohne seinen Film auch so ein bisschen den Reiz.
1: Hans Zimmer hat Musik geschrieben fürs Buch.
0: Fürs Buch. Der hat im Nachhinein diese Musik für das Buch geschrieben. Also
1: Gibt es häufiger?
0: Nee, eher nicht.
2: Okay, also kenne ich nicht.
0: Aber er hat so viel Content gemacht. Der hat ja für beide Filme irgendwie 2 Stunden geschrieben. Dann hat er eins geschrieben, das heißt, das sind so Sketches. Das ist auch nochmal ein ganzes Album, wie 1,5 Stunden. Und dann gibt's diesen, Heart and Soul of Dune. Und das ist halt einfach wirklich, das sind 3 Stunden oder so einfach Begleitmusik, so ein Book Companion.
2: Alter Schwede. Also, ich habe kein einziges Buch, das ich jemals gelesen habe, habe ich jemals von einem Buch Companion so musikmäßig gehört. Wirklich.
0: Aber das Konzept
2: gar nicht.
0: Ist genial.
2: Also, viele machen sich so halt Playlists natürlich für, da ist es jetzt eine Action-Szene, also mache ich die Playlist an, oder das ist jetzt eine Romantik-Szene, also mache ich die Playlist an und so weiter und so fort. Aber ich kann das gar nicht, weil ich halt ich sehe die Szene vor meinem inneren Auge, Full Color, 4K, so wirklich.
0: Same, aber
2: Film und keine Ahnung, ich kann dazu keine Musik hören, weil das irgendwie das verwirren würde.
0: Für mich ist Musik tatsächlich sehr hilfreich, weil, gut, das ist jetzt der Synästhetiker in mir, aber die Musik verändert halt auch, wie ich die Welt sehe. Also ich sehe halt literally Farben, wenn ich Musik höre. Das heißt, wenn ich halt gewisse Musik höre, dann denke ich mir, ja, das ist grün, das passt gerade, weil das spielt in einem Wald.
2: Ja, und das also ist halt kann ich, nee, ist bei mir gar nicht so.
0: Also ja.
2: Deswegen, verständlich, okay. Gut, wenn du dann wirklich die Szenen anders siehst in deinem Kopf durch die Musik und am besten noch so vibrant siehst, dann kann ich das verstehen, aber bei mir verwirrt mich das nur.
0: Ja,
2: komischerweise.
1: Also, sehe ich wie Leo. Also bei mir wäre es auch zu viel dann tatsächlich. Gerade wenn es dann um Musik auch noch geht. Das wird dann gemeint. Da wird was von Musik erzählt und nebenbei hörst du dann irgendwie so, Jazz und eigentlich geht es gerade um, keine Ahnung, Rock.
0: Aber für sowas brauche ich auch wirklich so atmosphärische Filmmusik. Also ich verbringe einen sehr großen Teil meines Tages mit so atmosphärischer Filmmusik.
1: Ja.
0: Wenn ich unterwegs bin und mich fühle, dann kann es halt auch mal Pop und Rock sein. Ich meine, ich habe ja meine gewissen Interessenfelder, die dem Radio ja unter Umständen bekannt sind.
2: Nein, wirklich.
0: Und für so Downphasen halt wirklich klassische Musik oder so Filmmusik. Das ist so mein Entrypoint zur Filmmusik gewesen. Deswegen feiere ich auch sowas wie The King, was wir vor 2 Wochen gehört haben. Weil das für sowas perfekte Musik ist. Ich habe wirklich so eine Playlist, die ist einfach nur Schreib- und Lesemusik. Und die ist voll mit so einen Tracks.
1: Ja gut, wenn das passt, dann auf jeden Fall. Ne? Ja. Ich das verstehe. Ne? Wobei, mich würde das tatsächlich ablenken. Aber krass, dass du das kannst. Ja. Natürlich super, super unangenehm, wenn du dann auf einmal so eine grüne Filmszene hast, Musikszene hast, ne, die für dich da grün wäre und auf einmal befindest du dich in deiner Wüste oder sowas.
0: Musst du umswitchen. Musst du Dune anmachen.
2: Ist Dune dann auch so Wüstenfarben vom Musikstil her?
0: Dune ist schwarz, braun.
1: Ich finde auch so
0: viele braun und Schwarztöne.
1: So rau metallic hätte ich das eher so gedacht.
0: Ja.
1: Bruniert. So wenn man Metall in heißes Fett taucht, dann wird das so rau, grau matt.
2: Ah.
1: Und so wirkt das für mich.
2: Nicht. Interessant, okay. Ja,
1: aber ich bin kein Synästhetiker, würde ich sagen.
2: Nee, also nicht so hardcore wie Paul.
0: I can't help it.
2: mein Gehirn ist eh schon laut genug, da brauche ich nicht noch Musik, um das zu unterstreichen. Also ich brauche meine Ruhe, um dann mein Gehirn laut werden zu lassen.
1: Ja. Wie ist das dann bei dir für Worte? Haben Worte auch eine Farbe?
2: Oder vielleicht Stimmfarben?
0: Also sie haben auf jeden Fall Gefühle, die damit verbunden sind. Es gibt zum Beispiel Worte, die finde ich ganz eklig. Die machen so komische Dinge mit mir.
2: Moist.
0: Ja, tatsächlich das, nicht. Tatsächlich.
1: Hast du ein richtig schönes Wort?
0: Aber mir fällt da keine Worte explizit ein, aber manchmal, wenn ich bei manchen Worten denke, so... Ugh.
2: Viele haben so ein Lieblingswort in verschiedenen Sprachen, die sie gerade lernen. Zum Beispiel... Also im Englischen mag ich Petrichor eigentlich ganz gerne.
1: Das ist gut.
2: Petrichor ist der Geruch von Gras nach dem Regen.
1: Das ist auch gut.
2: Und mellifluous ist auch ein schönes Wort. Ich weiß gerade nicht die Bedeutung, aber es ist ein schönes Wort. Und im Italienischen sind es eher so lustige Worte. Zum Beispiel gibt es ein Wort, das heißt Cozze. Das sind Muscheln. Im Italienischen. Ja. Aber sowas halt.
1: Ja.
0: Tja, unsere Zeit neigt sich dem Ende.
2: Ja.
0: Ich sehe hier gerade schon nicht.
2: Aber ich finde es ganz interessant, wie unterschiedlich wir denken und wie wir unser Lifestyle leben. I like it. Du hast vielleicht noch ein letztes Lied oder so für uns mitgebracht?
1: Ja.
2: Ist da noch eins?
1: Das geht direkt los, hören? Oder wie?
0: Ja, wollen ja. wir?
2: Na, schauen dann, wir los geht's.
0: Dann verabschieden wir uns von euch und was hört ihr?
1: Achso, das ist gerade...
2: Das ist das letzte.
1: Letzte Lied, Just Take Me In Your Arms von so einem schönen Buchladenfilm. Das ist, müsst ihr selber, Shazam das mal, dann können wir
0: mal was anderes mal reden. Na gut, viel Spaß mit Shazam, man hört sich in 2 Wochen wieder.
2: Tschüss!

0: Sie hören die Radioreise mit Alexander Tauscher. Ich grüße Sie. Diesmal geht es nach Dresden, aber abseits der touristischen Highlights. Wir besuchen das Barockviertel in der Neustadt. Ein wenig versteckt, aber voller toller Orte und Geschichten. Wir treffen zum Beispiel Maler und Designer und finden trendige Bars und Restaurants. Wir hören besondere Promi-Geschichten von damals. Zum Beispiel ein Frühstück mit Helmut Kohl und auf der Couch mit Roman Herzog. Larry Hagman an der Bar und Gérard Depardieu auf Kleidersuche. Das sind Sie hier, die Menschen dieser Radioreise.
1: Mein Name ist Ulrike Beirich. Ich habe die Freude, Sie heute durchs Barockviertel zu führen und Ihnen die kleinen Schätze links und rechts der Straßen zu zeigen.
2: Mein Name ist Ralf Kutzner. Ich freue mich, heute bei Ihnen zu sein.
3: Ich bin Dorothea Michalk, Modedesignerin aus dem Dresdner Barockviertel.
4: Ich bin der Zeichner und Galerist Holger John.
5: Ich bin die Sandra Kolm, baue Schmuck.
0: Schmucke Sachen im Dresdner Barockviertel, vom Bülow-Palais bis zum Japanischen Palais, von der Dreikönigskirche bis zum Goldenen Reiter. Viel Spaß heute in Elbflorenz.

0: Das ist die Radioreise, die Sie zu neuen Horizonten bringt und damit Reiselust wecken soll. Im Studio Alexander Tauscher, herzlich willkommen hier bei uns in dieser Show. Heute geht es nach Elbflorenz, nach Dresden. Wir lassen die Frauenkirche, die Brühische Terrasse, den Zwinger links liegen. Auch die Semperoper, das Blaue Wunder und den Altmarkt besuchen wir nicht. Denn in dieser Radioreise geht es ausschließlich ans Nordostufer der Elbe. In einen ganz kleinen Bereich, klein aber fein, das Barockviertel. Das ist eigentlich ein Dreieck, dieses Viertel. Ulrike Beirich begleitet uns auf einigen Etappen. Sie ist Stadtführerin und inzwischen auch Eventmanagerin im Bülow-Palais mitten im Barockviertel.
1: Herzlich willkommen in Dresden im Barockviertel, einem der schönsten Viertel Dresdens, etwas unbekannt und daher ein Geheimtipp. Das ganze Viertel ist ein kleines Schmuckstück, ein Schatzkästchen sozusagen, das man hier entdecken kann. Der durchschnittliche Besucher glaubt, am Goldenen Reiter sei Dresden zu Ende, aber das richtig schöne, individuelle, spannende fängt hier tatsächlich an. Das Viertel heißt Dresdner Neustadt. Es liegt im Innenbogen der Elbe, deshalb Innere Neustadt. Und der zweite Name, den man so dem Viertel geben kann, ist Barockviertel. Das scheint ja schon ein kleiner Widerspruch in sich zu sein. Diesem Widerspruch auf der Spur landet man ganz automatisch bei einem der meistgenannten Regentenherrscher des Landes Sachsens, nämlich August dem Starken. Der hatte als junger Mann unter anderem Frankreich besucht und kennengelernt, wie der Sonnenkönig als absolutistischer Herrscher regiert. Und das hat er so imponierend gefunden, dass er es natürlich auch hier umsetzen wollte.

0: Dementsprechend finden wir hier im Viertel eine große Ansammlung von barocken Bürgerhäusern. Schauen wir zum Beispiel hier auf der Königstraße uns einmal diese Reihe der barocken Bürgerhäuser an. Erkennt man immer wieder, dass optisch nur die mittelste Achse des jeweiligen Gebäudes hervorgehoben ist. Alle Fensterachsen links und rechts völlig identischer Anzahl, sich spiegeln und alles, was man an Verzierungen am Gebäude hat, ist illusionistische Malerei. Das heißt, wenn man nah am Gebäude entlang geht, sieht man keine Höhenunterschiede.
1: Das ist quasi eine 3D-Malerei, eine moderne in der damaligen Zeit.
0: Illusion wird hier geschaffen von reichem Schmuck, der tatsächlich aber nur auf der mittleren Achse besteht.
1: So was Kasernmäßiges, diese Anordnung der Häuser, also sehr akkurat.
0: Sehr akkurat, gerade Linien und Sichtachsen sind etwas ganz Typisches. Das Viertel ist im Original da, ist also im Zweiten Weltkrieg nicht zerstört worden wie die übrige Stadt. Das heißt, wir haben hier viel Originalbestand, aber durch den Status als ehemalige Adelswohnhäuser gehörte es nicht in die Staatsauffassung, während der DDR diese Häuser besonders finanziell unterstützt zu erhalten. Und nach der Wende haben ganz viele engagierte Leute mit viel Herzblut, großen Investitionen diese Häuser peu à peu wieder restauriert, saniert.
1: Vor allem gab es zu DDR-Zeiten nicht diese Dichte an Restaurants. Wir haben hier gerade vor uns Wenzel, Prager Bierstuben, Star of Flamen, war ja alles früher nicht gewesen hier, so eine Dichte an Restauration.
0: Das ist richtig. Wobei hier viele kleine Bäckereien, Kohlenhändler, Milchläden und so weiter auch untergebracht waren im Viertel. Wir stehen jetzt hier am Palaisplatz, direkt vor dem japanischen Palais. Das japanische Palais ist eine Folge der damals sehr üblichen Fernasien-Mode. Denken wir da an die tollen Seidenstoffe. Und August der Starke ließ dieses Palais in diesem Stil umgestalten, dass man natürlich auch für dieses Porzellan eine Unterbringungsmöglichkeit haben wollte. Wir bedenken, dass hier in Dresden das sehr, sehr lange geheim gehaltene asiatische Rezept fürs Porzellan entschlüsselt wurde und wir seit August des Starken Ära das Porzellan selber herstellen können. Im dreieckigen Giebelfeld über dem zentralen Eingang sieht man in der Mitte Saxonia unter Palmenwedeln thronen und auf der linken Seite sieht man asiatische Porzellanarbeiter, die das asiatische Porzellan kredenzen. Auf der rechten Seite sieht man dann im Umkehrschluss die sächsischen Porzellanarbeiter, die das Produkt der Saxonia zu Füßen legen.
1: Heute, Frau Weyrich, sicher nicht die japanische Botschaft.
0: Die Porzellane sind inzwischen im Zwinger untergebracht. Was wir hier im japanischen Palais haben, sind zum Beispiel die Senckenbergschen Sammlungen. Da geht es also um die Fauna und Flora der tief vergangenen Zeiten, also Saurier und dergleichen kann man sich anschauen. Aber auch eine sehr beeindruckende orientalische Raumgestaltung, das Damaskuszimmer. Das kam in Kisten verpackt bei uns als Geschenk an, blieb dann ganz, ganz lange in Kisten verpackt, bis jemand der staatlichen Kunstsammlungen sich einmal die Mühe gemacht hat, das zusammenzupuzzeln, um festzustellen, was ist es denn überhaupt. Und in Damaskus ist diese tolle Raumgestaltung aus vergoldeten, geschnitzten Hölzern völlig verloren gegangen und wir haben hier ein Original wieder zusammengesetzt und das wird präsentiert. Das ist eine wunderbare Ausstellung.
1: Ich dachte schon, die Oberfinanzdirektion.
0: Nein, nein, nein.
1: Deswegen, weil die Staatskanzlei in Dresden ja in einem Gebäude sitzt, das rein äußerlich einem französischen Repräsentationspalast gleicht. Dresden abseits der Touristenströme, hier in der Radioreise mit Alexander Tauscher, unterwegs im Barockviertel rund um die Königstraße. In diesem Viertel haben sich Architektur und Atmosphäre dieser bürgerlichen Barockstadt erhalten, denn die Königstraße aus dem 18. Jahrhundert, sie ist heute Dresdens vornehmste Einkaufsadresse. Dieser Bereich um Königstraße, Obergraben oder auch Reinitzgasse, der lädt mit zahlreichen Restaurants ein und teils auch in barocken Innenhöfen sind diese Restaurants und auch Bars gelegen.

0: Leben und satt.
1: Vis-à-vis der Büroresidenz.
2: Auch hier ist die Mittelachse betont. Aber dieses Gebäude aus dem Jahr 1730 ist schon ein kleines bisschen weiter in der Ära der barocken Architektur vorangeschritten. Denn Sie sehen, hier ist nicht nur eine Fensterachse toll geschmückt mit Plastiken, Spiegeln, Medaillons, tollen Reliefs, sondern es sind sogar drei Fensterachsen. Sie müssen sich das vorstellen wie bei einem Feuerwerk. Es beginnt erst mit einer kleinen Rosette, mit einem Knaller. Und je mehr man zum Ende des Feuerwerks kommt, desto mehr Knaller gibt es. Und genauso ist das mit der Architektur auch. Je weiter also diese barocke Architektur in der Zeit voranschreitet, desto üppiger wird der Schmuck, bis es irgendwann diesen großen Cut gibt, die Ära sein Ende findet und man dann komplett auf diesen Schmuck verzichtet.
1: Ein paar Schritte weiter von der Straße in einen Innenhof mit lauter verschiedensten Dienstleistern und schönen Schuhmacher, individuell gefertigte Schuhe. Ganz selten heute, dass Menschen noch sich Schuhe individuell fertigen lassen. Und hier in diesem Hof, der architektonisch auch schön ist, ein Sammelsurium an Geschäften.
2: Richtig, man hört hier schon ein bisschen das Geschirr klappern. Gleich ein paar Schritte weiter haben wir hier ein kleines süßes Café. Man ist hier völlig weg vom Verkehr in einem gemütlichen Innenhof versteckt. Dadurch nicht überlaufen, aber es ist wunderbar zum Entspannen und einfach mal alle vier ausstrecken, eine Tasse Kaffee genießen.
1: Jetzt auf der Hauptstraße mit dem goldenen Reiter. Viele dachten immer, der Song der NDW wäre diesem gewidmet. War nicht?
2: Nein, das ist es tatsächlich nicht.
1: Aber Joachim Witt.
2: Ja. Der goldene Reiter, der glänzt natürlich und sorgt für Aufmerksamkeit. Vielleicht hat er teils Inspiration gegeben, das weiß ich nicht, aber die ursprüngliche Bedeutung ist tatsächlich auf August den Starken zurückzuführen. Die Hauptstraße ist wieder als schnurgerade Allee angelegt worden, um den Blick also wieder auf etwas Glanzvolles zu lenken. Das Denkmal hat er sich selber in Auftrag gegeben, dieses Monument. Der scheint die Stadt zu verlassen, denn in seinem Rücken befindet sich die Elbe und über die Elbe die historische Altstadt, die jeder Dresden-Besucher kennt. Wenn wir der Hauptstraße in die andere Richtung den Blick folgen, schauen wir dort Richtung Albertplatz. An dem Platz stand früher ein wichtiges Stadttor, das die direkte Reiseroute Richtung Polen bot. Denn August der Starke war nicht nur Kurfürst von Sachsen, sondern er war auch König von Polen zeitweise. Und dementsprechend hat er natürlich auch dort in Krakau viel Zeit am Hof mit der Regierung verbracht. Und diese Straße bietet eine optische Täuschung. Wenn Sie hier ein bisschen spielen wollen, dann können Sie der Straße mal entlang schauen und mal schätzen, wie lang die wohl ist.
1: Vom Goldenen Reiter bis?
2: Bis zum Ende der Baumreihe.
1: Ja, guter Kilometer, 1,2 Kilometer. Liege ich
2: und
1: da falsch?
2: Sie liegen völlig falsch und das ist genau das, was gewollt ist oder gewollt war. Die Straße ist gerade mal 350 Meter lang. Wir haben an dem Ende, an dem der Goldene Reiter steht, einen doppelt so großen Abstand zwischen den Bäumen auf der linken und rechten Seite der Allee als am anderen Ende. Und dadurch spitzt sich das Ganze zu. Man spielt also mit der Perspektive. Das heißt, der Eindruck wird verstärkt, denn am Ende einer sich öffnenden Allee. Das funktioniert wie bei einer Kamera, es wird herangezoomt. Der erste Eindruck ist also, die Stadt ist reich.
3: Die Stadt war reich und mächtig. August der Starke und sein Sohn Friedrich August II. Ließen barocke Prachtbauten und einzigartige Kunstsammlungen entstehen. All das brachte Dresden den Beinamen Elbflorenz ein. Wir bewegen uns heute mal abseits der großen Kunstsammlungen und haben aber auch große Kunst hier im Barockviertel. Wir zeigen das Unbekannte im Bekannten, das Barockviertel in Dresden im Schatten von Frauenkirche, Semperoper und Zwinger. Heute hier in der Radioreise mit Alexander Tauscher. Grüße Sie. In der Reinitzgasse 17, einem unscheinbaren Eckhaus, hat sich ein sehr bekannter Maler und Grafiker niedergelassen. Holger John, Sohn des

0: Malers Joachim John. Holger hatte in den Werkstätten der Theater in Greifswald und Schwedt gearbeitet. Er inszenierte Events und Ausstellungen für die staatlichen Kunstsammlungen Dresden, für die Maler Jörg Immendorf, Georg Baselitz, Gerhard Richter und weil er auch Eventmanager ist, auch für die Band Rammstein. Seit dem Jahr 2013 betreibt er die Galerie Holger John hier im Dresdner Barockviertel. Und hier traf ich ihn auch mit schwarzem Hut, mit schwarzem Hemd, schwarzer Jeans, aber ganz hellen Gedanken, mitunter auch mit schwarzem Humor. Holger John jetzt gleich hier im Radioreisegespräch.
1: Also ich bin gebürtiger Brandenburger, Preuße, dann aufgewachsen an der Ostsee, am Meer, auf der Insel Usedom, dann lange in Berlin, das Studium und dann Malerei, Grafik studiert in Dresden und dann in dieser wunderschönen norditalienischen Stadt Dresden in der Tupperdose kleben geblieben.
0: Sagt ihr Tupperdose zum Barockviertel, weil alles hier so eng beieinander ist und so bunt?
1: Ich bin ja eher mehr der Antichrist, aber der Dresdner an sich ist ja sehr auf sich fixiert und er ist mindestens der Mittelpunkt der Welt. Mindestens. Also er hat es mit sich zu tun, das Spektrum ist nicht so weit, aber er ist eine merkwürdige Figur. Wie sagt man heute? Eine Mutant, ja.
0: Komische Mutanten hier in Dresden, die sind auch komischerweise bekannt geworden, leider gerade auch in den letzten Jahrzehnten.
1: Ja, der Dresdner ist vielschichtig, mutiert gerne zum eigenen Mutanten und weiß sowieso alles besser. Und ich als geborener Preuße habe dann dadurch natürlich ein sehr beliebtes Feindbild. Andererseits, ich habe hier Malerei studiert, zeichne von früh bis spät und habe merkwürdigerweise, ich weiß gar nicht, woher das kam, das war eine fixe Idee, eine Galerie gegründet. So, die Galerie hat dann alle 4 Wochen die Ausstellung gewechselt, also von Till Lindemann bis zu den Malerkönigen, Baselitz, Gerd Richter, Immendorf, die ich alle persönlich mal schon getroffen habe. Die muss man ja in einem Dresdner Barockviertel schon huldigen, weil viele dieser Maler haben ja auch einen Bezug zu Dresden. Dann habe ich eine Ausstellung gemacht, natürlich mit Vater und Sohn, weil mein Vater ein Zeichner ist und kein Busfahrer. Als Busfahrer hätte ich mit ihm eine lange Reise gemacht mit dem Bus, aber er ist nur Zeichner. Und da habe ich dann gedacht, was kann man dem Alten am besten schenken? Im hohen Alter eine Ausstellung mit dem Sohn, was wir noch nie gemacht haben. Und das war eine ganz leise Ausstellung. Da haben wir ganz laute Ausstellungen. Die Unbegabten, Eva Maria Hagen, mit der ich schon sehr befreundet bin.
0: Ich verehre sie ja gerade, wenn sie auch Brecht-Lieder singt, die mit Wolf Biermann zusammen war. Ja.
1: Richtig, genau. Die kenne ich auch seit Kindertagen. Ja. Und dieses Barockviertel ist wirklich ursprünglich.
0: Fühlst du dich wohl in diesem Viertel, weil es eben so künstlerisch einerseits ist, wie eine eigene Kommune, weltoffen auf eine gewisse Art und Weise auch?
1: Ja, weltoffen ist ja manchmal sehr begrenzt, aber ich vertraue dem Dresdner, auch wenn er nur nicht Kulturhauptstadt geworden ist. Ist er eh schon, hat er ja schon. Chemnitz oder Karl-Marx-Stadt ist auch gut aufgehoben. In meiner Galerie, ich habe oft mehr Besucher als viele Galerien zusammen. Aber das ist die Art und Weise, wie man aufruft. Also ich habe jeden Tag 5 bis 7 Bewerbungen hier auf 2 Etagen. Mit der Belle Etage sind 200 Quadratmeter.
0: An welche Prominenten kannst du dich erinnern, die einfach hier mal reingeschneit sind?
1: Also ich bin auch ein bisschen der Galerist von Till Lindemann. Hat hier mehrmals ausgestellt, wo sich die Welt gefragt hat, warum in Dresden. Ja, hat sich so ergeben. Dann Nadja, eine gute Freundin, Nadja Auermann ist hier ab und zu inkognito da oder... Ja, ganz andere. Hier ist jeder ein VIP. Jeder, der die Galerie betritt, ist Kunst. Und ich wollte mal Bühnenbildner werden und jetzt habe ich mein eigenes Theater mir erfunden. Und jeder, der hier reinkommt, ist der Schauspieler ohne Text. Doch manche haben viel Text, ja. Wenn die Zeit schon schreibt, große Seite in der berühmten Zeitschrift, die Galerie Holger John ist der Hotspot der Dresdner Kunstszene, dann macht das schon Spaß, weil hier kommen ja wirklich auch Besucher gezielt hierher. Und sie erleben hier nämlich nicht nur Kunst, sondern hier trifft man sich auch mit Kollegen oder hier steht dann mal ein Shootingstar oder wie auch immer, sitzt hier mit am Tisch. Dann geht man oft dann danach ins Standesamt, das ist eine Diskothek, ehemaliges Standesamt oder in die beliebte Herzbar von Stefan Herz, der aus München kommt, der bei Schumanns gelernt hat, 17, 18 Jahre lang und jetzt hier in der Nähe eine kleine Bar hat. Und ja, da ist man schon auf dem Level, was Spaß macht.
0: Und wir sitzen ja hier bei Pinsel und Farbe. Du greifst auch noch selbst?
1: Ich zeichne selber, weil ich kann nicht anders, weil ich eigentlich ein Zeichner bin. Jetzt habe ich gerade 30 unbemalte, frisch gekackte Gänseeier bekommen aus dem sorbischen Land. Und die werde ich jetzt bezeichnen die nächsten Tage im Akkord. Also mit Feder und Tusche auf Papier oder jetzt auf Gänseei. Und das sind so Herausforderungen, das macht schon Spaß.
0: Also es wird dir nie langweilig?
1: Für Burnout habe ich auch keine Zeit. Das soll ein anderer machen.
0: Rente ist sowieso ein Fremdwort für dich, sicher, nehme ich an.
1: Ich keine Ahnung. Ich werde oft gefragt, na Herr John, wie geht's Ihnen denn jetzt? Da sage ich, naja, habe ich vergessen, habe keine Zeit. Nächste Frage.
0: Nächste Frage, am nächsten Mal. Wir haben uns fest vorgenommen, uns nochmal zu treffen. Vielleicht ja auch, wenn Nina Hagen aus Berlin kommt. Denn mit ihr, mit Nina, ist Holger auch ganz dicke. Und Nina am Radioreisemikrofon wäre echt ein Highlight. Wir senden für jedes Ohr, sogar für Schlitzohren. Alexander Tauscher hier mit der Radioreise aus dem Barockviertel in Dresden. Dieses Viertel ist ganz anders als das meist touristisch sehr abgetretene Dresden. In den historischen Gästchen finden sich viele kleine, inhabergeführte Boutiquen. Es wird immer seltener in der heutigen Zeit große Einkaufsketten, denke ich. Ob nun individuelle Mode für groß und klein, Festtagsgarderobe, erlesener Schmuck, ausgefallene Dekoration oder auch Geschenke. Also hier kann man sein Geld lassen, wenn man denn will und es auch hat. Ja. Über einen Besuch freut sich unter anderem Modedesignerin Dorothea Michalk und Dorit Gäbler lobt ihr gelobtes Dresden.
2: Wir

0: Auslandsaufenthalten in Frankreich und Italien habe ich mich 2006 selbstständig gemacht, 2009 mein erstes Geschäft im Barockviertel eröffnet und 2013 sind wir in das größere Geschäft umgezogen, wo wir jetzt auch ansässig sind.
1: Und Italien quasi etwas Praxisseminar genommen, weil ja die italienische Mode so beeinflussend ist. Was haben Sie da genau gemacht?
0: Ja, also ich habe in einem Atelier gearbeitet in Paris und in Italien die Fremdsprache erlernt, weil ich ursprünglich nach Italien gehen wollte, weil ich ein sehr großer Fan der italienischen Mode bin.
1: Waren Sie da gewesen in Mailand?
0: In Rom. Ich liebe Rom.
1: Wenn Sie schon mal in Rom waren, warum hat Sie es zurückgezogen hierher nach Dresden?
0: Weil die Heimat eben auch sehr schön ist und ich gebürtige Sächsin bin.
1: War keine Frage, ins Ausland zu gehen für immer?
0: Nee, für immer war es keine Frage. Es war wirklich so, Ideen und Inspiration sammeln, natürlich die Erfahrung im Ausland zu bekommen und...
1: War das ein schwerer Schritt in die Selbstständigkeit? Weil ich meine, das bedeutet auch Kredit aufnehmen, sich erstmal abhängig zu machen vom Markt. Man weiß auch nicht, welche Kunden man dann haben wird.
0: Ich fand es jetzt nicht so schwierig, in die Selbstständigkeit zu gehen, weil ich ein großer Fan bin von einfach auch mal machen. Und man lernt ja mit seinen Aufgaben, mit seinen Herausforderungen. Und das war auf jeden Fall eine sehr spannende Zeit. Und das ist natürlich was Tolles, seine eigenen Ideen umzusetzen. Also es macht natürlich sehr viel Spaß. Es ist mit wahnsinnig viel Arbeit verbunden. Viele sehen die Zeit dahinter auch nicht, was es bedeutet, sich selbstständig zu machen. Man opfert sehr, sehr viel private Zeit natürlich. Aber es ist ein sehr schöner Prozess. Also mir hat das Spaß gemacht. Ich würde es immer wieder machen.
1: Hier einerseits das Atelier und auch die Verkaufsräume und ihr eigenes Label entwickelt.
0: Das, was wir machen, ist, läuft unter dem Namen Dorothea Michalk, was mein Mädchenname ist. Unter dem habe ich ein Modelabel gegründet und wir fertigen ausschließlich Kleider, die alle hier bei uns im Atelier in Dresden gefertigt werden, egal ob es die Tageskollektion ist oder die Maßanfertigung im Festbereich. Wir arbeiten Businesskleider, Sommerkleider, Brautkleider, Ballkleider.
1: Das ist Ihre Klientel, wer kommt jetzt mal einkaufen? Natürlich nicht die, die von der Stange kaufen wollen. Es ist eine gehobene Schicht, Menschen, die für einen speziellen Anlass etwas suchen oder die generell darauf stehen, individuell gefertigte Kleidung zu tragen.
0: Also unsere Kundinnen sind sehr weit gefächert. Das geht los mit 18 zum Abiturball bis hin zum Jubiläum Goldene Hochzeit oder 80-jähriges Jubiläum Geburtstag. Da wir ja auch eine große Kollektion an Tageskleidern haben, nicht nur die Festkleider und die Maßanfertigung, sondern wir haben wirklich sehr viele Touristen auch, die zu uns kommen und direkt fündig werden und was mitnehmen von unseren Kleidern, die wir im Laden ganz regulär verkaufen, aber eben auch unsere eigene Kollektion ist und auch hier hergestellt wird. Demzufolge ist unsere Kundschaft wirklich Frauen, die Spaß haben, Kleider zu tragen und denen das eben gefällt.
1: Spüren Sie das auch so, dass man hier so wie eine Familie ist, überhaupt nicht Konkurrenten untereinander?
0: Ja, also das kann ich nur bestätigen. Es ist wirklich ein sehr angenehmes Arbeiten mit allen umliegenden Geschäften, Galerien, Restaurants etc. Wir empfehlen uns gegenseitig, wir arbeiten viel zusammen. Ja, das ist wirklich eine sehr schöne Nachbarschaft hier.
1: Also es muss nicht die Prager Straße sein, es ist ein ganz anderes Leben hier im Barockviertel.
0: Sogar im Gegenteil, dadurch, dass alle Geschäfte und Galerien und alles, was hier ansässig ist, ja inhabergeführte Geschäfte sind, sind alle hier sehr viel mit Herzblut dabei. Alle machen es aus Leidenschaft, alle haben Freude an ihrer Arbeit. Das merken auch die Kunden, die zu uns kommen, das merken auch die Touristen, die immer und immer wieder kommen, wenn sie in Dresden sind, dass sie unser Viertel besuchen und hier durchschweifen, weil es einfach nicht nur natürlich von der Architektur wunderschön ist, hier durchzulaufen, sondern es hat wirklich einen ganz eigenen Charme, das Viertel. Man findet hier einfach Sachen, die es in den Innenstädten regulär so nicht zu kaufen gibt. Ich vergleiche es auch in der Mode. Hier gibt es eben auch aufgrund der Ateliers, die hier ansässig sind, egal ob es Mode oder Schmuck ist, gibt es hier noch wie so einen eigenen Look der Stadt, den man jetzt nirgends anders findet, weil eben die Ateliers das alles individuell herstellen und sehr viele Einzelstücke hier auch zu kaufen sind. Also man entdeckt hier die Vielseitigkeit, die interessanten Sachen, die einzigartig sind auch. Ne?
1: Neben Ihrem Atelier, was ist der Lieblingsort, an dem Sie sich am häufigsten oder am liebsten aufhalten?
0: Also im Sommer ist es natürlich wunderschön, der Palais-Sommer. Am japanischen Palais und überhaupt die Elbwiesen, die hier zum Viertel dazugehören auf unserer Seite. Natürlich auch für mich mit meinen Kindern, wenn wir Privatausflüge machen, ist das natürlich sehr schön, dass man das Grüne und die Elbe hier direkt vor Ort hat. Aber wir haben auch wunderbare Restaurants, zum Beispiel das Bistro vom Bülow Palais, vom Bülow Hotel. Oder die Herz-Ameriken-Bar, was wie so ein bisschen das Wohnzimmer vom Viertel geworden ist, wo man sich abends eben trifft, wenn man noch nach Feierabend ein Getränk nehmen möchte. Also da gibt es ganz viele Orte, die hier einfach total schön sind.
2: Der

Die Dresdner sind bescheiden, habe ich gerade neu gelernt. Ja, wir treffen gleich einen Neudresdner, einen Zugezogenen, der war um die ganze Welt gereist, hätte auch getrost in London bleiben können, hat aber nicht getan, ist längst hier an der Elbe heimisch. Wie immer an dieser Stelle, auf Weiterhören.

Richtet auf eure Lauscher, denn hier spricht der Tauscher, der Alexander, grüßt sie alle miteinander und wünscht auf diese Weise eine schöne Radioreise. Heute unterwegs in der Landeshauptstadt von Sachsen, bekannt für die renommierten Kunstmuseen, die klassische Architektur der rekonstruierten Altstadt. Die barocke, wiederaufgebaute Frauenkirche ist eines der Symbole dieser Stadt, Dresden. Barock im Original ist ein kleines Viertel auf der Nordostseite der Elbe, nur wenige Minuten Fußweg von der Frauenkirche entfernt, nämlich das Barockviertel in der Neustadt. Im Herzen dieses Barockviertels liegt das renommierte Bülow-Palais. An der Spitze dieses Hauses steht Ralf Kutzner. Er ist nicht von der Elbe, wie Sie gleich hören, sondern ein fröhlicher Rheinländer. Und ihm schenken wir vor dem Radioreisegespräch ein kleines Nu des Dresdner Dialekts.

0: Also begonnen haben wir 1993. Das Ehepaar Bülow hat damals die Bülow-Residenz gekauft. Es war damals noch nicht die Bülow-Residenz, es war ein sächsisches Herrenhaus aus dem Jahre 1730, was sie erworben haben, um die Dépendance der Bülow AG hier als Bürohaus aufzubauen. Damals hatte die Stadt allerdings zu wenige Betten und genügend Bürofläche, sodass man sich dazu entschloss, kein Bürohaus, sondern ein Hotel daraus zu bauen. So entstand dann auch die Bülow-Residenz. Das Bülow-Palais, was hier entstanden ist, kam erst wesentlich später. Zum damaligen Zeitpunkt war das hier unser Parkplatz. Hier war gar nichts. Wenn man heute das Haus hier sieht, fügt es sich ein in dieses barocke Viertel, als wäre es immer schon da gewesen. Es gibt nicht wenige Dresdner, die vorbeikommen und sagen, ach Herr Kutzner, das haben Sie aber schön saniert. Dabei stand hier rein gar nichts mehr. Hier war früher das Pfarrhaus der Dreikönigskirche, das stand hier. Das stand auch noch nach Beendigung des Weltkriegs. Damals zogen hier russische Truppen durch und stellten fest, dass im Keller des Gebäudes noch Weine lagen, Messweine, die dann in einem abendlichen Gelage gezecht wurden. Es entstand ein Brand. Dieser Brand konnte nicht gelöscht werden und somit brannte das Haus nach Beendigung des Krieges dann komplett nieder und wurde nicht mehr wieder aufgebaut. 1993 kam ich hierher und das war eigentlich Zufall. Deshalb, weil ich 2 Jahre vorher in London gerade ein großes Hotel eröffnet hatte, hatte mich so ein wenig freigeschwommen und dann kam der Anruf eines Freundes, der sagte, hättest du nicht Lust, in Dresden ein Haus zu übernehmen für Stammgäste von mir, die Bülows. Meine erste Antwort war, nein, habe ich eigentlich keine Lust. Ich habe gerade jetzt hier die ersten Meriten einfahren können und ich fühle mich wirklich wohl hier. Und dann sagt er, ja, wenn du das nächste Mal kommst, dann komm doch einfach mal vorbei, fahre dorthin, stell dich kurz vor, dann habe ich meiner Pflicht Genüge getan. Ich bin damals nach Dresden geflogen, habe es mir angeschaut, bin zurück nach London zu meiner Frau und habe gesagt, weißt du was, ich glaube, wir sollten das machen. Sagt sie, wie war das denn dort? Wie waren denn die Menschen? Ich sage, welche Menschen? Ja, wie war denn die Stadt? Ich sage, welche Stadt? Das Haus ist super, da müssen wir hin. Ein halbes Jahr später waren wir hier.
1: Das heißt, Sie haben Dresden noch gar nicht so wahrgenommen, weil 93, mit Verlaub kann man sagen, war Dresden noch eine weitgehend graue Stadt. Sie war zwar im Begriff, schöner zu werden, aber noch nicht so viel getan. Die Verkehrsanbindung war schrecklich und Dresden war sicher noch nicht so weltoffen wie heute.
0: Als wir im Auto nachts hier ankamen, kamen wir durch eine Seitenstraße. Damals gab es noch Gaslaternen. Es war neblig. Man konnte sich ungefähr vorstellen, London in den 30er Jahren. Und es war richtig dunkel und meine Frau sagte zu mir, sie fuhr selber, bist du dir sicher, dass wir das richtig gemacht haben? Und ich schluckte und sag, ja, ich glaube schon. Gott sei Dank hat sie mich nicht dabei gesehen. Wenn sie mir heute die Frage nochmal stellen würden, würde ich sagen, das war mit die beste Entscheidung, die wir getroffen haben.
1: Sie am meisten beobachtet eine Entwicklung neben dem städtebaulichen und der Infrastruktur?
0: Ja gut, die Menschen in Dresden sind zwar Sachsen, aber sind sehr speziell. Die Dresdner sind ein Menschenschlag, der herzensgut ist, wenn man ihn erstmal geknackt hat. Aber sie diskutieren von Höcksken auf Stöcksken, von A bis Z. Und wenn der Letzte im Parlament noch nicht gefragt war, können Sie davon ausgehen, wenn alles beschlossen ist, meldet er sich und sagt, aber ich habe da noch etwas. Nehmen Sie das Fußballstadion, nehmen Sie die Waldschlösschenbrücke, egal welches wichtige Teilchen in der Stadt gebaut wurde, es wurde diskutiert bis zum Erbrechen. Die Königsbrücker Straße, eine unserer Haupteinfallstraßen, wird seitdem ich hier bin, 1993, diskutiert. Aber irgendeine Partei, irgendjemand meldet sich und sagt, aber das ist noch nicht bedacht worden, also wird wieder neu diskutiert.
1: Wahrscheinlich holen die Dresdner jetzt das nach, was vor der Wende nicht möglich war, das viel diskutieren. Also mich wundert es ja auch, weil DDR-Zeiten kannte man ja sowas nicht.
0: Und wenn Sie heute hingehen und sagen, Sie vergleichen die Städte Leipzig und Dresden, beides sächsische Großstädte, ungefähr gleich groß. Der Menschenschlag zwischen Leipzigern und Dresden ist einfach unterschiedlich. Ich sag mal, Dresden ist eher die bürokratische Stadt, die Beamtenstadt und Leipzig ist eher die Stadt, wo die Menschen ihr Geld heute verdienen und morgen ausgeben. Wesentlich einfach. Nehmen Sie städtebaulich. Die Dresdner sind, was die Denkmalspflege angeht, wesentlich strikter als die Leipziger. Innenhöfe, die im gleichen Zeitraum gebaut wurden, in Dresden und in Leipzig. In Leipzig dürfen sie überdacht werden, in Dresden ist das ein No-Go. Unglaublich. Ich vergleiche gerne diese beiden Städte auch mit Glasgow und Edinburgh. Da gibt's ja diesen schönen Spruch, eine Beerdigung in Glasgow ist immer noch fröhlicher als eine Hochzeit in Edinburgh.
1: Wahnsinn. Sind Sie damals offen aufgenommen worden als Wessi? Ich meine, es gab schon Vorurteile und manche auch nicht zu Unrecht, weil eben sich manche aufgeführt haben, wie sie es drüben nicht getan haben. Sind Sie mit offenen Armen empfangen worden?
0: Für mich gab es diesen Unterschied eigentlich in dem Maße nicht, weil ich davor 10 Jahre im Ausland war. Und als die Wiedervereinigung damals kam, war ich in Asien, in Hongkong. Und mit Verlaub, das war in Deutschland das Ereignis schlechthin. In Asien war es das nicht. Das war auf Seite 5, glaube ich, in der Zeitung. Ja? Und insofern bin ich wirklich komplett neutral hierher gekommen. Ich hatte keine Vorbehalte und hatte auch nicht das Gefühl, dass mir gegenüber irgendwelche Vorbehalte entstanden sind. Und das war eine sehr gute Basis, weil die Menschen für mich einfach als Mensch zählten mit ihrer Leistung, die sie erbrachten. Und da gab es keinen Unterschied. Und von daher war das auch eigentlich von Anfang an bei uns kein Thema.
1: Klingt auch so, als ob Sie jetzt wirklich hier bis zumindest dem Arbeitsende bleiben in Dresden. Also Sie jetzt nichts wegzieht so schnell.
0: Also wenn ich nicht muss, kriegt mich hier keiner weg. Es ist mein Lebensmittelpunkt. Ich bin hier zu Hause. 4 meiner 5 Kinder sind hier geboren und sind waschechte Dresdner und fühlen sich auch so.
2: Schöne Geschichte und längst nicht die letzte. Mit Ralf Kutzner kann man stundenlang beim Kaffee sitzen. Er hat noch etliche Promi-Erlebnisse zu erzählen, aber zuvor vertreten wir uns die Beine ein wenig bei einer weiteren Runde durchs Barockviertel. Das hier ist die beste Reise durch den Äther. Alexander Tauscher mit der Radioreise, heute aus dem Dresdner Barockviertel. Grüße Sie. So viel Kunsthandwerk auf engstem Raum findet man in Dresden nur in diesem Viertel. In diesen barocken Bürgerhäusern sind urige Passagen entstanden. Wer auf der Suche nach einem außergewöhnlichen Geschenk ist, der wird hier garantiert fündig. Und wer gerade frisch verliebt sein sollte und den Bund fürs Leben auch am Finger öffentlich zeigen will, der kann sich zum Beispiel bei Sarah Kolm besonderen Schmuck fertigen lassen. Im Obergraben führt die Diplom-Designerin das Atelier für Einzelstücke.
3: Ich habe erst nach dem Abitur eine Ausbildung gemacht zum Goldschmied, eine ganz klassische, 4,5 Jahre, und bin dann, um mich ein bisschen künstlerisch weiterzubilden, nach Pforzheim zum Studium. Und da kann man richtig Schmuckdesign studieren und wird etwas mehr in die künstlerische Richtung ausgebildet. Also haben wir da zum Beispiel Schmuck aus Haaren gebastelt, was übrigens schon im Historismus so gewesen ist. Aber wir haben solche Sachen dann mehr rausgekitzelt. Kann man das in der Moderne wieder machen oder nicht?
1: Das hat Sie auch dazu gebracht, dass Sie nicht nur schlichte Ringe herstellen, sondern eben auch Ringe mit Knoten drauf zum Beispiel.
3: Also mich fasziniert, dass man mit dem Metall nicht nur einfach einen Blechstreifen macht und daraus einen Ring biegt, sondern dass man auch zum Beispiel aus Wachs einen Ring herstellt, der Knoten hat oder der Fingerabdrücke widerspiegeln kann, und daraus wird dann Schmuck gegossen. Also Schmuck bauen ist total vielseitig und spannend.
1: Ja, Accessoires, die mit Liebe, die mit Menschen zusammenhängen, haben Sie bei sich auch hier. Linker Hand Ketten und was noch? Armringe besondere?
3: Genau, also am liebsten baue ich natürlich Trauringe für die ganzen verliebten Pärchen, und mitunter bauen wir dann so kleine Geschichten ein in die Trauringe, wie zum Beispiel gab es ein Pärchen, da kam einer aus Hamburg und die andere aus München, und dann, wie kriegt man das jetzt hin, ihnen eine Geschichte in ihre Trauringe zu bauen, indem man zum Beispiel Diamanten wählt in verschiedenen Farben, nämlich weiß und dann in verschiedenen Blautönen zum ganz dunkelblau kommt und dann sagt, okay, diese Diamanten gehen jetzt vom Schnee zum Wasser, eben von den Bergen zum Wasser, zur Nordsee, und ihnen vielleicht auch tolle Gravuren einbringt, ihre eigenen Initialien auch nochmal in ganz besondere Formen bringt, wie bei diesem Pärchen zum Beispiel in eine Welle und einen Berg zusammen. Fast ein Logo oder ein kleines Familienwappen. Früher war das ja auch üblich, in den Ringen die Familienwappen zu haben. Jetzt haben wir gar keine Wappen mehr, aber es gibt auch welche, die das wieder spannend finden, und dann entwickle ich richtig ihre Wappen neu, und die sind dann im Trauring drin und nicht in einem Siegelring.
1: Was haben Sie noch an Kreationen selber entwickelt?
3: Auch noch ganz spannend ist vielleicht der Hörschmuck, den ich entwickelt habe mit einem Pärchen, das Hörakustik macht. Ist ja auch ein Handwerksberuf, und wir haben uns zusammengesetzt und gedacht, also Hörgeräte sind ja eigentlich nicht so en vogue, ist eher eine Hörhilfe. Was kann man machen, um das ein bisschen cooler zu gestalten und auch gerade für Frauen attraktiv zu machen? Nämlich, indem wir das Hörgerät in ein Schmuckstück verpacken. Und da sind auch total spannende Sachen bei rausgekommen, die man sich jetzt ans Ohr klipsen kann und mit denen man eigentlich hören kann und nicht nur schick aussieht. Und dafür habe ich zum Beispiel auch einen Red Dot Award bekommen.
1: Kommen wir nicht aus Dresden? Das klingt mir nach Brandenburg, Lausitz oder Berlin sogar.
3: Nee, es ist Brandenburg, genau, im Norden von Brandenburg. Das ist der schönste Platz in Deutschland, ist in der Uckermark natürlich.
1: Natürlich.
3: Nee, das ist wirklich sehr schön, aber zum richtig so Stadtleben haben, ist natürlich eine größere Stadt auch spannend, wo ein bisschen mehr Kultur angeboten wird. Und seitdem würde ich auch hier nicht weggehen wollen.
1: Wo ist in diesem tollsten Viertel für Sie der tollste Ort, also Ihr Lieblingsplatz hier im Barockviertel?
3: Das kann man fast schwer sagen, weil es gibt überall so Hinterhöfe, wo man einen Ort findet, wo man sich hinsetzen kann, selbst an der Kirche. Und man ist so sofort auch wieder an der Elbe. Man kann hier überall einen schönen Ort finden, wo man kurz mal sitzt und in der Sonne ein Glas Wein trinkt.
4: Morgens joggen an der Elbe, abends durch die Neustadt.
2: Zum Beispiel. Oder umgekehrt. Morgens shoppen in der Neustadt und abends mit dem Glas Wein an der Elbe. Mittendrin im City-Trip nach Dresden. Die Radioreise mit Alexander Tauscher aus dem Barockviertel. Neben dem Goldenen Reiter ist die Dreikönigskirche das Symbol der Neustadt auf der Nordostseite der Elbe. Dieser weithin sichtbare Turm, er verbindet einen Ort lebendigen Glaubens mit Moderne. Denn innerhalb der barocken Mauern befindet sich ein modernes Tagungszentrum. Und wir folgen mal diesem Läuten der Glocken gemeinsam mit unserem Dresden-Guide Ulrike Beirich.
5: Im Zweiten Weltkrieg ist die Kirche teils zerstört, und zwar ist das östliche Ende zerstört gewesen. Das heißt, der Altar, wenn auch sehr beschädigt, ist aber immer noch im Original zu sehen. Ein wunderschöner Altar von Benjamin Thomas. Der Turm ist repariert und entsprechend hier auch zum Großteil im Original zu sehen. Und das, was man wieder aufgebaut hat, ist nicht als Kirchraum erlebbar, diese zwei Drittel gen Osten, sondern enthalten große Tagungsräume. Und da es in Dresden keine anderen großen Räumlichkeiten gab, die nicht als Kirche nutzbar waren, hat sich nach der Neugründung des Freistaates Sachsen hier der Landtag getroffen. In den ersten 3 Jahren, bis dann der Plenarsaal an der Elbe fertig geworden ist. Das heißt also, hier ist Kirche und Politik ähnlich miteinander verknüpft, wie Sie das im ganz großen Stil zum Beispiel in Frankfurt leben können.
2: Ja, so war das damals im neuen Sachsen nach der Wende. Ich glaube, auch Kurt Biedenkopf, damals noch Ministerpräsident, lebte in irgendeiner kleinen, einfachen Wohnung. Gibt's auch etliche Geschichten dazu aus Dresden. Vis-à-vis der Dreikönigskirche liegt das Bülow-Palais. Scheinbar altehrwürdig ist es doch ein Bauwerk der Neuzeit. Ein paar Schritte vor diesem Restaurant befindet sich eine Fotowand. Promis im Hotel. Eigentlich ganz normal. Fast jedes Hotel ist stolz, wenn irgendein kleiner oder großer Star auf dem Erinnerungsfoto auftaucht. Aber nicht jeder Hotelchef kann so köstliche Promi-Geschichten erzählen wie eben Ralf Kutzner.
6: Nur diese Stadt hat so viel Flair und alle Welt kommt von weit her.
7: Ich erinnere mich noch sehr gut an Gérard Depardieu. Der kam zum Semper-Opernball und kam wirklich auf den letzten Drücker. Ich weiß gar nicht, ob er sich im Klaren darüber war, was der Semper-Opernball hier für Dresden bedeutete. Er kam jedenfalls recht leger gekleidet aus dem Flieger und stellte dann fest, oh, er hat ja gar kein Smoking. Also ging man 2 Stunden vor Beginn des Balles noch auf Smoking-Suche. Gott sei Dank haben wir hier im Viertel ein Herrenatelier, was für solche Fälle ausgestattet ist. Dann hatte er natürlich eine Figur, die nicht unbedingt Smoking geeignet erschien. Aber man fand einen entsprechenden Smoking, dann kam noch ein entsprechender weißer Schal dazu. Er kam zurück und trank dann erstmal noch das eine oder andere Gläschen, bevor er gut beschwingt zum Semperopernball enteilte und dann dort auch entsprechend auftrat.
1: Gérard Depardieu, Wahnsinn. Und er war Ihnen sicher dankbar. Waren Sie mit ihm persönlich beim Schneider hier mit gewesen?
7: Nein, aber ich habe ihn dorthin gebracht. Ich meine, die Anprobe hat er dann selber vorgenommen.
1: Weil wir gerade bei kräftigen Herren sind, unser Altkanzler, Gott hab ihn selig, Kohl war auch bei Ihnen im Haus.
7: Ja, Helmut Kohl, den ich persönlich früher sehr geschätzt habe, war als Gast hier, reiste an und es war natürlich für mich eine besondere Aufgabe, auch mit ihm ein Foto zu machen. Woraufhin er sagte, das machen wir nicht hier unten, kommen Sie hoch in mein Zimmer, morgen früh, die und die Uhrzeit. Gesagt, getan, ich klopfte an. Er war mit seiner Frau alleine dann dort, bat mich rein. Er saß am Tisch in seiner Suite und frühstückte gerade und sagte zu mir, haben Sie nicht Lust mit mir zu frühstücken? Ich habe gedacht, ich hatte zwar gefrühstückt, aber ich habe gedacht, na, so die Chance kriegst du nie mehr wieder mit dem Bundeskanzler zu frühstücken.
1: Sagt man nicht nein.
7: Nein, da sagt man nicht nein. Und ich aß dann also mit ihm und es war ein wirklich interessantes Gespräch, was sich entwickelte. Er fragte mich dann auch, wie ich mich hier wohlfühle, was für Erfahrungen ich hier gemacht habe. Und ich stellte ihm auch Fragen, gerade zu den sogenannten blühenden Landschaften. Und die Art und Weise, wie er mir versuchte zu erklären, welche Entscheidungen damals getroffen werden mussten aus dem Nichts heraus und was daraus entstanden ist, das hat mich sehr, sehr tief beeindruckt. Also es war fast ein einstündiges Gespräch, das ich mit ihm hatte, und ich werde das auch nie vergessen. Das ist also etwas, was einzigartig war.
8: Hallo, ich bin's wieder, euer Helmut.
7: Ich bin aus dem Zimmer rausgegangen und schwebte irgendwie auf Wolke 7. Ich sagte, war das jetzt echt? Hab mich mal gezwickt, ja. Ich hab's gespürt, also war echt.
1: Wäre Helmut Kohl nicht gewesen in der Form, auch politisch, würden Sie heute nicht hier sein.
7: Ja, genau, dann gäbe es diese Einheit nicht.
1: Dann könnten wir uns nur an Larry Heckman erinnern, den man auch in Dresden kannte, aber nicht so gut sah durch die schlechte ARD vom Empfang hier.
7: Von Larry Heckman sprechen, das war wieder ein Erlebnis einer ganz anderen Art. Und zwar, der kam also morgens runter. Ich fragte, ob ich auch mit ihm ein Foto machen dürfe. Ja, da ja, überhaupt kein Problem. Aber er würde das gerne machen, aber er würde vorher gerne ein Schlückchen mit mir trinken. Wir setzten uns dann an die Bar, es war ja keiner da, es war morgens um 11. Und fragte ich, was er trinken möchte, er sagte, am liebsten Rotwein. Oh, habe ich gedacht, Rotwein, morgens um 11, das ist ja jetzt nicht unbedingt meine Nummer. Und dann stellte gleich ein Fläschchen. Und wir kamen ins Gespräch und er erzählte mir, also er schlug seinen Laptop auf, zeigte mir sein Haus, erzählte mir von seiner Frau, seinen Kindern und führte mich durch sein Haus durch. Also das entstand auch hier ein Gespräch, eine warmherzige Verbindung von jetzt auf gleich. Ich war nur erstaunt. Wir saßen um 12 immer noch an der Bar, wir zwei. Da ging die Tür auf zum Restaurant, kam eine Mutter mit ihrer Tochter, also die Mutter war vielleicht, was weiß ich, 65, die Tochter entsprechend um die 30. Und sagte, dass ich es hören konnte, guck mal Mama, da sitzt einer, der sieht aus wie Larry Heckman. Dann drehte ich mich rum und sagte, er ist es. Da erschraken die, aber sowas von, und gingen gleich wieder raus.
1: Ohne Autogramm. Und.
7: Ohne Autogramm, die waren total hin und weg.
1: Vor allem andere sind stolz, wenn sie mal auf die South Fork Ranch in Dallas können, um sich da mal führen zu lassen. Sie waren virtuell im Haus von Larry Heckman.
7: Ja. Kann man so sagen. Also es ist schon einzigartig. Ach, da fällt mir noch was ein, das muss ich Ihnen auch noch erzählen. Frau Netrebko und Rolando Vieso. Die kamen damals, das war bestellt, über Deutsche Grammophon. Ich wusste nicht, wer kam. Und ich habe sie auch nicht sofort erkannt. Und die kamen rein und baten darum, ob sie einen Tisch haben könnten, der etwas abseits ist. Sie hätten was zu feiern und es könnte heute Abend doch lauter werden. Und dann habe ich gesagt, da setzen Sie sich ruhig hin, ist nicht schlimm. Und kurz danach kam die Frau Netrebko raus und telefonierte auch auf Russisch. Und da erkannte ich, wer sie ist. Um Gottes Willen, da habe ich gedacht, da bin ich mal gespannt, wie der Abend wird. Und die waren wirklich lauter und hatten viel Spaß. Und der Rolando ging dann von Tisch zu Tisch, entschuldigte sich bei den Gästen und sang a cappella eine Arie. Aber das haben sie noch nicht gehört. Der hat eine Stimme, da haben fast die Fensterscheiben angefangen zu vibrieren. Die Gäste verabschiedeten sich dann hinterher von mir und sagten, wenn er wieder mal kommt und es ein bisschen lauter wird, sagen Sie uns bitte Bescheid und buchen Sie für uns einen Tisch. Jan-Josef Liefers, der war schon öfter da, oder Stumpi? Beide sind original Dresdner. Die Mutter von Liefers wohnt auch noch hier. Schumpi wohnt natürlich selber mit der ganzen Familie hier. Super netter Mensch. Der ist einfach liebenswert. So kann man es sagen. Es war ein Geheimtreffen als solches, weil es wusste niemand, nicht mal die Bild-Zeitung war informiert, dass sich die ranghöchsten Generäle Amerikas, Großbritanniens, Frankreich, Deutschland und Italien bei uns getroffen haben zu einem internen Gespräch. Der amerikanische General war natürlich der, der am stärksten bewacht war. Und besagter General kam morgens so um 6:30 die Treppe runter, fragte mich, wo er denn mal schnell joggen konnte. Ich gab ihm dann die Information an der Elbe entlang. Und er schwuppdiwupp war weg. 2 Minuten später kam die Sicherheit, 2 Schränke von Mann. Und where is he gone? Ich sag, wer ist wohin gegangen? Our General. Ich sag, weiß ich auch nicht. Der ist gerade an mir vorbeigelaufen. Aber er hat gesagt, er kommt gleich wieder. Oi, da hätten Sie mal sehen sollen, wie die plötzlich nervös wurden. Nach einer halben Stunde kam er wieder, schweißgebadet, und war sowas von glücklich, mal alleine gelaufen zu sein. Da hat der General den Sicherheitskräften ein Schnippchen geschlagen.
1: Schade, dass Putin nicht mehr hier in der Zeit war, weil der war ja in Dresden eine lange Zeit gewesen. Der war ja auch mal zu Besuch in Dresden nach der Wende, aber da war er nicht bei ihm gewesen. Er ist ja irgendwo lang gelaufen, auch zum Bäcker früh, ist auch ausgebüxt aus dem Hotel.
7: Ja, aber da war er nicht bei uns. Aber wenn er nochmal nach Dresden kommt, würde ich mich freuen, wenn er sich dazu entschließt, auch bei uns zu wohnen.
1: Wir sind ja oft nach allen Seiten Ost-West, sie haben keine Vorteile eben.
7: In keinster Weise. Nein. Solange die Personen, die hier bei uns wohnen, sich entsprechend wie Gäste und Könige verhalten, werden sie auch so bedient.
1: Sie sind auch bereit, dem Herrn Putin eine Joggingstrecke zu zeigen hier?
7: Ja, warum nicht? Ich laufe auch mit ihm, wenn er möchte. Ja, klar.
9: Musik.
1: Bundespräsident AD Roman Herzog hatten Sie hier begrüßt.
7: Ja, die reisten also an in der Staatslimousine, fuhren unten vor. Ich stand am Eingang, wollte ihm die Hand geben. Der war so beschäftigt, dass er meine Hand schon mitzog, gar nicht stehen blieb. Und dann ich für mich so sagte, nee, das kann es ja nicht gewesen sein. Bin mit ihm und seiner Frau, eine wunderbar liebenswerte Frau, zum Aufzug gegangen, mit dem Protokollchef und einem Sicherheitsbeamten in den Aufzug eingestiegen, oben wieder ausgestiegen, an der Tür zu seiner Suite. Der Protokollchef verabschiedete sich dann und das Ehepaar Herzog bat mich in ihre Suite, bot mir dann einen Platz im Sessel an und er setzte sich auf das Sofa, zog die Schuhe aus, legte die Füße hoch und sagte, so, jetzt erzählen Sie mal, wie es Ihnen geht. Von dem Moment an, wo der ankam, bis zu dem Moment, wo er die Tür hinter sich zumachte und der Protokollchef weg war, waren das zwei ganz unterschiedliche Menschen. Der war plötzlich aufgeschlossen, warmherzig, hörte sich von mir an, wie wir was machten. Und ich denke mal, so eine Viertelstunde später verabschiedete ich mich dann, weil ich das Ehepaar dann auch alleine lassen wollte. Und wünsche Ihnen noch einen schönen Abend. Unglaublich.
1: Sie müssen ja auch was haben, so was Vertrauenswürdiges, dass die Politiker auch sagen, Mensch, das ist mir angenehm, mit dem jetzt zu reden.
7: Ich weiß es nicht, aber ganz offensichtlich ja. Und das hilft natürlich auch mit solchen Menschen ins Gespräch zu kommen. Was nicht immer ganz einfach ist.
1: Also wenn Herzog die Socken auszieht, das ist schon was, ne?
7: Ja, die Schuhe, die Socken hat er angelassen. Ja. Ach, da fällt mir noch was ein. Ja. Apropos vertrauenswürdig. War jetzt nicht bei uns im Haus, aber ich war mit meinen Kindern unterwegs zum Spiel Red Bull Leipzig gegen Bayern München, weil wir sind alle Bayern-Fans. Wir stehen vor dem Vereinshaus von Leipzig und kommt eine große Polizeieskorte vorgefahren, 4 Motorräder, schwarze Limousine und aussteigen tut der Mathe-Schütz. Der Eigner, ja, der Red Bull-Chef. Und meine Kinder sofort zu mir, Papa, komm, lass uns zu dem hingehen, machen wir mal ein Foto mit dem. Und das ging so schnell, wir waren alle im Bayern-Dress, wir sind zu dem hin und meine Tochter sagte, Herr Matteschütz, dürfen wir mit Ihnen ein Foto machen? Der war so überwältigt und hat, glaube ich, gar nicht festgestellt, dass wir alle im Bayern-Dress waren, dass er sich mitten unter uns gestellt hat. Nicht mal die Sicherheitskräfte waren so schnell wie wir. Und zack, war das. Seine Frau stand neben ihm. Und da habe ich zu der Frau gesagt, können Sie vielleicht mal das Foto machen? Da habe ich ihm mein Handy in die Hand gedrückt.
2: Ralf Kutzner schafft es einfach mit seiner rheinländischen Leichtigkeit. Unsere Plauderei hat auch länger als nur eine Tasse Kaffee gedauert, ist an dieser Stelle aber erstmal beendet. 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Und zum Abschied sage ich goodbye, au revoir, ciao, adios, hey, güle güle, dobijanje, ayowamba, disvidanje, marhaba, shalom und tschüss.
5: Ich freue mich, dass Sie dabei waren und hoffe, dass ich Sie einmal persönlich hier im Viertel begrüßen darf, die Dresdner Welt hinter dem Goldenen Reiter zu erleben. Auf ein baldiges Wiedersehen, Ulrike Beirich.
9: Holger John im Barockviertel Dresden. Ich bin das mobile Weltkulturerbe. Immer auf der Flucht, aber Sie können mich jederzeit in der Galerie Holger John erreichen. Kunst rettet die Welt.
3: Ich als Sandra Kolm würde Ihnen empfehlen, wenn Sie in Dresden sind, auch in die kleinen Gassen nebenan zu gehen, nämlich unser Barockviertel entdecken, weil dort gibt es wunderschöne kleine Läden, die Inhaber geführt sind und tolle Sachen für Sie bereithalten. Aber natürlich gibt es auch Galerien und kleine Cafés oder auch den richtigen Wein hier.
7: Ich bedanke mich, dass Sie mir heute Ihr Ohr geschenkt haben und hoffe, ich habe Ihnen Freude und Geschmack gegeben, nach Dresden zu kommen. Dresden ist eine Reise wert, nicht nur heute, auch morgen. Also auf bald, Ihr Ralf Kutzner.
2: Auf bald in Dresden. Bleiben Sie schön reisefreudig, meine Damen und Herren, denn es gibt noch mindestens 1000 Orte in dieser Welt zu entdecken. In diesem Sinn, wie immer, bis bald.

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0: Verantwortlich für die folgende Sendung ist Dirk Pohlmann. 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
1: 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Mir geht irgendwie gerade so ein bisschen in Rückblick auf den heutigen Tag ein Lied durch den Kopf, das ich aber nicht zusammenkriege. Also ich kann es nicht singen, keine Angst. Alles gut. Irgendwas mit Regen und Sonne und Wind und vieles andere mehr. April, April, er weiß nicht, was er will. So ein bisschen sah das doch heute so nach Aprilwetter aus, ne? Aber ich will mich ja über den Regen auch gar nicht beschweren. Ne, die Natur braucht's. Dazu war es ja fast sogar noch bisschen wenig, wobei zu viel auf einmal sollte ja auch nicht kommen. Der Boden muss das ja auch in aller Ruhe erstmal aufnehmen. Ne? Und damit hallo und herzlich willkommen bei Rundum Genuss heißt diese Sendung auf Mediatop Radio, auch an diesem Sonntagabend. Morgen ist erst der Schultag, ne? Aber das ist auch, mit ohne Kinder ist man da ja auch so ein bisschen raus aus dem Thema. Aber doch, mir ist so, ne? Morgen geht die Schule wieder los. Ja, ja, wenn ihr die Wiederholung am Dienstag hört, gestern ging die Schule los, aber das habt ihr dann ja vermutlich auch schon längst mitbekommen. Ah, naja, bevor ich mich um Kopf und Kragen rede, Musik.

Susan Vega brachte uns in diese Sendung hinein mit ihrem Luca. Und wir haben noch andere heute mit dabei. Diana Ross unter anderem, Liza Minnelli, Tape 5, außerdem Dina Washington sehe ich hier, Eternal sehe ich, Toto, Phil Collins, Mark Almond und Orange Blue und Michael Franks und Sandra und Gary Moore, Boris Gardiner, Jochen van der Sarg und Dix machen jetzt hier mal weiter und dann steigen wir mal so ein bisschen ein in die Sendung. Get Up, Stand Up heißt übrigens der Titel jetzt hier.

Wir befassen uns heute unter anderem mit einem neuen Fitness-Trend. Und das Erstaunliche ist, dass ich diesem Fitness-Trend eigentlich sogar schon seit vielen Jahren folge und manche Schülerinnen und Schüler das relativ unbewusst auch tun. Aber dazu dann gleich mehr. Ein paar andere schöne Sachen haben wir auch noch mit dabei. Was habe ich doch gerade noch gelesen? Irgendwas mit Schlafen unter Umständen. Und ein richtig schönes Thema für alle Spinnenliebhaber und sportlich. Und die letzten beiden Dinger gehören zusammen. Lasst euch überraschen.

Okay, ich will euch mit der Überraschung nicht zu lange warten lassen. Nein, ich meine nicht die, welche Sportart ich hier schon, welchen Trend ich hier schon jahrelang betreibe. Das machen wir dann auch gleich. Nein, wir schauen erstmal, damit wir es dann auch hinter uns haben, in Richtung Spinnen. In dem Falle in Richtung australische Spinnen und es gibt da so eine Spinnenart, nicht nur in Australien, aber eben auch dort, die nennt sich schwarze Witwe, also so umgangssprachlich. Ne, das Weibchen relativ groß, das Männchen dazu relativ klein und meistens nach dem Akt dann auch gleich Nahrung fürs Weibchen, also das Männchen. Nun gibt's aber, das hat die Wissenschaft schon gesehen, und gibt es aber auch Männchen, die den Akt selber überleben, weil sie machen danach einen speziellen Rückwärtssalto weg vom Weibchen und das kommt dann halt nicht mehr an sie ran. So einfach ist das. Und sie überleben demzufolge bei der ganzen Aktion. Und das Interessante, was jetzt neu ist in dem Zusammenhang, diese Fähigkeit, diesen speziellen Rückwärtssalto zu machen, den vererben diese Männchen sogar. Sprich, die männlichen Kiddies, die dabei rauskommen, die können das dann auch. Schön, was man so alles vererben kann.

Gary Moore und Empty Rooms hier mal als längstes Stück der Sendung. Das sei mal nur so ganz nebenbei verwähnt. Gleich wird's sportlich. Neue Trends schlagen um sich, die eigentlich unter gewissen Gesichtspunkten gar nicht so neu sind.

Und Trends haben immer einen großen Nachteil. Sie haben einen englischen Namen. Und ihr wisst ja, ich und mein Englisch. Rucking nennt sich das Ganze wohl so ein bisschen. Ne? Eine interessante Alternative zum Joggen ist das Ganze übrigens, weil man muss nicht laufen, aber man geht. Nun könnte man das Ganze natürlich Walking nennen, aber Walking gibt's ja schon in der Steigerung Nordic Walking, dann mit zwei Stöckern, aber Rucking ist dann doch noch was ganz anderes, hilft bei der Ausdauer und ja, soll wohl auch ganz gut funktionieren. Letztendlich, ich sag mal, wie möchte ich es beschreiben? Strammes Wandern mit ein paar Gewichten extra, also so im Rucksack, deswegen wahrscheinlich auch Rucking, mit ein paar Sachen im Rucksack, und das muss jetzt nichts Sinnvolles sein, ne? Aber ein bisschen mehr Gewicht eben mit dran und damit dann auf und unterwegs. Übrigens eine Tätigkeit, also mit etwas Zusatzgewichten unterwegs zu sein, mache ich schon seit längerem, hilft aber auch nicht so sonderlich. Gut, okay, die Strecken, die ich dann gehe, sind wahrscheinlich dann doch auch zu kurz. Aber, wie gesagt, Gewichte, nicht gleich das volle Last, man muss da leicht anfangen, ne? Macht's vielleicht wie die Schülerinnen und Schüler, die ja manchmal doch mit einem leicht überladenen Ranzen unter... Sind die eigentlich noch mit Ranzen über... Naja, ihr wisst, was ich meine. Ja, also den großen Atlas, den man auch mit zur Schule nimmt, auch wenn man keinen Geo hat und vieles andere mehr. Ich erinnere mich gerade an meine Schulzeit, die auch schon 2-3 Donnerstage her ist.

Na, habt ihr die Melodie erkannt? Ja, ich kann ja jetzt zumindest mal sagen, dass der Titel von George Porter war eben gerade When You Wish Open a Star. Und das ist Filmmusik übrigens aus Pinocchio von Disney damals. Ne? Das ist schon eine Weile her, ich geb's ja zu.

Finnische Forscher haben übrigens was Interessantes herausgefunden. Und das wird jetzt einige doch ein ganz kleines bisschen irritieren, aber es ist belegt. Immerhin in einer Beobachtungsstudie über 8 Jahre lang bei insgesamt 260 Jugendlichen. Denn je mehr Bildschirmzeit den Kindern und Jugendlichen dort gegeben wurde, desto mehr oder besser funktionierte nachher das Arbeitsgedächtnis und auch die kognitive Gesamtleistung. Also teilweise zugegeben, aber sie funktionierte eben auch besser. Das ist das Ergebnis. Um jetzt mal die Jugendlichen wieder zu beruhigen, einen wirklichen Nutzen von Bildschirmzeit beweist die Studie nicht. Es gibt auch keine direkte Ursache-Wirkung-Beziehung zwischen der Bildschirmzeit und der besseren kognitiven Leistung, weil man sie nicht erklären kann, ne? Also es gibt wohl Zusammenhänge, aber es gibt keine echte Ursache-Wirkung-Beziehung. Also ist diese Information dann doch auch wieder so ein ganz kleines bisschen zweischneidig. Apropos Bildschirmzeit, wenn ihr euch das mal in aller Ausführlichkeit durchlesen möchtet, was ich hier gerade eben erzählt habe, beziehungsweise die Hintergründe dazu, den Link dazu gibt's auf themen.rundumgenuss.de. Übrigens auch für alle anderen Themen dieser Sendung.

War das nicht mal Robert Palmer mit Mercy, Mercy Me? Also das musikalische Thema, nicht dieser Titel konkret, aber das musikalische Thema. Doch, doch, ich erinnere mich dunkel zumindest. Irgendwie sowas aus dieser Kategorie. Apropos Kategorie, gleich gibt's die geistreichen Bemerkungen. 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

So, aktueller Nachtrag. Ich habe mal gerade schnell geguckt. Es war Robert Palmer. So, wir sind bei den geistreichen Bemerkungen und fangen an mit Samuel Smiles, der einmal gesagt hat, die Regierungen sind im Allgemeinen nicht besser als die Regierten. Und Franz von Assisi meinte einmal, wo Liebe ist und Weisheit, da ist weder Furcht noch Ungewissheit. Wo Geduld und Demut, weder Zorn noch Aufregung. Wo Armut und Freude, nicht Habsucht und Geiz. Wo Ruhe und Besinnung, nicht Zerstreuung noch Haltlosigkeit. Dr. Ingeborg Bachmann meinte einmal, die Geschichte lehrt dauernd, aber sie findet keine Schüler. Und Professor Dr. Paul Zulehner, Konflikte sind im Leben nicht außergewöhnlich, sondern der Normalfall. Ich kann Ihnen als Theologe nur einen Ort empfehlen, an dem es wirklich friedlich ist. Das ist der Friedhof.

damit hallo und herzlich willkommen zur zweiten Stunde von Rund um Genuss hier auf Mediatop Radio. Jeden Sonntagabend zwischen 21 und 23 Uhr und die Wiederholung dann am Dienstagmittag zur besten Siesta-Zeit in der Lunch Lounge zwischen 12 und 2. Alle Infos zur Sendung, auch den Link auf die Mediathek, dort kommt die Sendung aber erst Montag hinein. Und alles Mögliche rund um die Sendung, Titelliste, Themen, geistreiche Bemerkungen, alles unter rundumgenuss.de.

Und beim kulinarischen Teil heute, da lernen wir auf jeden Fall mal wieder etwas dazu. Ich habe einige Artikel, ich werde sie nicht alle jetzt hier mit in die Sendung hineinnehmen, aber einiges gefunden rund um das Thema Ei und seine Zubereitung und auch einiges gefunden zum Thema Feta, also den Käse, ne? Genau. Und eine praktische Funktion der Salatgurke werden wir heute auch noch mit haben. Und natürlich die kleine Kochblockschau.

So, ist ja immer schön, wenn man aufgeklärt wird, woran man gute Qualität, also zumindest Wahrung von gewissen Eigenschaften, auch relativ einfach bei Produkten erkennt. Beispiel heute der Feta, in Klammern Käse, ne? Da ist natürlich, ja, da gibt's eben auch Seuche und Sonne. So muss man das einfach mal sagen. Aber wer echten Feta essen möchte, der muss halt auf 2, 3 Sachen achten. Genauer gesagt 4 Sachen. Denn ich habe einen Artikel gefunden unter der Überschrift, an diesen 4 Merkmalen erkennst du echten Feta. Wobei, eigentlich reicht der erste Punkt aus dieser Liste. Und ja, es muss Feta draufstehen. Und zwar nur, wenn Feta draufsteht, ist auch Feta drin. Auch wenn es natürlich andere Käse gibt, die so ähnlich aussehen, aber dann steht kein Feta drauf. Ja, ne? Also gibt zumindest

ist die Regel bei der entsprechenden Kennzeichnung für Lebensmittel. Ne, wenn da Feta drin ist, dann kann man Feta draufschreiben und wenn da kein Feta drin ist, kann man eben auch kein Feta draufschreiben. Ja, weil Feta, beziehungsweise Feta-ähnliche Produkte, also der Feta selber ist ja aus Ziegenmilch und Schafsmilch, also ne, bestimmtes Verhältnis muss da eingehalten werden. Und wenn es halt ein Kuhmilchfeta ist, dann steht halt Hirtenkäse drauf oder irgendwie sowas in dieser Art. Aber ja, eben nicht Feta. Das ist der wichtige Punkt. Wobei, das muss man natürlich dann auch mögen. Der echte Feta ist aufgrund seiner Milch, die da die Basis ist, dann doch ja etwas kräftiger im Geschmack. Kuhmilch schafft das nicht. Man kann allerdings dann auch noch als Ergänzung darauf achten, dass ein rot-gelbes, rundes Siegel noch mit da drauf ist, wo drauf steht geschützte Ursprungsbezeichnung. Denn dann kommt der Feta auch noch, was er ja eigentlich auch muss, aus Griechenland. So, und dann ist alles schön. Aber, wie gesagt, wer echten Feta essen möchte, muss Feta auf der Verpackung stehen.

Ja, das ist nicht selbstverständlich, dass das draufstehen muss, was drin ist. Ne? Typisches Beispiel ist ja Sauce Hollandaise. Aber was man da zu kaufen kriegt, ist im Allgemeinen keine. Aber das nur mal so nebenbei. So, haben wir schon? Nee, haben wir noch nicht. Kochblock haben wir noch nicht. Also schauen wir noch mal. Ei, genau. Das Ei als solches. Es gibt einen schönen Artikel darüber, wie lange muss man ein Ei kochen, je nach Größe und je nachdem, wo es herkommt, also Kühlschrank oder nicht. Und damit es dann welche Konsistenz hat, das ist jetzt hier ein bisschen viel, aber Rührei ist ja durchaus auch des ein oder anderen Lieblingsgericht oder doch zumindest ein gern gegessenes Gericht. Und da gibt's jetzt mal einen Tipp. In der Überschrift heißt das, wie Profiköche ihre Rühreier machen. Ne? Also, dass man beim Rührei nicht bloß ein verkleppertes Ei mit, im Zweifelsfall mit bisschen Gewürzen in die Pfanne haut, dann da drin etwas rührt und schon ist das Rührei fertig, dass das natürlich nicht so einfach ist. Das wissen wir. Einige geben etwas Sprudelwasser dazu, macht das Ganze etwas fluffiger. Andere geben einen Schuss Sahne oder Milch dazu, ist auch eine schöne Idee. Aber angeblich soll es halt auch besonders gut sein, wenn man etwas flüssige, aber nicht mehr zu heiße Butter in das rohe Rührei einrührt und das Rührei dann in Öl entsprechend zubereitet. Also flüssige Butter ins Rührei. Und es ist besonders fein.

Wir schauen in die Kochblogs. Zwei Sachen habe ich gefunden. Das eine ist so ein bisschen nach dem Prinzip, ja stimmt, kann man ja auch machen. Und wir kennen ja Frittata, ne? Frittata, das gefüllte Omelett, das ja auch eine Resteverwertung irgendwo ist, weil was man sich dort alles ins Omelett hineinschnippelt, das ist ja jedem selber überlassen. Und es gibt außer dem Omelett halt auch noch andere Gerichte, mit denen man sowas machen kann. Soljanka ist natürlich irgendwo so ein bisschen das klassische Beispiel. Wobei ich habe heute Mittag mir mal so eine Art Lecho selber gemacht. Oh, war das lecker. So, aber nein, da wollte ich jetzt gar nicht drauf hinaus, sondern auch Risotto kann eine Art Resteverwertung sein. Gut, man macht das Risotto, wie man halt so ein Risotto macht, ne? Aber dann kann man ja noch Sachen mit hineinrühren. Sollte so ein bisschen passen, aber klassisch ist natürlich mit Pilzen. Man kann aber auch noch ein bisschen Tiroler Speck zum Beispiel mit hineinmachen und Petersilienöl. Wird es ein bisschen feiner. Das ist übrigens das Rezept, was ich gefunden habe. Cremiges Risotto mit Tiroler Speck, Pilzen und Petersilienöl. Aber man kann noch so viele andere Sachen auch, also nicht alles auf einmal, aber fein ausgewählt mit hineinrühren. Ne? Safran zum Beispiel und Rindertalg, dann wird das Risotto alla Genovese und so weiter und so weiter. Ja, ja, lecker, lecker, lecker. Und dann gibt's auch noch, das finde ich mal eine schöne Idee, eine sogenannte Kartoffel-Carbonara-Pfanne. Ne? Also nicht mit Nudeln, sondern mit Kartoffeln. Der Rest soll aber dann so ähnlich wie die Carbonara sein. Das Rezept hat allerdings einen Nachteil. Da wird irgendwie noch eine maßgebliche Menge Sahne mit hineingeschüttet. Und Carbonara ist keine Sahnesoße. Ne? Carbonara ist keine Sahnesoße.

nicht ein schöner Klassiker? Übrigens die beiden Links zum Rezept unter themen.rundumgenuss.de. Dinah Washington war das gerade übrigens eben. Karl Ratzer macht jetzt hier weiter.

Übrigens die Frage, welches das gesündeste Gemüse der Welt ist, und darunter geht's ja auch gar nicht, ne? Ist übrigens beantwortet, ihr kennt es auch alle, ob ihr es mögt, ist eine andere Frage, aber es ist auch so ein ganz kleines bisschen in Mode gekommen, also ja, auf es mit Gebrüll, so möchte man dann sagen. Und man kann es auf viele Arten auch zubereiten und manche mögen es wie gesagt nicht so. Aber es ist wohl lecker und gesund und es ist halt das Gesündeste. Ihr wollt es endlich wissen, ne? Es ist die Süßkartoffel. Doch, die Süßkartoffel, die ist so richtig gut, weil hat viele schöne Sachen drin und man kann auch viel draus machen. Also geht, ne? Wunderbar.

So, und jetzt hier fast schon zum Abschluss gibt es auch einen kleinen Lifehack über ein Lebensmittel, das ihr auch kennt, das nicht nur gesund ist und kalorienarm, denn es hat noch eine ganz andere Wirkung auf den menschlichen Körper. Wenn man nämlich viel davon isst oder regelmäßig davon isst, reicht ja nicht viel, aber regelmäßig davon isst, hat man auch weniger Mundgeruch. Ja, Salatgurke, um die geht's hier übrigens gerade. Ne? Wer regelmäßig Salatgurken isst, nimmt etwas sehr Kalorienarmes zu sich, das ist das eine Gute. Die Mineralstoffe und was da sonst noch so alles drin ist, ist ja auch noch wieder gut für den Körper. Und es hilft gegen Mundgeruch.

Ich habe mal eben einen automatischen Übersetzer bemüht, ne? Don't let me be lonely tonight. Lass mich also heute Nacht nicht alleine. Da gibt's dann gleich die entsprechende Lösung hier im Anschluss, ne? Also, with you.

0: So, das war's dann auch schon wieder für heute hier bei Rund um Genuss auf Mediatop Radio. Ich wünsche euch eine angenehme Nacht, eine schöne Woche. Und wir hören uns dann, so ihr wollt, am kommenden Sonntagabend ab 21 Uhr wieder oder in der Wiederholung am Dienstagmittag zur besten Siesta-Zeit zwischen 12 und 2. Natürlich die gesamte Woche über auch in der Mediathek. Alle Infos unter rundumgenuss.de. Das Runde muss jetzt ins Eckige. Ich muss jetzt ins Bett. Also verantwortlich für diese Sendung war Dirk Pohlmann und der wünscht eine angenehme Nacht.
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0: Heute zeigt sich das Wetter in Vorpommern und Ostmecklenburg zunächst noch mit etwas Dunst, Nebel und Hochnebeln. Das löst sich aber rasch auf und danach scheint häufig die Sonne bei nur wenigen Quellwolken. Die Höchstwerte liegen zwischen 23 und 26 Grad, an der Küste werden 19 bis 23 Grad erreicht. Dazu weht ein schwacher bis mäßiger, am Mittag und Nachmittag leicht böiger Wind aus östlichen Richtungen. In der Nacht zum Mittwoch bleibt es klar oder nur gering bewölkt und die Temperaturen gehen auf 14 bis 11 Grad zurück. Am Mittwoch erwartet uns überwiegend heiteres Wetter. Im Tagesverlauf ziehen von Südwesten her einige Wolkenfelder auf, aber es bleibt trocken. Die Temperaturen erreichen 21 Grad auf Usedom und bis zu 26 Grad an der Griesengegend. Der Ostwind weht schwach bis mäßig, an der Küste zeitweise frisch. Am Donnerstag wechseln Wolkenfelder und längere sonnige Abschnitte. Es bleibt trocken und wird mit 25 bis 28 Grad sommerlich warm. Auf den Inseln werden 20 bis 25 Grad erreicht und dazu weht mäßiger an der Küste teils frischer Ost- bis Südostwind.
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Fakten haben es ja manchmal nicht leicht in den sozialen Medien. Da wird jetzt ein bisschen nachgeholfen. Fun Facts ist ein neues, unterhaltsames Nachrichtenformat, das Fakten durch Humor und Prominenz zu mehr Reichweite verhilft. Bekannte Faktenfans präsentieren humorvoll und konstruktiv, was wirklich wichtig ist. So wird den Fakten auf die Sprünge geholfen und den Menschen aus dem Sofa. Die Hosts wechseln täglich, denn Fun Facts ist ein Gemeinschaftsprojekt. Statt Hetze, Heuchelei und Hass bieten Fun Facts Humor, Haltung und Hoffnung. Und weil es ja hier bei uns im Lande demnächst eine Landtagswahl gibt, gibt es auch eine Regionalausgabe von Fun Facts. In der sollen also Themen von vor Ort behandelt und über die entsprechende Plattform von Fun Facts in ganz Deutschland bekannt gemacht werden. Damit das auch klappt, werden die Zuschauerinnen und Zuschauer gefragt, was bewegt euch gerade in eurer Stadt? Und das Ganze wird dann mit dem Recherchepartner Korrektiv zusammen aufgearbeitet. Die Musikerin Soki ist als Host der Podcast-Aufzeichnung im Bürgersaal Waren mit dabei. Soki ist Musikerin, Antifaschistin, Ossi und Mutter. Sie spricht, schreibt, musiziert und argumentiert für eine befreite Gesellschaft, in der alle berechtigt und befähigt sind, ihr Leben selbstbestimmt und das Miteinander solidarisch zu gestalten. Die Veranstaltung im Warener Bürgersaal wird aufgezeichnet. Mit der Teilnahme an der Veranstaltung stimmen Besucherinnen und Besucher der eventuellen Nutzung von Bild- und Tonaufnahmen ihrer Person uneingeschränkt zu. Die Karten für Fun Facts mit Soki und Überraschungsgast gibt es in der Waren Müritz Information oder online unter bürgersaal-waren.de. Der Preis sind 25 Euro und die Veranstaltung selber findet übrigens statt am 26. August um 19 Uhr.

0: Heute zeigt sich das Wetter in Vorpommern und Ostmecklenburg zunächst noch mit etwas Dunst, Nebel und Hochnebeln. Das löst sich aber rasch auf und danach scheint häufig die Sonne bei nur wenigen Quellwolken. Die Höchstwerte liegen zwischen 23 und 26 Grad, an der Küste werden 19 bis 23 Grad erreicht. Dazu weht ein schwacher bis mäßiger, am Mittag und Nachmittag leicht böiger Wind aus östlichen Richtungen. In der Nacht zum Mittwoch bleibt es klar oder nur gering bewölkt und die Temperaturen gehen auf 14 bis 11 Grad zurück. Am Mittwoch erwartet uns überwiegend heiteres Wetter. Im Tagesverlauf ziehen von Südwesten her einige Wolkenfelder auf, aber es bleibt trocken. Die Temperaturen erreichen 21 Grad auf Usedom und bis zu 26 Grad an der Griesengegend. Der Ostwind weht schwach bis mäßig, an der Küste zeitweise frisch. Am Donnerstag wechseln Wolkenfelder und längere sonnige Abschnitte. Es bleibt trocken und wird mit 25 bis 28 Grad sommerlich warm. Auf den Inseln werden 20 bis 25 Grad erreicht und dazu weht mäßiger, an der Küste teils frischer Ost- bis Südostwind.
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0: Verantwortlich für diese Sendung ist Mario Kricheldorf, Delta Juliet 8, November Uniform. Guten Tag, werte Zuhörer. Was ist Amateurfunk? Der Amateurfunk ist facettenreich wie kaum eine andere Freizeitbeschäftigung. Einige Funkamateure pflegen die Morsetelegrafie und den Sprechfunk, andere befassen sich mit digitalen Betriebsarten ähnlich dem Internet. Funkbetrieb findet auf Kurzwelle, UKW und über Satelliten statt. Mit einem dünnen Antennendraht im Garten können Sie bei Funkverbindungen nicht nur Ihre geografischen, sondern auch Ihre sprachlichen Kenntnisse vertiefen. Funkamateure aus Japan, aus den USA, ja sogar aus Neuseeland sind gleich um die Ecke. Weitere Einzelheiten finden Sie auf der Webseite des Deutschen Amateurradioclubs unter www.drac.de. Dort erhalten Sie auch Informationen über Ansprechpartner in Ihrer Region. Für weitere Fragen bin ich erreichbar unter der Rufnummer 0395 568 3258 oder per E-Mail unter dj8nu@darc.de. Ich wünsche Ihnen viel Freude bei der nachfolgenden Sendung.
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Liebe Hörerinnen und Hörer, wir sagen wieder einmal herzlich willkommen zu einer neuen Ausgabe von Radio DARC, dem spannenden Technikmagazin des Deutschen Amateur-Radio-Clubs. Heute ist es die Sendung Nummer 602. Das Datum der Erstveröffentlichung ist Freitag, der 21. August 2026. Ich bin Cody Farron und werde Sie durch das Programm der folgenden Stunde führen. Das Schwerpunktthema heute sind Techniken für die Geräuschunterdrückung und zur Optimierung der Übertragungsqualität. Probleme, die jeden Rundfunkmacher und auch Funkamateure interessieren. Aber starten wir in diese Sendestunde mit einem Klassiker, mit The Lion Sleeps Tonight. Dieses Lied ist recht alt, es stammt ursprünglich aus Südafrika und wurde 1939 veröffentlicht, später dann einige Male gecovert. Die bekannteste Version ist von der britischen Band Tight Fit aus dem Jahr 1982 und die haben wir jetzt aufliegen.

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1: Heute mit diesen Themen. DARC erlebte auf Spielstadt Mini München großen Erfolg. Funkamateure helfen bei schwerem Erdbeben in Kolumbien. Neuer Distanzrekord über den Satelliten AO7 und Voyager-Raumsonden sind noch immer aktiv. Am Mikrofon Conny Farren. In den letzten 3 Wochen fand in der bayerischen Landeshauptstadt die weltgrößte Spielstadt für Kinder statt, die Mini München. Mehr als 20.000 Kinder und Jugendliche konnten dort spielerisch die Organisation einer Stadt nachempfinden. So gab es neben Spiel und Spaß auch von Kindern betriebene Werkstätten, Workshops, Müllabfuhr, ein Theater, Gastronomie, Gärtnerei, Zeitung, eine Bank und sogar ein Rathaus mit einem gewählten Kinderbürgermeister, der dafür einen Wahlkampf bestreiten musste. Und auch mit dabei der Deutsche Amateur-Radioclub. Zahlreiche Helferinnen und Helfer aus den umliegenden Münchner Ortsverbänden halfen mit, die Veranstaltung zu einem großen Erfolg werden zu lassen. Auf dem mehrere Hektar großen Spielgelände stellte der DARC unter anderem einen echten UKW-Rundfunksender auf der Frequenz 103,6 MHz, der in weiten Teilen der Stadt hörbar war. Auf ihm konnten die jungen Gäste eigene Programme, Reportagen, Durchsagen und Musik präsentieren. Auch war der Funkanhänger des Distrikts Oberbayern wieder mit dabei, mit allerlei Technik drin. Geboten wurde Ausbildungsfunkverkehr via Satellit, auf Kurzwelle und per DMR. Die Kinder konnten löten lernen, morsen oder mit einem Ultraschalldetektor versteckte elektronische Fledermäuse aufspüren. Viel Anklang fand auch ein elektronisches Escape-Spiel, bei dem diverse Aufgaben gelöst werden mussten, etwa eine Zahl in den Binärcode umzuwandeln. Auch so mancher Erwachsene aus der Betreuermannschaft stellt die eine oder andere Frage zum spannenden Amateurfunkhobby. In der Mini-München-Akademie konnten die Kids Vorlesungen und Workshops zu Naturwissenschaft und Technik buchen. Die DARC-Referenten führten auf kindgerechte Art und Weise in die Geheimnisse der drahtlosen Kommunikation ein, mit der ja heute jedes Handy funktioniert. Es hat sich gezeigt, dass Amateurfunk weit mehr war als Technik. Er verbindet Menschen, Kulturen und Generationen und passte sich dabei ideal in das Konzept der Kinderspielstadt, die einen hohen pädagogischen Nutzen aufweist. Nach dem schweren Erdbeben vom Montag, dem 10. August, ist der Notfunk in Kolumbien aktiv. Ein schweres Erdbeben der Magnitude 7,4 mit Epizentrum im Departamento Chocó forderte zahlreiche Todesopfer. Wie bei solchen Katastrophen schon gewohnt, ist in den betroffenen Gebieten die öffentliche Telekommunikation per Handy, Telefon und Internet weitgehend zusammengebrochen. Funkamateure konnten zum wiederholten Mal in diese Bresche springen und mit kleinen, batteriebetriebenen Geräten Notfunkverkehr bereitstellen. Die kolumbianische Amateurfunkvereinigung LCR unterstützt gemeinsam mit dem Roten Kreuz die Notfallkommunikation. Für den Notfunkverkehr werden folgende Frequenzen genutzt. 80 Meter 3,985 kHz, 40 Meter 7,060, 7,240 und 7,275 kHz, 20 Meter 14,300 kHz, 17 Meter 18,160 kHz und auf 15 Metern 21,360 kHz. Funkamateure werden gebeten, diese Frequenzen freizuhalten. Weitere Informationen folgen, sobald sie vorliegen. Darüber informiert das DARC-Referat Not- und Katastrophenfunk. Die internationale Satellitenfunkszene hat gleich 3 neue Distanzrekorde aufgestellt. Besonders bemerkenswert ist dabei der neue Bestwert über AMSAT Oscar 7. Am 29. Juli 2026 arbeiteten Joe Worth, Kilo Echo 9 Alpha Juliet aus dem US-Bundesstaat Illinois und Lothar Sack, Delta Juliet 8 Echo Whiskey über den Mode A Transponder von AO7 eine Distanz von 7.495 Kilometern. Damit verbesserten sie den bisherigen Rekord um 41 Kilometer. Der 1974 gestartete AO7 ist bis heute der älteste noch aktive Amateurfunksatellit und blieb bis zu einem Batterieausfall im Jahr 1981 in Betrieb. Nach 21 Jahren scheinbarer Stille wurde der Satellit am 21. Juni 2002, also 27 Jahre nach seinem Start, wieder empfangen. Zwei weitere Distanzrekorde gelangen der kroatischen Clubstation 9 Alpha 1 Charlie Alpha Lima gemeinsam mit Alpha 46 Uniform November X-Ray aus Oman. Ihre Verbindungen über AO-123 und SO-125 erreichten jeweils 4.419 Kilometer. Während der Rekord auf AO-123 den bisherigen Bestwert um mehr als 1.800 Kilometer übertraf, besitzt der Eintrag für SO-125 endgültigen Charakter. Der Pocket Cube verglühte nämlich wenige Tage nach dem Rekordversuch in der Erdatmosphäre. Eine größere Distanz über diesen Satelliten wird deshalb nie mehr erzielt werden können. Es ist ein Update über unglaubliche Entfernung. Im Jahr 1977 starteten die beiden Weltraumsonden Voyager 1 und 2, um die äußeren Planeten unseres Sonnensystems zu erkunden. Zwischenzeitlich sind sie lange über das Sonnensystem hinausgekommen, aber sie sind noch immer aktiv. Allerdings fielen inzwischen einige Funktionen aus und die NASA versucht, ihnen Updates zu schicken. Bei Voyager 2 ist das bereits gelungen und zu Voyager 1 ist ein Update unterwegs. Das Erstaunliche ist, dass beide Raumsonden nach so langer Zeit noch immer arbeiten und das in einer Entfernung von 26 Milliarden Kilometern. Das Licht und Funksignale brauchen für diese Entfernung etwa 24 Stunden. Zum Vergleich, der am weitesten von der Sonne entfernte Planet, der Pluto, ist 9 Milliarden Kilometer entfernt. Voyager sendet mit einer Leistung von etwa 10 Watt. Dennoch kann man das Funksignal mit Antennen des Deep Space Networks noch immer problemlos auf der Erde empfangen. Das waren unsere heutigen Meldungen aus der Funkwelt für Sie. Dank unserer starken Kurzwelle können wir in weiten Teilen Europas gut gehört werden. So unter anderem auch in Kroatien. Dort machen viele

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1: Großraumbüros sind eine Plage. Die Käfighaltung der Mitarbeiter, das ist schön für die Chefs. Die wollen dann meistens auch noch, dass das Ganze eine Glastür hat oder auch gleich Glaswände, damit sie auch schauen können, ob wirklich jeder arbeitet und keiner in der Nase bohrt oder die Füße auf den Tisch legt. Aber wenn sie dabei dann nicht nur Spiegel Online lesen, sondern wirklich arbeiten, dann wird die Sache anstrengend, denn in dem Moment, wo einer telefoniert, hat der Rest keine Ruhe mehr. Auch im Zweierbüro ist es ein Problem, wenn der Kollege 3 Stunden Videokonferenz hat. Da war es früher dann doch besser, wo Vertriebler zum Kunden gefahren sind. Das war zwar für die Umwelt nicht so gut, aber man konnte dann wenigstens arbeiten. Ich hatte einige Jahre einen Vertriebskollegen im Zimmer. Der hat jeden Morgen erstmal 2 Stunden alle anderen Vertriebskollegen über Deutschland verteilt angerufen und sich mit den Fußballergebnissen der letzten Nacht warm gequasselt. Und da soll dann einer arbeiten. Egal, ob einen jetzt Fußball interessiert oder nicht. Und wenn er dann endlich mit seinem Gequassel fertig war und eine halbe Stunde Pause gemacht hat, bis er dann die Kunden malträtiert hat, dann hat er mir noch vorgeworfen, ich hab schon gearbeitet und was machst du? Du sitzt nur da. Ja, Kunststück, ich hab ja drauf gewartet, dass endlich mal Ruhe ist, damit ich arbeiten kann. Und wenn ich dann mal telefoniert hab, dann hat er sich natürlich prompt beschwert. Aber selbst wenn die Kollegen netter sind, ist das ein Problem. In meinem jetzigen Unternehmen gibt es dann extra Telefonräume, wo man sich dann verzieht mit seinem Computer. Den braucht man heutzutage ja, weil man eigentlich bei jedem Telefonat auch online irgendwelche Sachen nachschlagen muss. Oder wenn es eine Videokonferenz ist, braucht man den Computer ohnehin. Aber das ist natürlich nur geeignet, wenn man vorher weiß, dass man eine Konferenz hat. Wenn man dagegen einen Anruf kriegt, ja, was soll man dann machen? Sich mit dem Computer auf die Toilette verziehen? Macht nicht so wirklich den richtigen Eindruck beim Kunden. Und auch für die Angerufenen ist es lästig, wenn sie dann im Großraumbüro 5 andere Stimmen im Hintergrund hören. Dann denken sie, sie haben schon wieder einen Werbeanruf und legen auf.

Also ich zumindest, wenn ich dieses typische Callcenter-Geräusch höre, dann ist für mich die Sache gelaufen. Doch jetzt gibt's Abhilfe. Na, eigentlich gibt's die schon fast 10 Jahre, aber irgendwie hat sich das Zeug bisher nicht durchgesetzt. Was auch zugegeben daran liegen mag, dass es schrecklich aussieht. Also das schaut aus wie die schlimmsten Corona-Masken. Ein so richtiger Maulkorb. Also so wie Hannibal Lecter. Ja, Maulkorb, das ist ja das Stichwort. Darum geht's nämlich. Um den telefonierenden Kollegen einen Maulkorb zu verpassen, gibt es jetzt die entsprechende Technik. Eine Möglichkeit, das Problem zu lösen, die gab's leider noch nicht, als ich diesen Vertriebskollegen hatte, sind geräuschunterdrückende Kopfhörer. Also wenn mein jetziger Kollege anfängt zu telefonieren, dann setze ich manchmal den auf. Dann muss man allerdings auch Musik einspielen. Und das kann dann den ganzen Tag über doch etwas anstrengend sein, zumal wenn man vorher schon 2 Stunden im Zug das Ding auf hat. Ist ja auch nicht wirklich die Lösung, dass der andere das jeweils aufsetzen muss und löst auch nicht das Problem mit 5 telefonierenden Kollegen im Großraumbüro. Das hört sich für das Gegenüber am Telefon dann trotzdem mies an. Und auch im Zug ist das lästig, wenn jemand mal eben seine Konferenz abhält und dann das ganze Abteil Bescheid weiß, welche Kollegin mit wem was hat, welcher Kunde bis jetzt nicht mitbekommen hat, dass er bedupst wird und dass das Produkt ohnehin gar nicht funktioniert. Doch jetzt gibt es den etwa 200 Euro teuren MuTalk 2. Das ist ein Funkmikrofon, das mit einem Helmholtz-Resonator gekoppelt ist. Das wird tatsächlich vor den Mund geklemmt wie ein Maulkorb oder eine Corona-Maske und schluckt den Schall nach Herstellerangaben um mehr als 20 dB und zwischen 1600 und 2000 Hertz, also im nervigsten Bereich, sogar um über 30 dB. In normaler Umgebung soll eine direkt daneben sitzende Person also nicht mehr verstehen können, was gesprochen wird. Das Produkt wird von Shift All vertrieben und war ursprünglich ein Konzept der Panasonic Future Life Factory und das sichert auch die Nachtruhe im Haus, wenn Vater im SSB-Contest aktiv ist oder Sohnemann in World of Warcraft Monster bekämpft. Nur bei Videokonferenzen, da ist es ebenso wenig verwendbar wie 3D-VR-Brillen. Das schaut einfach unmöglich aus, sorry. Das kann man nicht bringen. Also MuTalk 2 heißt das Ganze. Kann man googeln, wenn man es sich tatsächlich anschaffen will. Gibt allerdings auch andere Anbieter. Aus Frankreich beispielsweise die Skytet Silent Mask. Die wurde in Zusammenarbeit mit Airbus, der ESA und dem französischen Luftfahrtforschungsinstitut ONERA entwickelt. Im Inneren steckt eine Resonator-Technologie, die Leonar heißt und die eigentlich Triebwerkslärm dämpfen sollte. Ist ja logisch bei den Auftraggebern und rund 80% der Stimmfrequenzen absorbiert. Das Projekt hat auf Kickstarter über 170.000 US-Dollar eingesammelt und startet bei 249 US-Dollar allerdings mit einem Kabelanschluss, für Bluetooth dann 299. Besonderheiten sind dann noch ein Voice Booster für Flüstersprache, also anscheinend dämpft's dann doch nicht so gut, wenn man flüstern muss, und eine Verschlüsselung direkt in der Maske. Also wird dann verschlüsselt übertragen, damit es auch im Funk nicht abgehört werden kann. Und wenn's funktioniert, dann ja auch ansonsten nicht, weil man nichts hört. Der Ursprung dieser ganzen Technik stammt bereits aus dem Jahr 2017, noch lange vor Corona, und deswegen wohl damals gescheitert, weil das Ganze eben optisch schon sehr herausfordernd ist. Es ist wirklich ein Maulkorb. Das war das Produkt HushMe, das galt als erste Sprachmaske für Smartphones. Das wurde wie ein Bügel um Mund und Kinn gelegt und konnte ausgehende Sprache auf Wunsch sogar mit Soundeffekten übertönen. Erinnert dann irgendwie an diese japanischen Geräte für die Toilette. Und speziell auf Gamer zugeschnitten ist die Ombra V2 von Metadox. Die dämpft tiefe Frequenzen um 10 bis 15 dB und hohe um 20 bis 30 dB, lässt die Nase frei und setzt auf Silikonventile für leichteres Atmen. Also wer die Corona-Masken unbequem fand, wird damit ein Problem haben. Ein integriertes Mikrofon ist mit an Bord, man kann aber auch das flexible Mikrofon des eigenen Headsets einschleifen. Und dann gibt es noch Bloxvox, das ist eine rein passive Lösung, eine Kunststoffschale komplett ohne Elektronik. Da steckt man das Mikrofon vorhandener Headsets in eine Box. Oder der Gamer Muscle, ein USB-Aufsatz. Oder die japanische Whisper Mask, da geht's wieder ums Flüstern. Das ist dann ein Mikrofon, das Flüstersprache über eine leichte Stoffmaske mit großflächigen Membranmikrofonen erfassen soll. Also da denke ich jetzt nicht unbedingt ans Büro oder den Contest. Das ist dann wohl eher was für den sogenannten Pillow Talk. Aber es gibt also Lösungen für das Büro- oder Zugtelefonierproblem. Jetzt müsste man nur die Leute, die es betrifft, dazu kriegen, so ein Produkt zu verwenden. Und das dürfte das Problem sein.
Wer will sich schon einen Maulkorb verpassen lassen? Ein Beitrag von Wolf Dieter, Delta Lima 2, Mike Jolly Delta.

One more year, noch ein Jahr. Ja, ganz still und heimlich hat Microsoft sein Angebot an erweiterten Sicherheit-Updates für Privatanwender von Windows 10 bis in den Oktober 2027 verlängert. Wir erinnern uns, das war ja ein großer Ärger, dass zum 14. Oktober 2025 die Sicherheitsupdates für Windows 10 eingestellt werden sollten, damit alle auf Windows 11 und einen neuen Computer umsteigen müssen. Nach großem Protest der Anwender und der EU hat Microsoft ja dann für Privatleute den Support um ein Jahr verlängert, wenn man sich mit einem Microsoft-Konto registriert. Das funktioniert seitdem auch, außer bei jenen, die Angst davor haben, sich bei Microsoft zu registrieren. Das Prozedere kann auch etwas kompliziert sein, wenn man gleichzeitig noch Office 365 verwendet und damit einer anderen E-Mail-Adresse registriert ist, dann gibt es etwas Durcheinander. Und man muss den Computer regelmäßig einschalten, wenn man ihn 6 Wochen nicht benutzt, fliegt man aus dem Update-Programm und darf sich wieder neu registrieren. Für Geschäftskunden hat es von vornherein ein Update-Programm gegeben, das 3 weitere Jahre läuft, allerdings mit jährlich steigenden Kosten, die am Schluss dann schon bei einigen 100 € pro PC lagen. Doch wenn man jetzt auf der Update-Seite von Windows 10 nachschaut, wo diese erweiterten Sicherheitsupdates und die Registrierung angeboten werden, dann wird man sehen, dass man sich noch bis zum 12. Oktober 2027 zu dem Programm anmelden kann und es also mindestens bis dahin weiterlaufen wird. Vielleicht sogar noch ein 3. Jahr. Wer sich bereits registriert hat, bekommt das Ganze automatisch, der muss nichts weiter tun. Andernfalls muss man eben einen Microsoft-Account anlegen oder auch $30 zahlen, wenn man Microsoft partout nicht über den Weg traut und sich nicht registrieren will. Obwohl man dann vermutlich auch ein Microsoft-Konto braucht, denn wie soll Microsoft sonst wissen, dass man bezahlt hat? Das Ganze wäre ja kein zusätzlicher Aufwand für Microsoft, weil sie das ja zahlenden Geschäftskunden ohnehin schon anbieten müssen und ist für den Ruf sicher besser als ein plötzlicher Schadsoftwareausbruch auf alten Windows 10 PCs, die nicht mehr mit Sicherheitsupdates versorgt werden. Also bis Oktober 2027 geht es definitiv weiter. Das ist mal eine gute Nachricht. Denn wenn man ein funktionierendes System hat, dann ist man froh, wenn man nicht einen neuen Computer mit Windows 11 anschaffen muss und alle Programme neu installieren muss. Ich meine, es gibt ja Leute, die wollen immer das neueste Handy und können sich gar nichts Schöneres vorstellen, als dauernd alles neu einzurichten. Es gibt aber auch Leute wie unser eins, die mit dem Computer arbeiten wollen und ihn nicht als Selbstzweck haben. Ein Beitrag von Wolf Dieter, Delta Lima 2, Mike Charlie, Delta.

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1: Die Methoden zur Unterdrückung von Nebengeräuschen werden immer mehr verfeinert und halten zunehmend Einzug in unseren Alltag. Kopfhörer mit Noise-Canceling-Funktionen kennen wir schon. Neu sind diverse Mikrofone, die dafür sorgen, dass unsere Bürokollegen oder Mitfahrer in der U-Bahn nicht alles mithören müssen. Wolf-Dieter Roth, Delta Lima 2, Mike Charlie Delta, hat uns gerade einige Lösungen vorgestellt. Die entscheidenden Stellschrauben für das Funktionieren all dieser Techniken sind aber das übertragene Frequenzspektrum, der Frequenzgang und auch die Dynamik. Unsere Mitarbeiterin Eva Maria, Delta Golf 9, Mike Foxtrot Golf, hat sich zu diesen Messgrößen und ihrer Bedeutung für die Übertragungstechnik ein paar Gedanken gemacht.
2: Der Dynamik einer Sendung kommt entscheidende Bedeutung zu, wie stark sich ein Signal über das Rauschen abheben kann. Unter Dynamik versteht man das Verhältnis zwischen den leisesten und den lautesten Stellen einer Übertragung. Die menschliche Sprache hat ca. 25 bis 30 Dezibel Umfang. Bei Musik geht es teilweise deutlich höher, vor allem bei Klassik, da kann das auch schon mal 50 Dezibel werden. Dezibel ist ein logarithmisches Verhältnismaß, ein Faktor. 20 dB bedeutet beispielsweise Faktor 100, 30 dB Faktor 1000. In diesem Zusammenhang möchte ich Ihnen heute ein weiteres wichtiges Kriterium für die Verbesserung einer Übertragungsqualität vorstellen, und das ist die sogenannte Lautheit. Dies ist speziell für die Rundfunkübertragung von großer Wichtigkeit, auch hier bei Radio DARC. Nun, Sie haben richtig gehört, ich spreche von Lautheit, nicht von Lautstärke. Hierunter versteht man eine physiologische Größe. Sie beschreibt, wie man als Mensch die empfundene Lautstärke einer Schallquelle beurteilt. Es ist sozusagen eine Abbildung des subjektiven Lautstärkeempfindens. Es gibt hierfür sogar ein genormtes Messverfahren und eine DIN-Norm, und diese wurde bereits im Jahr 1936 erstmals definiert. Dahinter steckt die Tatsache, dass ein und dieselbe Lautstärke vom menschlichen Gehör unterschiedlich empfunden wird. Ich möchte hier mal ein anschauliches Beispiel aufzeigen. Das Rauschen des Meeres oder eines Wasserfalls kann recht laut sein, wird aber von den meisten Menschen als angenehm und beruhigend empfunden. Verkehrslärm oder sogar ein Sirenenton wirkt äußerst störend, obwohl er vielleicht gar nicht so laut ist. Es kommt also ganz stark auf die Art des Geräusches und auf die spektrale Zusammensetzung an. Die Lautheit hängt ab vom Schalldruckpegel, dem Frequenzspektrum und dem Zeitverhalten des Schalls. Die Maßeinheit der Lautheit ist das Sohn. Diese Maßeinheit ist definiert als die empfundene Lautstärke eines Schalls. Ein Sohn entspricht einem Lautstärkepegel von 40 Dezibel. Ein breitbandiger Schall, der genauso laut wahrgenommen wird wie ein Sinuston der Frequenz 1 kHz mit einem Schalldruckpegel von 40 dB, hat also ein Sohn. Bei einem Sinuston der Frequenz 1 kHz führt die Erhöhung der Lautstärke um 10 dB zu einer Verdopplung der empfundenen Lautheit. Dieser Zusammenhang entspricht dem sogenannten Stephenschen Potenzgesetz, gilt jedoch nur für mittlere und hohe Lautstärken ab 40 Dezibel. Bei niedrigen Lautstärken führt schon eine geringere Lautstärkenerhöhung als 10 dB zum Gefühl der Verdopplung der Lautheit. Hervorgerufen wird das recht komplizierte Lautheitsempfinden von der Art und Weise der Schallverarbeitung im Innenohr. Dort werden die Schallschwingungen in Nervenimpulse umgewandelt. Je nach Stärke der Erregung der Nervenzellen wird ein Geräusch lauter oder leiser beurteilt. Das steht nicht unbedingt in Zusammenhang mit dem echten physikalischen Schalldruck, der das Ohr erreicht, sondern es kommt eben maßgeblich auf die Zusammensetzung des Schalls an. Generell werden einzelne Sinustöne bei gleichem Schalldruck als lauter empfunden als breitbandiger Schall, wie beispielsweise Sprache oder gar Musik. Und damit sind wir wieder beim Funk. Alle Telegraphisten wissen, dass man Morsezeichen relativ prägnant aus dem Rauschen oder anderen Störgeräuschen heraushören kann. Dies ist eben genau der Funktionsweise des menschlichen Ohrs zu verdanken, der hier sozusagen als natürliches Bandfilter wirkt. Und noch eine weitere Beobachtung bei Phonieverbindungen wird mit der Biologie erklärbar, nämlich dass schmalbandige Frequenzgänge eine höhere Lautheit erreichen als breitbandige. Das ist genau der Grund, weshalb es vorteilhaft sein kann, bei schlechter Übertragungsqualität die übertragene Bandbreite einzuengen. Einmal kann man schmalere Filter im Empfänger einsetzen und zweitens ist der physiologische Effekt der Lautheit deutlich höher. Wenn Sie erfahren wollen, was so richtig viel Lautheit bei einem Musikstück bedeutet, das kann ich Ihnen gleich demonstrieren. Aus Australien kommt die Mutter aller Hardrocks. Hier ist AC/DC mit It's a Long Way to the Top.

Sie hören Radio DRC mit einem Beitrag zur Lautheit einer Übertragung. Hierunter versteht man das subjektive Lautstärkeempfinden eines Schalls. Im Bereich der Musikindustrie und beim Radio gibt es hier eine sehr unangenehme Entwicklung, den sogenannten Loudness War, den Krieg der Lautstärke. Dieses Phänomen bezeichnet die zunehmende Tendenz, Musik in immer höheren Lautheitspegeln zu produzieren, um einen Klang zu erzeugen, der sich von dem anderer Künstler abhebt. Sie haben sicherlich schon einmal bemerkt, dass Werbung im Fernsehen oder in YouTube-Videos deutlich lauter als das normale Programm klingt, obwohl der Lautstärkeregler des Geräts und die Spitzenaussteuerung gar nicht verändert wurden. Das ist pure Absicht. Mit hoher Dynamikkompression versuchen Werbeproduzenten zu erreichen, dass bestimmte Werbebotschaften aggressiv durchdringen, sozusagen aus dem normalen Programmfluss herausknallen. Die maximale Lautstärke einer Übertragung ist begrenzt und diese Grenze wird in lauten Passagen meistens voll ausgeschöpft. Daher ist es nicht möglich, die Lautstärke an sich zu erhöhen. Stattdessen werden die leiseren Passagen lauter gemacht, was die subjektiv empfundene Lautheit erhöht und technisch eine Reduktion des Dynamikumfangs bedeutet. Auch in Rundfunk und Fernsehen gibt es ungute Bestrebungen, den eigenen Sender lauter als die der Konkurrenz erscheinen zu lassen. Mit Aufkommen der Privatradios in den 80er Jahren brach zwischen den UKW-Radiosendern der oben erwähnte Lautstärkekrieg aus, ein Mittel, um einen Konkurrenzkampf um Bewertung der Hörer für die jeweiligen Sender auszufechten. Bald darauf fingen auch Plattenlabels an, die Lautheit sowohl ihrer LPs als auch der CDs-Produktionen zu erhöhen. Der Hauptgrund für dieses akustische Wettrüsten liegt in den subjektiven Vorteilen der lauter produzierten Variante. Es entsteht nämlich ein subjektiv besserer Höreindruck. Musik, die mit höheren Pegeln aufgenommen wurde, kann leichter in Umgebungen mit höheren Lärmpegeln repliziert werden, etwa im Auto, im Zug oder auf einer geschäftigen Einkaufsstraße. Auch bei Wiedergabesystemen mit geringer Tonqualität, wie zum Beispiel bei Internet-Audio-Streams, bei Telefonen oder wie hier im Kurzwellenradio, werden höhere Pegel als subjektiv besser klingend empfunden. Ein weiterer Grund für das Lautheitsproblem lässt sich bei den Künstlern finden, die zunehmend bestrebt sind, ihre Pegel an die meistverkauften aktuellen CD-Produktionen anzugleichen. Das Ganze hat aber seinen Preis. Hochkomprimierte Musik klingt irgendwie flach, nichts ist mehr definiert, es gleicht einem eintönigen musikalischen Brei, der da auf einen einströmt. Deshalb stößt dieser Lautstärkekrieg vor allem bei Künstlern und führenden Mitgliedern der Musikindustrie auf Kritik. So klagte bereits im Jahr 2006 der Vizepräsident des zur Sonic Music Gruppe gehörenden Labels One Heaven Music in einem offenen Brief den Loudness War an und forderte von Tontechnikern und Künstlern, diese Unsitte zu beenden. Zumindest in Rundfunk und Fernsehen ist der Lautstärkekrieg seit August 2012 durch eine EU-Richtlinie zumindest etwas eingebremst worden. Das wurde durch einen neuen europaweiten Standard erreicht, der sogenannten Aussteuerungsrichtlinie R128. Damit sollte erreicht werden, dass die Tonpegel nach ihrer Lautheit und nicht mehr nach ihrem Spitzenpegel ausgesteuert werden. Dadurch würden stark komprimierte Werbespots künftig nicht mehr lauter als Nachrichten oder Spielfilme klingen. Auch wird es keine starken Lautstärkesprünge zwischen unterschiedlichen Fernsehprogrammen mehr geben. Leider ist diese Aussteuerungsrichtlinie R128 bisher immer nur noch eine Empfehlung und keine verbindliche Vorgabe. Die meisten öffentlich-rechtlichen Sender in Deutschland halten sich freiwillig daran, aber nicht alle. Und Radio DRC? Was machen wir diesbezüglich? Nun, auch unser Sender kommt nicht komplett ohne Dynamikkompression zur Erhöhung der Lautheit aus. Das ist überwiegend der Tatsache geschuldet, dass unsere Hauptsendung auf Kurzwelle ausgestrahlt wird, die nur eine begrenzte Qualität bietet. So ganz ohne NF-Tricks können hier unsere Hörerinnen und Hörer nicht mit einer ausreichenden Durchdringungskraft rechnen. Um aber die Qualität nicht über Gebühr zu verhageln, haben wir seit Anbeginn unsere Sendungen im Jahr 2015 immer mit einem Kompromiss gefahren. Wir komprimieren mit 6 Dezibel, was als sehr moderat gilt. Ich hoffe, das war wieder mal ein spannender Einblick in die Technik und die Kniffe, die wir Funkamateure so jeden Tag anwenden. Schöne Grüße, Eva Maria, Delta Golf 9, Mike Fox Golf.

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1: Das Signal-Rausch-Verhältnis ist ein ganz entscheidendes Maß für jede Form von Telekommunikation. Jedes Signal muss über kurz oder lang über den Rauschpegel drüber gehoben werden, damit man es dekodieren kann. Dazu haben wir heute einige Beiträge gehört. Das Problem fängt schon beim Ton selbst an. Mit dazu gehört aber natürlich die Wellenausbreitung und dessen Analyse liefert uns deshalb an dieser Stelle wieder unser Funkwetterspezialist Christian Reiber, Delta Lima 8, Mike, Delta Whisky vom HF-Referat des DARC.
2: Ja, und da geht's natürlich letztlich auch immer um den Signalrauschabstand. Ein Signal mit zu geringem Signalrauschabstand, das also schlicht zu wenig Energie hat, um sich ausreichend über den Rauschflur hinwegzusetzen, ist nicht dekodierbar. Und dann gibt's erstmal nur zwei Möglichkeiten, Signal rauf oder Rauschen runter. Beispielsweise kann man eine Richtantenne einsetzen. Oder versuchen, das zu verringern, was man im Englischen so schön treffend Man-Made Noise nennt, also menschengemachtes Rauschen oder kurz QRM. Um zu geringe Signalrauschabstände brauchen sich Sonnenbeobachter nicht viele Gedanken zu machen. Ganz im Gegenteil. Unsere Sonne ist mit ganz, ganz weitem Abstand die stärkste Strahlungsquelle in unserer kosmischen Umgebung und das vom Infrarot bis hin zur Röntgenstrahlung. Infrarot und sichtbares Licht sind für alles Leben auf dieser Erde dabei weitaus am wichtigsten. Mehr als 90% des gesamten Energieausstoßes unseres Zentralgestirns entfallen auf diese Wellenlängen und das mit einer geradezu atemberaubenden Konstanz. Wir interessieren uns hier aber tatsächlich für den Rest, konkret für die extreme Ultraviolett- und Röntgenstrahlung. Die machen zusammen weniger als ein Hundertstel Prozent der Sonnenstrahlung aus, was aber immer noch eine Menge ist. Und vor allem erschafft das die Ionosphäre, weil genau diese Strahlung in diesen Höhen Atome ionisiert und erst dadurch die besonderen Effekte möglich werden, die es Lang-, Mittel- und Kurzwellen erlauben, die Erdkrümmung zu überlisten. Die Intensität der extremen Ultraviolett- und Röntgenstrahlung schwankt stark, eben im Rhythmus des solaren Aktivitätszyklus, und in der letzten Woche ist diese Intensität wieder angestiegen. Unser Maß dafür, der solare Flux, erreichte am Donnerstag 129 Einheiten. Die in den letzten Tagen dominante Region 4507 verschwindet nun auf die Sonnenrückseite. Auf der anderen Seite ist die neue 4513 aufgetaucht und hat mit 3 M-Flares am Donnerstag schon mal eine Duftmarke gesetzt. Am Sonntag wird eine weitere Region zurückerwartet. Die Sonnenaktivität hält daher vorerst das aktuelle Niveau und wird in der Woche zwischen 120 und 140 erwartet. Das Erdmagnetfeld war zunächst sehr ruhig, am Montagabend dann lebhaft und in der Nacht zum Mittwoch sogar leicht stürmisch. Zwei koronale Löcher werden über das Wochenende weiter für etwas Unruhe sorgen. Danach werden wieder ruhige Bedingungen erwartet. Bis 20 Meter öffnen die Bänder zuverlässig, auch 17 Meter wird die meiste Zeit verfügbar sein. Das 15 Meter Band ist eine Wundertüte, in südliche Richtungen sollte es aber oft funktionieren. Darüber wird vor allem wieder die sporadische E-Schicht für die ein oder andere Shortskip-Öffnung sorgen. Die war letzte Woche wieder erfreulich rege. Damit kann jetzt allerdings jeden Tag Schluss sein. Nachts reicht die Ionisation in der ersten Nachthälfte noch für das 30-Meter-Band. Danach ist 40 Meter das höchste offene Band. Good day, X.

Das war's nun für heute. Wir sind leider schon wieder am Ende von Radio DARC angelangt. Die Sendung der vergangenen Stunde war ein Programmbeitrag des gemeinnützigen Deutschen Amateurradioclubs im Rahmen der Sendefolgen unserer Übernahmepartner. Redaktion und Musikauswahl hatte Rainer Englert, Delta Foxtrot 2, November Uniform. Wir hoffen, die Sendung hat Spaß gemacht. Wenn ja, sagen Sie es doch einfach weiter. Wenn Sie wollen, hören wir uns nächste Woche wieder. Gleiche Zeit, gleiche Frequenz. 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Auf Wiederhören. Moin, tschüss, servus und 73 gut DX. Bis zum nächsten Mal.

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0: Heute zeigt sich das Wetter in Vorpommern und Ostmecklenburg zunächst noch mit etwas Dunst, Nebel und Hochnebeln. Das löst sich aber rasch auf und danach scheint häufig die Sonne bei nur wenigen Quellwolken. Die Höchstwerte liegen zwischen 23 und 26 Grad, an der Küste werden 19 bis 23 Grad erreicht. Dazu weht ein schwacher bis mäßiger, am Mittag und Nachmittag leicht böiger Wind aus östlichen Richtungen. In der Nacht zum Mittwoch bleibt es klar oder nur gering bewölkt und die Temperaturen gehen auf 14 bis 11 Grad zurück. Am Mittwoch erwartet uns überwiegend heiteres Wetter. Im Tagesverlauf ziehen von Südwesten her einige Wolkenfelder auf, aber es bleibt trocken. Die Temperaturen erreichen 21 Grad auf Usedom und bis zu 26 Grad an der Griesengegend. Der Ostwind weht schwach bis mäßig, an der Küste zeitweise frisch. Am Donnerstag wechseln Wolkenfelder und längere sonnige Abschnitte. Es bleibt trocken und wird mit 25 bis 28 Grad sommerlich warm. Auf den Inseln werden 20 bis 25 Grad erreicht und dazu weht mäßiger an der Küste teils frischer Ost- bis Südostwind.
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0: We beat cancer, wir besiegen Krebs. Unter diesem Motto startet am 6. September im Neubrandenburger Kulturpark der dritte Spendenlauf des Viszeral-Onkologischen Zentrums am Dietrich-Bonhoeffer-Klinikum in Neubrandenburg. Das zertifizierte Zentrum widmet sich der bestmöglichen Versorgung und optimalen Therapie von Patienten mit Darmkrebs, Magen- und Bauchspeicheldrüsenkrebs. Der Lauf soll ein Zeichen im Kampf gegen den Krebs setzen, Mut machen, Solidarität zeigen und gleichzeitig auf die Bedeutung von Vorsorge, moderner Krebsmedizin und gemeinschaftlicher Unterstützung aufmerksam machen. Das meint Dr. Med. Tobias Zeitz, seines Zeichens leitender Oberarzt der Klinik für Chirurgie und Leiter des VOZ. Die Spenden, die an dem Tag in der Spendenbox gesammelt werden, kommen den Krebspatienten zugute. Die bewegende Mission für den guten Zweck, die das Zentrum gemeinsam mit dem Verein Seenplatte Events organisiert, beginnt am 6. September um 9 Uhr an der Stadthalle. Zum Auftakt wird Dr. Med. Christian Kirsch, Chefarzt der Klinik für Innere Medizin 1, kurz über Darmkrebs, eine der häufigsten Krebserkrankungen in Deutschland, und die Bedeutung der Vorsorge sprechen. Der erste Startschuss fällt dann um 9.30 Uhr für den Bambini-Lauf, also Kinder von 3 bis 8 Jahren. Bereits ab 7.30 Uhr werden an der Stadthalle Startnummern ausgegeben. Die Läufe für Jugendliche und Erwachsene starten dann gestaffelt ab 10 Uhr. Es gibt Laufstrecken in der Länge von 5, 8 und 12 Kilometern. Auch Walking über 5 Kilometer ist möglich. Zum Abschluss gibt es natürlich eine Siegerehrung. Die Organisatoren hoffen auf viele Menschen, die mit ihrer Teilnahme Solidarität zeigen und ein Hoffnungszeichen im Kampf gegen Krebs setzen. Also 6. September, 9 Uhr an der Stadthalle. Startnummern gibt es allerdings dann schon vorher.
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0: Heute zeigt sich das Wetter in Vorpommern und Ostmecklenburg zunächst noch mit etwas Dunst, Nebel und Hochnebeln. Das löst sich aber rasch auf und danach scheint häufig die Sonne bei nur wenigen Quellwolken. Die Höchstwerte liegen zwischen 23 und 26 Grad, an der Küste werden 19 bis 23 Grad erreicht. Dazu weht ein schwacher bis mäßiger, am Mittag und Nachmittag leicht böiger Wind aus östlichen Richtungen. In der Nacht zum Mittwoch bleibt es klar oder nur gering bewölkt und die Temperaturen gehen auf 14 bis 11 Grad zurück. Am Mittwoch erwartet uns überwiegend heiteres Wetter. Im Tagesverlauf ziehen von Südwesten her einige Wolkenfelder auf, aber es bleibt trocken. Die Temperaturen erreichen 21 Grad auf Usedom und bis zu 26 Grad an der Griesengegend. Der Ostwind weht schwach bis mäßig, an der Küste zeitweise frisch. Am Donnerstag wechseln Wolkenfelder und längere sonnige Abschnitte. Es bleibt trocken und wird mit 25 bis 28 Grad sommerlich warm. Auf den Inseln werden 20 bis 25 Grad erreicht und dazu weht mäßiger an der Küste teils frischer Ost- bis Südostwind.
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2: Verantwortlich für die nun folgende Sendung ist Magitta Beisheim.
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2: Der kleine Nachtwächter und das Schlaflied von Gina Ruck-Pouquet. Eines Abends, der Himmel hatte schon sein schwarzes Nachthemd übergezogen, ging der kleine Nachtwächter mit seiner Laterne durch die stillen Gassen. Alles schien in Ordnung zu sein. Die Blumen hatten die Blütenblätter gefaltet. Die Bäume standen an ihren Plätzen und die Fledermäuse schlugen eben die Augen auf. Doch der kleine Nachtwächter musste schließlich auch wissen, ob mit den Leuten alles in Ordnung war, und so schaute er in die Fenster der Häuser. Die Leute lagen in ihren Betten und schliefen. Die Blumenfrau hatte die Decke so hochgezogen, dass man gerade noch die Spitze ihrer Nase sah. Der Drehorgelmann lächelte vor sich hin. Vielleicht träumte er eine besonders hübsche Melodie. Wer weiß. Der Bauer schnarchte. So sehr schnarchte er, dass die Äpfel auf dem Kleiderschrank zitterten. Das Mädchen mit den Luftballons aber sah im Schlaf rosig aus wie pures Marzipan. Doch als der kleine Nachtwächter an das Haus des Dichters kam, sah er den Dichter am Fenster sitzen. »Warum schläfst du nicht?« fragte der kleine Nachtwächter. »Ich kann nicht«, antwortete der Dichter. Da schloss der kleine Nachtwächter seine Augen, damit er besser nach innen sehen konnte, und dachte nach. »Der Dichter ist traurig, weil er nicht schlafen kann«, so dachte er. »Lass mich herein«, sagte der kleine Nachtwächter entschlossen. »Ich will dir ein Schlaflied singen.« Und er ging hinein, setzte sich zu dem Dichter ans Bett und sang ihm etwas vor. Der kleine Nachtwächter sang und sang, und dann sang er immer ein bisschen leiser, bis er plötzlich eingeschlafen war. Der Dichter aber lächelte, und er ließ den kleinen Nachtwächter schlafen. Er nahm die kleine Laterne, setzte sich die Nachtwächtermütze auf und ging hinaus. Langsam durchwanderte er die Gassen. »Wie ist es doch schön, ein Nachtwächter zu sein«, dachte der Dichter, und er war die ganze Nacht lang glücklich.

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Vom 29. August bis zum 19. September findet in Neubrandenburg die Ausstellung Alles im Fluss, Wasser in der Krise statt. Die Ausstellung beleuchtet die drängenden Fragen unserer Zeit. Wie entwickeln sich Dürre- und Grundwasserstände? Wird Wasser künftig für alle Bedarfe ausreichen? In welchem Zustand sind unsere Gewässer von Flüssen und Seen bis hin zur Ostsee? Alles im Fluss zeigt dabei nicht nur die Probleme auf, sondern bietet auch konkrete Lösungsansätze und lädt dazu ein, ins Handeln zu kommen in Kommunen, Politik, Wirtschaft und natürlich auch im Alltag. Die öffentliche Vernissage findet am 28. September um 17 Uhr im Grünen Laden in der Friedländer Straße 14 bis 16 in Neubrandenburg statt und ist kostenfrei. Alle Bürgerinnen und Bürger sind herzlich eingeladen und die Ausstellung selber ist natürlich auch dort im Grünen Laden in der Friedländer Straße in Neubrandenburg.

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0: Heute zeigt sich das Wetter in Vorpommern und Ostmecklenburg zunächst noch mit etwas Dunst, Nebel und Hochnebeln. Das löst sich aber rasch auf und danach scheint häufig die Sonne bei nur wenigen Quellwolken. Die Höchstwerte liegen zwischen 23 und 26 Grad, an der Küste werden 19 bis 23 Grad erreicht. Dazu weht ein schwacher bis mäßiger, am Mittag und Nachmittag leicht böiger Wind aus östlichen Richtungen. In der Nacht zum Mittwoch bleibt es klar oder nur gering bewölkt und die Temperaturen gehen auf 14 bis 11 Grad zurück. Am Mittwoch erwartet uns überwiegend heiteres Wetter. Im Tagesverlauf ziehen von Südwesten her einige Wolkenfelder auf, aber es bleibt trocken. Die Temperaturen erreichen 21 Grad auf Usedom und bis zu 26 Grad an der Griesengegend. Der Ostwind weht schwach bis mäßig, an der Küste zeitweise frisch. Am Donnerstag wechseln Wolkenfelder und längere sonnige Abschnitte. Es bleibt trocken und wird mit 25 bis 28 Grad sommerlich warm. Auf den Inseln werden 20 bis 25 Grad erreicht und dazu weht mäßiger an der Küste teils frischer Ost- bis Südostwind.
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4: Hallo, liebe Kinder. Ich lese euch ein Märchen der Brüder Grimm vor. Hänsel und Gretel. Am Rande eines großen Waldes wohnte ein Holzfäller mit seiner Frau und seinen Kindern. Hänsel und Gretel. Sie waren sehr arm. Eines Tages sagte die Frau zu ihrem Mann: Wir haben nicht genug zu essen. Was soll nur aus uns werden? Wir müssen die Kinder tief in den Wald bringen. Sie werden den Weg zurück nicht finden und für uns beide wird das Essen schon reichen. Der Mann wollte nicht, aber seine Frau redete so lange auf ihn ein, bis er einwilligte. Hänsel und Gretel hatten alles mit angehört. Gretel weinte bittere Tränen, aber Hänsel sagte: Weine nicht, Gretel, ich werde uns schon helfen. Und in der Nacht ging er hinaus und sammelte vor dem Haus Kieselsteine auf, die im Mondlicht glänzten. Früh am Morgen wurden Hänsel und Gretel geweckt. Wir wollen in den Wald gehen und Holz holen, sagte die Mutter. Jeder bekam ein Stück Brot und dann machten sie sich auf den Weg. Hänsel ließ unterwegs immer wieder einen Kieselstein fallen. Als sie tief im Wald angekommen waren, sagte der Vater: Wir wollen jetzt Holz hauen und kommen zurück, wenn wir fertig sind. Ruht euch hier aus, Kinder. Hänsel und Gretel saßen lange da und warteten. Als sie hungrig waren, aßen sie ihr Stück Brot. Und als sie müde waren, schliefen sie ein. Mitten in der Nacht wurden sie wach. Wie sollen wir nun zurückfinden? Fragte Gretel. Diese Kieselsteine werden uns helfen, sagte Hänsel. Die Steine leuchteten im Mondlicht und zeigten ihnen den Weg zum Haus der Eltern. Die waren erleichtert, die Kinder zu sehen, denn sie hatten sich doch Sorgen gemacht. Einige Zeit später aber war die Not wieder groß. Wieder wollten die Eltern Hänsel und Gretel im Wald zurücklassen und wieder hörten die beiden das mit an. Aber als Hänsel nachts Kieselsteine holen wollte, war die Tür verschlossen. Am frühen Morgen bekamen die Kinder ein Stück Brot und dann ging es in den Wald. Hänsel aber ließ immer wieder ein Bröckchen von seinem Brot fallen. Als sie im dichten Wald waren, ließen die Eltern sie wieder allein. Aber diesmal konnten die Kinder den Weg hinaus nicht finden, denn die Vögel hatten das Brot weggepickt. So irrten Hänsel und Gretel im Wald umher, bis sie an ein Haus kamen, das ganz aus Lebkuchen gebaut war. Die beiden hatten Hunger und aßen davon. Da rief jemand: Knusper, Knusper, Knäuschen, wer knuspert an meinem Häuschen? Die Kinder antworteten: der Wind, das himmlische Kind. Da kam eine alte Frau aus der Tür. Sie gab den beiden zu essen und zu trinken und ein weiches, weißes Bett. Die alte Frau war aber eine böse Hexe. Am nächsten Morgen sperrte sie Hänsel in einen Stall. Dann sagte sie zu Gretel: Koch deinem Bruder etwas Gutes, damit er fett wird. Gretel weinte bitterlich, aber sie musste tun, was die Hexe sagte. Jeden Morgen schlich die Hexe zum Stall und rief: Hänsel, streck deine Finger raus, damit ich fühle, ob du fett genug bist. Denn sie hatte schlechte Augen. Aber Hänsel streckte ihr ein Knöchlein entgegen und die Hexe wunderte sich, dass er gar nicht dicker wurde. Eines Tages wollte die Hexe nicht mehr warten und den Hänsel essen. Zuerst backen wir Brot. Sieh nach, ob das Feuer gut brennt, sagte sie zu Gretel. Wie denn? Fragte Gretel. So, sagte die Hexe und steckte den Kopf in den Backofen. Da gab ihr Gretel mutig einen tüchtigen Stoß, sodass sie hineinfiel. Gretel machte schnell die Ofentür zu und die Hexe musste elendiglich verbrennen. Dann befreite Gretel ihren Bruder aus dem Stall. Sie umarmten sich und lachten, weil sie nichts mehr zu fürchten brauchten, gingen sie in das Hexenhaus. Dort standen Kästen mit Perlen und Edelsteinen. Die sind besser als Kieselsteine, sagte Hänsel, und die beiden stopften sich die Taschen voll. Jetzt lass uns nach Hause gehen, sagte Gretel. Als sie einige Zeit gelaufen waren, kamen sie an ein tiefes Wasser. Es gab keine Brücken und kein Boot. Aber Gretel bat einen weißen Schwan, sie hinüberzutragen. Und der Schwan half den beiden und brachte sie sicher ans andere Ufer. Sie bedankten sich und gingen weiter. Endlich sahen sie in der Ferne das Haus ihrer Eltern. Die Eltern hatten keine frohe Stunde gehabt, seit sie die Kinder im Wald gelassen hatten. Sie bereuten ihre Tat und freuten sich sehr, Hänsel und Gretel wiederzuhaben. Die Kinder holten alle Perlen und Edelsteine aus ihren Taschen. Da hatte die Not ein Ende und sie lebten zusammen friedlich.

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Der Schauspieler, Arzt und Autor Joey Bausch ist am Donnerstag, den 3. September, zu Gast in Burg Stargard. Um 19 Uhr liest er in der St. Johanneskirche aus seinem Buch Verrücktes Blut. Einlass ist bereits ab 18 Uhr. Karten gibt es in den Thalia-Filialen, im Marktplatz und Bethanien-Center, in der Stadtbibliothek Burg Stargard sowie im Besucherempfang der Höhenburg Stargard. Der Eintritt kostet 30 Euro. Wer Joey Bausch einmal live erleben möchte, sollte sich diesen Abend nicht entgehen lassen.

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0: Das zweite internationale Literaturfestival Graal Müritz wird vom 22. bis 27. September stattfinden. Mit dem Festival sollen die zeitgenössischen Entwicklungen von Prosa, Lyrik und Comic bzw. Graphic Novel im internationalen Maßstab vorgestellt und relevante politische Themen und wissenschaftliche Diskurse in Gesprächen mit Autoren erörtert werden. Ziel ist die öffentliche Aufwertung der Literatur und des Lesens. Das internationale Literaturfestival Graal Müritz richtet sich besonders an Literatur- und Kulturinteressierte in der Region des Baltikums, Skandinaviens und Polens, gerade auch an das junge Publikum, an Schülerinnen und Schüler Mecklenburg-Vorpommerns. Warum Graal Müritz? Der Ort des Rückzugs, der Besinnung, wo sich Wald und Meer begegnen, eingebunden in eine oftmals beschworene Naturlandschaft, hat eine große Affinität zur Literatur. Herausragende Autoren wie Franz Kafka, Robert Musil, Erich Kästner, Alfred Kehr, Kurt Tucholsky, Hans Fallada, Uwe Johnson, Walter Kempowski beschrieben ihn in ihren Werken. Kafka lernt hier seine letzte große Liebe kennen. Vorher in den 10er Jahren, also 1910er Jahre, waren Hans Fallada und Erich Kästner mit ihren Eltern in Graal Müritz. Der Ticketverkauf findet online statt über bebelplatz.org. Vor Ort an den Veranstaltungskassen gibt es das Ganze in 30 Minuten vor Vorstellungsbeginn an den Veranstaltungsorten, und die Veranstaltungen selber sind alle unter bebelplatz.org. Man muss da ein bisschen gucken, nach dem Internationalen Literaturfestival Graal Müritz aufgelistet.
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1: Herzlich willkommen bei HG Weezy Hip-Hop mit Bernd Schieber-Schölzel auf Radio 98.1. Vor 27 Jahren, es ist der 9.3. um 0.45 Uhr, hallen mehrere Schüsse durch die Nacht von Los Angeles. Vier Kugeln treffen Notorious B.I.G. mit bürgerlichem Namen Christopher Wallace. Eine davon ist tödlich. Er wird zwar zeitnah noch ins Cedars-Sinai Center in Los Angeles gebracht, eines der größten dort befindlichen Krankenhäuser, aber es kann nur noch der Tod festgestellt werden. Einer der bekanntesten, beliebtesten und besten Rapper überhaupt ist tot und verliert sein Leben mit nur 24 Jahren. Das ist der Grund dafür, dass ich meine heutige Sendung Notorious B.I.G. Biggie Big Papa widme. Und wir steigen ein in die Sendung mit einem sehr düsteren Song, nämlich Suicidal Thoughts, wo er sich damit auseinandersetzt, was denn passiert, nachdem er sich das Leben genommen hat. Er hat es sich letzten Endes nicht selbst genommen, denn er war sehr erfolgreich und auf einem guten Weg, weiter reich und berühmt zu werden. Aber leider wollten es andere Mächte und Kräfte verhindern.

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Soeben hörten wir den Song Dead Wrong featuring Eminem. Und falls ihr euch jetzt fragt, wie das sein kann, dass Biggie ein Feature mit Eminem hatte, beziehungsweise mit Eminem zusammengearbeitet hat, muss ich sagen, hat er gar nicht direkt. Denn die meisten seiner Alben, also eigentlich alle bis auf eines, wurden erst nach seinem Tod veröffentlicht. Man hatte von ihm halt noch jede Menge Aufnahmen, die man dann einfach mit anderen Künstlern bestückt hat. Unter anderem eben auch das Album, das 1999 erschien, mit dem Namen Born Again. Ja, man nahm einfach noch nicht verwendete Aufnahmen und hat geschaut, welche Rapper zu diesem Zeitpunkt halt sehr angesagt waren und hat diese dann einfach als Feature-Gäste mit draufgehauen. In diesem Fall war es eben der noch junge und damals frisch aufkommende Marshall Mathers. Biggies zweites Album, das ironischerweise Life After Death hieß, erschien am 25. März 1997. Dieses Album hatte er zu Lebzeiten noch selbst kompiliert, also noch selbst zusammengestellt und war zum Zeitpunkt seines Todes auf Promotour. Sein bester Promomove war, erschossen zu werden. Wir hören jetzt von diesem Album einen meiner absoluten Lieblingssongs, weil dieser von meinem Lieblingsproduzenten Primo produziert wurde. Wir hören jetzt Kick in the Door.

0: und der West Coast, was natürlich ziemlicher Blödsinn war, aber von den Medien gerne so kolportiert wurde. Und dadurch war die Stimmung natürlich in beiden Lagern sehr aufgeheizt und für Biggie war es einfach wichtig zu zeigen, hey, ich habe hier gar kein Problem. Und er war zum Zeitpunkt seines Todes eben auch auf Promotour an der Westküste. Der Grund für diese Animositäten war unter anderem sein Streit mit Tupac. Tupac warf Biggie vor, das Attentat auf ihn, das 1994 stattfand, mit initiiert und ihn ins Studio gelockt zu haben, in dessen Foyer er dann angeschossen wurde. Und Tupac war zu diesem Zeitpunkt sehr paranoid und wurde von vielen Menschen manipuliert und war darum davon überzeugt, dass Biggie davon wusste und ihn ins offene Messer hat laufen lassen. Wie viel da dran ist, ist im Nachhinein natürlich schwer festzustellen. Ich persönlich denke nicht, dass Biggie damit etwas zu tun hatte. Es ist dann letzten Endes auch alles einfach nur eine sehr tragische Verkettung von schwierigen Umständen. Und das, obwohl die beiden ehemals Freunde waren. Beleg dafür ist ein Song, den sie zusammen aufgenommen hatten im Jahr 1993 und der später nochmal für den Tupac Resurrection Soundtrack geremixt wurde von Eminem. Dieser Song heißt Running und folgt jetzt.
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0: Das war Big Poppa. Trotz seines hohen Gewichts war Biggie ein Ladiesman, der einen unglaublichen Charme und somit auch einen Schlag bei den Frauen hatte. Man sagt ihm Affären mit Charlie Baltimore, Lil' Kim und seiner späteren Ehefrau Faith Evans nach. Er wuchs eigentlich in recht behüteten Verhältnissen auf, in Brooklyn, und seine Mutter war eine Lehrerin, die eigentlich immer darauf achtete, dass ihr Sohn in der Schule gute Leistung erbrachte, und er war sehr intelligent und brachte dementsprechend auch gute Noten nach Hause. Trotzdem brach er 1989 die Highschool ab. Er ging übrigens auf eine Schule, die auch spätere Rapstars wie Busta Rhymes und Jay-Z besuchten, und wandte sich der Kriminalität zu. Er fing an, mit Crack zu dealen, trug immer eine Waffe bei sich und geriet auch oft mit dem Gesetz in Konflikt. So kam es unter anderem auch dazu, dass er 1990 eine 9-monatige Haftstrafe absitzen musste. Er hatte zu diesem Zeitpunkt sehr wenig Hoffnung für eine gute Zukunft und verarbeitete all diese Gedanken auf dem Track Juicy, nachdem er von Puff Daddy auf dessen neu gegründetes Label Bad Boy gesigned worden war.
1: Fuck all you hoes. Get a grip, motherfucker. Yeah. This album is dedicated to all the teachers that told me I never amount to nothing. Yeah. To all the people that lived above the buildings that I was hustling from, that called the police on me when I was just trying to make some money to feed my daughter. It's all good. And all the niggas in the struggle. You know what I'm saying? Yeah. It's all good, baby. Come on.

Dies war die Single Hypnotize, die erste Single von seinem posthum erschienenen Album Life After Death. Biggie gehört zu den wenigen Rappern neben Jay-Z, die die Fähigkeit besaßen, ihre Songs im Kopf zu schreiben. Das heißt, er hat seine Texte nie niedergeschrieben. Leute, die mit ihm im Studio saßen, berichten davon, dass er dort oft einfach 2 Stunden scheinbar anteilnahmslos einfach rumsaß, Gras geraucht und Snacks gegessen hat, nur um dann in die Aufnahmekabine zu gehen und aus dem Kopf einen kompletten Song zu rappen. Er hat sich diese Fähigkeit angeeignet, als er noch auf der Straße unterwegs war und dort mit Drogen dealte. Und er meinte, dass immer wenn er an der Ecke stand und auf Kunden gewartet hat, er sich die Zeit irgendwie vertreiben musste. Und das tat er, indem er sich Reime überlegt hat. Da er natürlich nicht die Möglichkeit hatte, immer einen Stift und ein Blatt Papier bei sich zu tragen, musste er sich angewöhnen, die Reime, die er erdacht hatte, die Songs, die er sich erdacht hatte, direkt zu merken. Er hat sich quasi antrainiert, ganze Szenarios in seinem Kopf zu entwickeln und später im Studio dann einfach zu reproduzieren, ohne dass auch nur ein einziges Wort niedergeschrieben wurde. Biggie hat auch einen Song gemacht, der heißt die 10 Crack Commandments. Und da redet er natürlich darüber, was wichtig ist, was die 10 Gebote des Crack-Dealens sind. Und wir hören da jetzt einfach mal rein. 1, 2, 3, 4, 5, 6, 7, 8, 9, 10.

0: Brooklyns Finest, Jay-Z und Biggie gemeinsam auf einem Song. Das war auch einfach nur logisch, da eben beide aus demselben Viertel stammten und beide dieselbe Highschool besuchten. Beide waren ehemalige Hustler, zumindest ehemalige Hustler im Drogengame, und mittlerweile hatten sie sich dem Musikbusiness zugewandt. Somit ist Biggie auch auf Jay-Zs erstem Album Reasonable Doubt zu finden. Viele von Biggie Songs drehen sich um Themen wie Verbrechen und Tod. Er litt auch seit seiner Kindheit an Angststörungen, Depressionen und Paranoia. Aber mit Voranschreiten seiner Karriere hat er sich auch positiveren Themen zugewandt. Und ein Beleg dafür ist der Song Sky's the Limit. Nur der Himmel ist seine Grenze. Und diesen nahm er auf mit der R&B-Band 112. Deswegen hören wir da jetzt einfach mal rein.
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Wir sind am Ende der heutigen Ausgabe von HG Weezy angelangt und ich hoffe, ich konnte euch einen kleinen, aber guten Überblick über die Karriere, zumindest musikalisch, von Biggie geben und möchte die Sendung mit dem Song It's All About The Benjamins beenden. Der Song erschien 1998 auf dem Puff Daddy and the Family Album. Puff Daddy war definitiv jemand, der sehr großen Anteil am Erfolg von Notorious B.I.G. hatte. Und auch wenn Puff Daddy jetzt zu Recht in der Kritik steht aufgrund diverser Anschuldigungen, aufgrund von sexueller Belästigung, wirft dies vielleicht einen Schatten auf seine Karriere, aber nicht auf die Karriere von Biggie. Lauscht auch dem weiteren Programm von Radio 98.1. Wir hören uns in 2 Wochen wieder. Und jetzt gibt es All About the Benjamins featuring The Lox und Lil' Kim.

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0: Dämmerung über Kratzeburg hereinbricht, beginnt das rege Treiben der Fledermäuse. Gemeinsam mit den Rangern des Müritz-Nationalparks können sie auf Entdeckungstour gehen und erfahren dabei Spannendes über die heimlichen Jäger der Nacht, ihre Lebensweise und ihre wichtige Rolle im Ökosystem. Ein besonderes Highlight der Führung ist der Einsatz von Bat-Detektoren. Mit diesen Geräten machen die Ranger die für Menschen unhörbaren Ultraschallrufe der Fledermäuse hörbar und können die Tiere sogar live orten. So lassen sich verschiedene Arten beim nächtlichen Flug beobachten und ihre Aktivitäten unmittelbar verfolgen. Das Ganze wird also ein faszinierender Abend in der Natur und man kann die geheimnisvolle Welt der Fledermäuse mit allen Sinnen erleben. Eine spannende Veranstaltung für Familien, Naturinteressierte und alle, die die Nacht von ihrer besonderen Seite kennenlernen möchten. Eine Anmeldung ist notwendig. Die Veranstaltung findet immer Mittwoch statt, im August ab 20 Uhr, im September ab 19 Uhr, dauert etwa anderthalb Stunden und beginnt in Kratzeburg an der Nationalparkinformation. Die Anmeldung unter folgender Telefonnummer 0385 588 6361.
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0: 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Stadt lädt zur großen Markenumfrage ein. Wie wird Neubrandenburg heute wahrgenommen? Was macht die Stadt besonders? Wo liegen ihre größten Stärken? Und welche Themen sollten künftig stärker in den Fokus rücken? Antworten auf diese Fragen sucht die Vier-Tore-Stadt jetzt gemeinsam mit den Menschen, die Neubrandenburg am besten kennen. Ihren Bürgerinnen und Bürgern, Berufspendlerinnen und Berufspendlern sowie Gästen. Mit einer rund 15-minütigen Online-Befragung startet nun die nächste Phase des Stadtmarketing-Prozesses. Ziel ist es, ein möglichst umfassendes Bild davon zu erhalten, wie Neubrandenburg wahrgenommen wird und welche Eigenschaften Menschen mit der Stadt verbinden. Die Ergebnisse sollen dabei helfen, ein gemeinsames Bild von Neubrandenburg zu entwickeln. Sie fließen in die künftige Ausrichtung des Stadtmarketings ein und bilden die Grundlage für die Frage, wofür die Vier-Tore-Stadt künftig stehen und wie sie sich nach außen präsentieren möchte. Ziel ist es, Neubrandenburg mit einem authentischen Profil klarer zu positionieren, seine Stärken sichtbarer zu machen und die Attraktivität der Vier-Tore-Stadt nach innen und außen weiter zu stärken. Die Teilnahme ist bis 30. September möglich und erfolgt vollständig anonym. Es werden keine personenbezogenen Daten gespeichert. Die Auswertung erfolgt ausschließlich in zusammengefasster Form und entspricht den Vorgaben der DSGVO. Die Stadt lädt alle Interessierten herzlich ein, sich an der Befragung zu beteiligen und die Zukunft der Stadtmarke aktiv mitzugestalten. Die Umfrage finden Sie unter vznb.de/umfrage.
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0: Und wir werfen jetzt einen Blick auf unser Programm für Donnerstag, den 27. August. 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Jeweils um 19 und 20 Uhr laufen nochmals unsere Torwächtergeschichten und wir beenden unser offizielles Programm um 20.15 Uhr mit dem Worldwide Wahnsinn. Wir schauen in die Region Greifswald und Umgebung. Dort startet um 19 Uhr das Live-Special. 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Und um 22 Uhr hören Sie noch einmal Female Voices. Das alles können Sie natürlich auf unserer Internetseite nachvollziehen. medienanstalt-mv.de/mediatop. Kommen Sie gut durch den Tag.
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